0: Ja, von wegen Bett, ne? Also wenn wir Wünsche erfüllen, dann ist es immer nur gut gemeint.
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0: Ja, wir haben schon so viele von euch glücklich gemacht und eure Wünsche erfüllt. Große, kleine, emotionale. Und das macht uns dann übrigens auch immer wieder sehr glücklich. Der emotionalste Wunsch, der kam diese Woche übrigens von Manuela.
2: Mein Wunsch ist das Tattoo von meiner verstorbenen Katze. Ich werde gerade ein bisschen emotional, weil das sie mir halt sehr am Herzen lag. Wir hatten sie nur ein Jahr und in dem ein Jahr ist halt viel passiert. Und ihr Tod war halt leider plötzlich und unerwartet.
0: Ja, und genau das hat uns alle echt berührt, ne? Und darum erfüllen wir diesen Wunsch. 500 Euro gibt es da von uns für dieses ganz besondere Tattoo.
2: Nein, ist wirklich. Entschuldigung, wieder gerade. Oh mein Gott. Wirklich jetzt. Vielen lieben Dank.
0: Och Mann. Ja, und wir machen weiter. Montag geht der nächste Wunsch dann direkt in Erfüllung. 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

0: Das Düsseldorf-Wetter.
1: Ja, trotz Wolken, ne, sieht trocken aus im Moment. Örtlich zieht auch mal so ein bisschen Nebel durch. Das bei 11 bis 6 Grad, die wir da noch messen. Der Sonntag, ja, lässt dann auch den Regen weg. Heute mal sonnig, mal wolkig und das dann bei maximal 21 Grad.
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2: A30 Osnabrück Bad Oeynhausen zwischen Bad Oeynhausen Ost und Kreuz Bad Oeynhausen 2 Kilometer Stau. Wir wünschen allen unterwegs gute Fahrt.
1: Musik mit dabei in dieser Nacht gleich von Iggy Kelly. Vorher sorgen wir noch für ein Magic Moment, beziehungsweise nicht wir, sondern Glockenbach übernehmen das jetzt. Ich bin Andreas Grunwald, hallo zusammen.
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1: Ich bin Uli Reitinger. Bundespräsident Steinmeier hat am Tag der Deutschen Einheit zu einer entschlossenen Verteidigung der Demokratie aufgerufen. Beim Festakt in Bremen warnte er zugleich vor einem weiteren Erstarken extremistischer Kräfte in Deutschland, auch befeuert durch Lügen und Manipulationen in sozialen Medien. Die politische Demagogie lebe eine Lust an der Zerstörung aus und verhöhne und bedrohe andere Menschen, so Steinmeier. Das gefährde nicht nur Freiheit und Demokratie, sondern auch unsere innere Einheit. Auch wirtschaftlich ist diese Einheit noch nicht vollendet. Die ostdeutsche Wirtschaft hinkt der westdeutschen immer noch hinterher und der Abstand verringert sich kaum noch. Das zeigen Zahlen des Instituts der deutschen Wirtschaft.
2: Die ostdeutschen Flächenländer erreichen 79% der Wirtschaftskraft des Westens und haben über Jahre immer weiter aufgeholt, bis zur Corona-Zeit. Seitdem stagniert der Prozess. Das größte Defizit sieht das Institut der deutschen Wirtschaft im Forschungsbereich, in dem Personal aus dem Osten fehle. Aber auch bei Investitionen herrsche Stillstand. Thomas Brock, Nachrichtenredaktion.
1: Die umstrittene Rentenreform muss bis zum Jahresende beschlossen sein, das fordert CDU-Wirtschaftsministerin Katharina Reiche. SPD-Arbeitsministerin Bärbel Baas müsse den Gesetzentwurf zügig vorlegen, sagte Reiche der Bild am Sonntag. Zum Widerstand in der SPD-Spitze gegen die Abschaffung der Rente mit 63, sagte Reiche. Sie warne davor, die geplante Rentenreform aufzuweichen. Zum Fußball. Die XXL-Länderspielphase endet am Abend in Thessaloniki. Im 4. Nations League-Spiel möchte Bundestrainer Jürgen Klopp den 2. Sieg einfahren. Nach der 0:1-Pleite im Hinspiel ist die deutsche Nationalmannschaft in Griechenland auf eine Revanche aus.
3: Ein deutlich besseres Ergebnis als im Hinspiel wünscht sich Jürgen Klopp im spätsommerlichen Griechenland. Im Hinspiel haben die talentierten Griechen vor allem auf eine robuste Defensive gesetzt. Damit ist das zusammengewürfelte deutsche Team gar nicht klargekommen. Doch die Klopp-Mannschaft hat inzwischen mehr Selbstvertrauen nach der starken Leistung gegen Serbien. Neben Jonas Urbich im Tor wird auch Alexander Pavlovic im Mittelfeld beginnen. Der erwartet im kleinen Stadion von Thessaloniki einen Hexenkessel. Er sagt, wir haben Bock auf das Spiel. Thomas Bremser, Sportredaktion.
1: Anpfiff ist um 20.45 Uhr live bei RTL.
4: Das Düsseldorf-Wetter. Schön entspannter Herbst, geht heute ähnlich weiter wie gestern. Hier und da vielleicht ein paar Wolken mehr, aber ab und zu auch immer wieder Sonne. Nach wie vor angenehm in Sachen Temperaturen, da kriegen wir maximal 22 Grad. Achtung Autofahrer, der Hinweis hier und da, da kann es ein bisschen nebelig sein.
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6: Zurzeit liegen uns keine Meldungen vor, wir wünschen allen unterwegs gute Fahrt.
4: So, Sebastian Pulli hier, nicht lang schnacken, Kopf in den Nacken und zwar zum Sterne gucken. Stargazing jetzt, Miles Smith. Eine gute Nacht euch.
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0: Take It Slow heißt dieser Song von Robin Schulz. Geh's langsam an. Und das ist die absolut richtige Anweisung fürs Wochenende. Auch wenn Social Media sagt, nein, du musst dich selbst optimieren, denn du bist erst gut genug, wenn ich es sage. Klammer auf, nie. Klammer zu. Kann er hier auch ein Liedchen von singen.
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4: Leute, seid mir bitte nicht böse, wenn ich in der nächsten Zeit nicht mehr jeden Post von euch like. Ich brauche wirklich mal eine Pause von Instagram und Co. Ich weiß ja nicht, wie euer Feed aussieht, aber bei mir, ey, wenn es nach Instagram geht, bin ich der letzte Arsch im Glied. Ständig glotzt mich so eine KI an und sagt mir, du kannst nichts, du bist nichts und du siehst aus wie eine Pfanne Würmer. Ja, ich meine, ist doch so. Was ich laut Insta alles falsch mache, ich trainiere nicht richtig, ich esse das Falsche, ich fahre einen Verbrenner, ich atme zu flach, mein Bauchfett sitzt an der verkehrten Stelle und meine Frisur ist sowieso eine einzige Katastrophe. Eigentlich gehöre ich verboten. Ich habe tatsächlich meine Zeit versucht, mich an diese KI-Lebenstipps zu halten. Morgens mit Knoblauchwasser gegoogelt, mein Gesicht mit Meerschweinchendung eingecremt, jeden IQ-Test mitgemacht und auch immer brav meine persönlichen Daten eingegeben. Aber hat das jetzt aus mir einen besseren Menschen gemacht? Ja, sicher. Aber nur aus Sicht dieser verstrahlten Longevity-Influencer, bei denen ich jetzt überall ein Abo habe. Ja, toll.
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0: Das Düsseldorf-Wetter.
1: Füße gut eingewickelt in die Decke hoffentlich. Noch ist frisch hier und da, aber über den Tag wird es wieder angenehmer. Da kriegen wir ähnlich wie gestern maximal 22 Grad. Ab und zu mal Sonne, paar Wolken mehr hier und da.
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2: Zurzeit liegen uns keine Meldungen vor. Wir wünschen allen unterwegs gute Fahrt.
1: Sebastian Bulli hier und jetzt ein neu aufgelegtes Lied. Und zwar von Daddy DJ, der Song Daddy DJ. Da wurde das Brainstorming sehr früh abgebrochen. Die Neuauflage jetzt von You Not Us. Eine gute Nacht euch.
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1: Ich bin Uli Reitinger. Umweltminister Carsten Schneider mahnt angesichts der Trockenheit in diesem Jahr ein Umdenken beim Umgang mit Wasser an. Die Zeiten, in denen wir uns in Deutschland über Wasser keine Gedanken machen mussten, seien endgültig vorbei, sagte Schneider dem Kölner Stadtanzeiger. Die niedrigen Pegelstände in Flüssen hatten in diesem Sommer für eine erhebliche Einschränkung der Binnenschifffahrt gesorgt. Die Lage am Rhein und am Bodensee nannte Schneider eine dramatische Belastung für Natur und Wirtschaft. Bundespräsident Steinmeier hat am Tag der Deutschen Einheit dazu aufgerufen, die Demokratie entschlossen zu verteidigen. In seiner Rede beim Festakt in Bremen warnte Steinmeier gleichzeitig davor, dass extremistische Kräfte in Deutschland weiter erstarken.
2: Die Wiedervereinigung nennt Steinmeier einen Glücksmoment der deutschen Geschichte. Das dürfe nicht in Vergessenheit geraten, trotz aller Herausforderungen der heutigen Zeit. Die bereitet dem Bundespräsidenten Sorgen und er ist nicht sicher, in welche Richtung Deutschland steuert. Ein Viertel der Menschen oder sogar noch mehr drückten mit ihrer Wählerstimme ihr Misstrauen gegenüber der staatlichen Ordnung aus. Jan-Henner Reitze, Nachrichtenredaktion.
1: Im September haben in Deutschland wieder etwas mehr Menschen einen Asylantrag gestellt. Nach Angaben des Innenministeriums gingen beim Bundesamt für Migration und Flüchtlinge knapp 5.300 Asylerstanträge ein. Zum Vergleich, im Juli und August waren es jeweils weniger als 4.000 Anträge. Mittel- und langfristig gehen die Zahlen aber zurück.
3: Einen entscheidenden Grund für die sinkenden Asylzahlen sehen Migrationsforscher in den Herkunftsländern. So ist seit dem Machtwechsel in Syrien die Zahl der Asylantragsteller von dort deutlich gesunken. Für Bundesinnenminister Alexander Dobrindt ist der Rückgang auch ein Ergebnis der im Mai 2025 eingeführten Maßnahmen. Seither gelten verstärkte Grenzkontrollen mit Zurückweisungen, es gibt mehr Abschiebungen und der Familiennachzug wurde vorläufig ausgesetzt. Diana Kramer, Nachrichtenredaktion.
1: Die Deutsche Bahn will das Familienticket dauerhaft anbieten. Das kündigte Bahnchefin Evelyn Paller in der Bild am Sonntag an. Eine Hin- und Rückfahrt für eine Familie im ICE kostet demnach 99,99. Die Bahn hatte das Angebot zunächst zeitweise für die Sommerferien eingeführt. Ab dem 1. November will man es dauerhaft ins Sortiment aufnehmen. Die Bahn habe 100.000 Familien mehr als im vergangenen Jahr an Bord ihrer Züge begrüßen dürfen, sagte Bahnchefin Paller.
4: Das Düsseldorf-Wetter.
5: Das ist stellenweise schon diese mysteriöse nächtliche Herbstromantik. Hier und da immer wieder Nebelfelder. Da besonders aufpassen, liebe Autofahrer. Aber der löst sich auf über den Tag. Und der wird wieder ganz schön, ähnlich wie gestern. Mal Sonne, mal Wolken. Dazu angenehme 22 Grad maximal.
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7: Zurzeit liegen uns keine Meldungen vor. Wir wünschen allen unterwegs gute Fahrt.
5: Ja, einen schönen frühen guten Morgen am Tag des Tierschutzes heute, aber auch am Tag der Zimtschnecke. Also was jetzt, Schnecken schützen oder essen? Weiß ich nicht. Sebastian Pulli hier, kommt gut durch die Nacht.
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0: Denn in Bergheim heute Abend der Start der Comedy Camp Tour 2026. So, Jürgen Bangert, Elvis Eifel, ja, der Kopf dahinter. Du moderierst das Ganze, machst auch selber Stand-up. Gehen wir mal durch, wer noch dabei ist.
2: Zum einen unser Daily Hannes. Der ist bei der ganzen Tour mit dabei. Da freue ich mich sehr drüber. Und ja, ich finde seinen Humor richtig, richtig lustig. Und dann haben wir natürlich eine der witzigsten Frauen Deutschlands. Also, wenn irgendwo mal der Humor erfunden wurde, dann war sie oder irgendjemand ihrer Vorfahren dran beteiligt. Ingrid Kühne.
3: Die andere Säule war mein Vater. Der hat diesen trockenen Humor. Trockener Humor ist was anderes. Das kannst du nicht lernen. Mein Vater sagte auch immer, wenn ich mal sterb, Ingrid, machst du die Beerdigung morgens um 5:30, dann sind die richtig abgefuckt. Alle richtig abgefuckt.
2: Ja, so ist er. Also die haut die Dinger wirklich auf der Bühne raus. Ingrid, top. Und dann freue ich mich sehr darüber, dass er wieder mal mit dabei ist bei der Tour. Bastian Bielendorfer.
4: Ich bin kein normales Lehrerkind, ich bin ein Lehrerkind Stufe 3. Meine Mutter war Lehrerin auf meiner Grundschule. Mein Vater war Lehrer auf meinem Gymnasium. Mein Onkel war der Direktor.
2: Ja, da würde ich sagen, das volle Brett. Mittlerweile ist er auch verheiratet und seine Frau macht ihm das Leben auch noch lustiger, aber nicht unbedingt einfacher. Ich denke, da wird er am Sonntagabend auch von erzählen. Ich freue mich auf jeden Fall wahnsinnig auf euch und ich glaube, wir haben sogar noch ein paar Karten für Kurzentschlossene haben wir zurückbehalten. Also auch selbst an der Abendkasse bekommt ihr noch was, verspreche ich euch. Da sorge ich dafür. Und wenn wir uns dann sehen, freue ich mich sehr.
0: Ja, das wäre doch ein schöner Wochenendabschluss für heute Abend in Bergheim. Start der Comedy Camp Tour 2026. Wenn ihr sagt, das ist mir zu weit weg, ich will woanders hin. Etliche Termine fürs Comedy Camp, alle auf der Homepage. Viel Spaß.
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0: Das Düsseldorf-Wetter.
1: Schön entspannter Herbst, geht heute ähnlich weiter wie gestern. Hier und da vielleicht ein paar Wolken mehr, aber ab und zu auch immer wieder Sonne. Nach wie vor angenehm in Sachen Temperaturen, da kriegen wir maximal 22 Grad. Achtung Autofahrer, der Hinweis hier und da kann es ein bisschen nebelig sein.
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2: Zurzeit liegen uns keine Meldungen vor, wir wünschen allen unterwegs gute Fahrt.
1: Sebastian Pulli hier und wer sich in diesen teuren Zeiten keine Massagen mehr leisten kann, einfach die Bassbox ganz laut aufdrehen und den Rücken dran halten. New Religion jetzt, Bibi Rexha, eine gute Nacht.
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1: Ich bin Uli Reitinger. Die in der schwarz-roten Koalition umstrittene Rentenreform muss nach den Worten von CDU-Wirtschaftsministerin Katharina Reiche bis zum Jahresende beschlossen sein. Reiche fordert SPD-Arbeitsministerin Bärbel Baas auf, zügig den Gesetzentwurf vorzulegen. Zum Widerstand in der SPD-Spitze gegen die Abschaffung der sogenannten Rente mit 63, sagte Reiche der Bild am Sonntag. Sie warne davor, die geplante Rentenreform aufzuweichen. Die Deutsche Bahn will dauerhaft ein Familienticket anbieten. Das kündigte Bahnchefin Evelyn Paller in der Bild am Sonntag an. Den Pauschalpreis von 99,99 Euro für Familien hatte die Bahn schon in den Sommerferien angeboten.
2: Bis zu 5 Personen Hin- und Rückfahrt mit dem ICE inklusive Sitzplatzreservierung. Dieses Pauschalangebot hat im Sommer schon dazu geführt, dass 100.000 Familien mehr mit der Bahn gefahren sind, sagt Konzernchefin Paller. Ab dem 1. November soll es das Familienticket jetzt dauerhaft geben, der Verkauf am 26. Oktober starten. Das ist auch ein bisschen Wiedergutmachung, weil es immer noch Kritik daran gibt, dass die Bahn vergünstigte Sitzplatzreservierungen für Familien abgeschafft hatte. Jan-Henner Reitze, Nachrichtenredaktion.
1: Die Trockenheit, ja die Dürre in diesem Sommer sollte uns zu denken geben, sagt Umweltminister Carsten Schneider. Er mahnt ein Umdenken beim Umgang mit Wasser an. Die niedrigen Pegelstände in den Flüssen seien eine dramatische Belastung für Natur und Wirtschaft, weil die Binnenschifffahrt massiv gestört wurde. Zum Fußball. Die XXL-Länderspielphase endet am Abend in Thessaloniki. Im 4. Nations League-Spiel möchte Bundestrainer Klopp den 2. Sieg einfahren. Nach dem 0:1 im Hinspiel ist die deutsche Nationalmannschaft in Griechenland auf eine Revanche aus.
3: Ein deutlich besseres Ergebnis als im Hinspiel wünscht sich Jürgen Klopp im spätsommerlichen Griechenland. Im Hinspiel haben die talentierten Griechen vor allem auf eine robuste Defensive gesetzt. Damit ist das zusammengewürfelte deutsche Team gar nicht klargekommen. Doch die Klopp-Mannschaft hat inzwischen mehr Selbstvertrauen nach der starken Leistung gegen Serbien. Neben Jonas Urbich im Tor wird auch Alexander Pavlovic im Mittelfeld beginnen. Der erwartet im kleinen Stadion von Thessaloniki einen Hexenkessel. Er sagt, wir haben Bock auf das Spiel. Thomas Bremser, Sportredaktion.
1: Anpfiff ist um 20.45 Uhr live bei RTL.
4: Das Düsseldorf-Wetter. Füße gut eingewickelt in die Decke hoffentlich. Noch ist frisch hier und da, aber über den Tag wird es wieder angenehmer. Da kriegen wir ähnlich wie gestern maximal 22 Grad. Ab und zu mal Sonne, paar Wolken mehr hier und da.
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6: Zurzeit liegen uns keine Meldungen vor. Wir wünschen allen unterwegs gute Fahrt.
4: Sebastian Pulli hier und jetzt nochmal nachträglich zum Tag der Deutschen Einheit. Moving to the Sun. Denn im Osten geht die Sonne auf. Guten Start in den Sonntag.
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0: Immer noch ein fantastischer Song, Heaven. Bryan Adams am frühen Sofasonntag im besten Fall. Hier ein schöner Streaming-Tipp.
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0: Und zwar eine neue Doku über Michael Schumacher mit Fokus auf den Anfang seiner Karriere. Nennt sich Schumacher 94, die Geburt einer Legende. Filmexperte Jörg Albrecht sagt Daumen hoch.
2: 1984 was the perfect movie. Tragedy, loss, love, danger, excitement, controversy.
3: 1994 sei der perfekte Film. Tragödie, Verlust, Liebe, Gefahr, Spannung, Kontroversen, findet Ex-Formel-1-Pilot David Coulthard. Und offensichtlich nicht nur er, sondern auch Regisseurin Christine Freitag. Sie hat sich in ihrer Schumi-Doku ganz auf das Jahr 1994 konzentriert. Nicht nur das prägendste Jahr in Schumachers Karriere, es wird auch als eines der turbulentesten in die Geschichte der Formel 1 eingehen.
4: Willkommen im heißen Sao Paulo, Brasilien. Auftakt zur Formel 1-Saison. Und mit dabei für das Team Benetton, Deutschlands junger Hoffnungsträger Michael Schumacher.
3: Der Rennkalender 94 mit seinen insgesamt 16 Rennen ist der rote Faden der Doku, in der Wegbegleiter wie Bernie Ecclestone und Willi Weber zu Wort kommen, aber auch Ehefrau Corinna, die Persönliches mit einfließen lässt.
5: Der Michael wusste, mein Herz fährt mit, wenn er gewinnt. Aber mein Herz fährt auch mit, wenn er verliert.
3: Dass der Underdog, der bis dahin gerade mal 2 Rennen gewonnen hat, schon am 13. November 1994 Weltmeister wird, hätte am Anfang der Saison wohl niemand für möglich gehalten. Zu übermächtig scheint die Konkurrenz, allen voran Damon Hill und Ayrton Senna.
4: Jetzt die Attacke von Michael Schumacher. Michael nur noch 4 Sekunden hinter Senna.
3: Beim Rennen von Imola verunglückt Senna tödlich. Eines der dramatischen Ereignisse einer Saison, die, wie es David Coulthard schon beschrieben hat, die perfekten Zutaten eines packenden Thrillers miteinander verbindet. Und das nicht nur für Schumi-Fans.
6: Man muss sich vorstellen, da kommt ein junger Spund aus Kerpen und der fährt allen um die Ohren.
0: Schumacher 94, die Geburt einer Legende. Wenn ihr das gucken wollt, gibt's ab sofort auf Netflix, habt ihr gehört, bei uns.
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0: Das Düsseldorf-Wetter.
1: Das ist stellenweise schon diese mysteriöse nächtliche Herbstromantik. Hier und da immer wieder Nebelfelder, da besonders aufpassen, liebe Autofahrer. Aber der löst sich auf über den Tag und der wird wieder ganz schön, ähnlich wie gestern. Mal Sonne, mal Wolken, dazu angenehme 22 Grad maximal.
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2: Zurzeit liegen uns keine Meldungen vor. Wir wünschen allen unterwegs gute Fahrt.
1: Guten Morgen, Sebastian Pulli hier. Aufwachen im Herbst, ja immer so ein bisschen schwieriger als Aufwachen im Sommer. Im besten Fall hilft gute Musik, die haben wir hier. Beyoncé jetzt. Guten Morgen, guten Start.
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1: Ich bin Katrin Müller. Die in der schwarz-roten Koalition umstrittene Rentenreform muss bis zum Jahresende beschlossen sein. Das fordert zumindest CDU-Wirtschaftsministerin Katharina Reiche. SPD-Arbeitsministerin Bärbel Baas soll den Gesetzentwurf zügig vorlegen, sagte sie der Bild am Sonntag.
2: Reiche sagt, Baas muss die Koalitionsbeschlüsse umsetzen, denn sie habe sie schließlich aktiv mitverhandelt. Heißt, die Vorschläge der Rentenkommission sollen 1:1 umgesetzt werden. Aber die SPD tut sich schwer mit einem Kernstück dieser Vorschläge. Sie will, anders als die Experten, am vorzeitigen Renteneintritt ohne Abschläge nach 45 Beitragsjahren festhalten. Aus Berlin, Uli Reitinger.
1: Die AfD hat erstmals in einer INSA-Umfrage zur bundesweiten politischen Stimmung die Marke von 30% erreicht. Die Union steht dagegen mit 18% so schlecht da wie noch nie. Die Umfrage wird regelmäßig für die Bild-Zeitung durchgeführt.
3: Die AfD legt einen Prozentpunkt zu im Vergleich zu einer Woche davor und erreicht ihren bisher besten Wert überhaupt. Die Union verliert dagegen einen Prozentpunkt, ein historisches Tief. Andere Umfrageinstitute haben schon ähnliche Werte gemessen. Einen Erklärungsansatz für die Entwicklung liefert INSA gleich mit. 79% der Befragten sind unzufrieden mit der Arbeit von Kanzler Merz und der Bundesregierung insgesamt. SPD und Grüne kommen in der Umfrage auf je 14%, die Linkspartei auf 10, BSW und FDP auf je 4%. Jan-Henner Reitze, Nachrichtenredaktion.
1: Die Deutsche Bahn will das Familienticket dauerhaft anbieten. Das kündigte Bahnchefin Evelyn Paller in der Bild am Sonntag an. Eine Hin- und Rückfahrt für eine Familie im ICE kostet demnach 99,99 Euro. Die Bahn hatte das Angebot zunächst zeitweise für die Sommerferien eingeführt. Ab dem 1. November will man es dauerhaft ins Sortiment aufnehmen, weil das Angebot für einen deutlichen Zuwachs gesorgt hat. Zum Sport. In der vierten und letzten Partie im aktuellen Länderspielfenster trifft die deutsche Fußballnationalmannschaft in Thessaloniki auf Griechenland. Das Team will sich für die erste Niederlage unter dem neuen Bundestrainer Jürgen Klopp revanchieren. Außerdem geht es in der Nations League um eine gute Ausgangslage für das Weiterkommen ins Viertelfinale. Nach der Hälfte der Gruppenphase liegt Deutschland mit 4 Punkten derzeit hinter den Griechen und den Niederlanden. Die besten 2 Teams kommen weiter. Das waren die Nachrichten mit Katrin Müller.
4: Das Düsseldorf-Wetter.
5: Der Sonntag startet stellenweise mit etwas Nebel, der löst sich allerdings recht schnell auf. Danach wechseln sich dann Sonne und Wolken ab. Regen ist heute bei 18 bis 22 Grad kein Thema. Morgen starten wir ebenfalls freundlich in die neue Woche. Sonne und Wolken teilen sich wieder den Himmel und die Temperaturen gehen rauf auf bis zu 21 Grad.
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5: Jetzt um 6:15 habt ihr freie Fahrt rein in den Sonntag. Also für euch eine gute und vor allem sichere. Ja, ich weiß, ich kenne das auch. Der Spiegel sagt um 6:15 was ganz anderes. Aber ich sage euch, ihr seid beautiful people. Und genau das sagen euch auch gleich David Guetta und Sia. Wir spielen die Hits. Vorher ist noch Phil Collins mit am Start. Ich bin Sven Sandbote, rein in den Sonntag. Guten Morgen.
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5: Jetzt noch schnell das Klavier stimmen. Hier mit Nicky Jam und Enrique Iglesias und El Perdón für den Sonntag mit Sonnenschein später.

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1: Ein bisschen Geduld braucht ihr hier und da heute Morgen an diesem Sonntag. Örtlich hängt nämlich zunächst mal so ein bisschen Nebel rum. Später wird es aber dann richtig schön freundlich mit viel Sonne, nur wenigen Wolken. Und das weiterhin bei milden 22 Grad Tagestopwert. Zum Wochenstart macht der Oktober dann ähnlich entspannt weiter. Neben einigen Wolken zeigt sich immer wieder die Sonne und die Temperaturen ändern sich nicht.
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1: Das sieht gut aus. Es ist alles frei. Keine Staus, keine Störungen gemeldet. Für euch weiterhin eine gute und sichere Fahrt. Gleich für euch unvergessener 80er-Sound mit Bill Medley und Jennifer Warne. The Time of My Life. Und jetzt kommt cooler Sound mit dem Besten von heute. Und das auch noch aus NRW. Hier ist Nico Santos und Why Don't You Stay. Es ist der frühe Start rein in den 4. Oktober. Ich bin Sven Sandbote. Guten Morgen.
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0: Lelly und Dilemma. Es ist aber auch ein Dilemma, dass die Nacht schon wieder vorbei ist. Der Sonntagmorgen ist da, kurz vor 7. Es ist genau die richtige Zeit, um über Sport zu reden. Ja, nicht unbedingt, um ihn zu machen. Darüber reden reicht erstmal für die frühe Uhrzeit. Hannes Höfer, der hat für seine sportlichen Ambitionen jedenfalls Unterstützung aus der Familie bekommen. Sein Vater, der hat ihm etwas mitgebracht, das offenbar, ordentlich Bewegung ins Leben bringen soll. Ob Hannes darüber wirklich glücklich ist, ich weiß ja nicht.
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2: Mich holt meine Vergangenheit ein. Leute, mein Papa hat mir jetzt Sachen vorbeigebracht, die ich seit 20 Jahren bei denen schön eingelagert hatte. Zum Beispiel auch so Schuhe, die ich zum Schulsport gebraucht habe. Spikes zum Sprinten, Schuhe mit Stacheln drunter. Ob ich die noch brauchen würde? Freunde, ich weiß nicht mehr, wann ich das letzte Mal gerannt bin. Ich bin in einem Alter, mir schläft das Bein im Sitzen ein. Ich bin Ende 30, ich trage auf langen Autofahrten Thrombosestrümpfe. Wenn ich auf einmal sprinte, dann reißt mir die Achillessehne wie ein Schnürsenkel, den jemand als Abschleppseil benutzt. Die Schuhe, die habe ich, glaube ich, noch im Markt bezahlt. Und so lange bin ich auch nicht mehr gesprintet. Ich habe das Wort nicht mal mehr benutzt. Wenn ich jetzt vor einem wilden Tier abhauen müsste, da hätte ich ein Problem. Und ich rede nicht von einem Geparden oder einem Löwen oder so. Haben wir ja nicht. Bei mir wäre es schon beim Igel vorbei. Nee, ich mache nichts mehr, was mich in die Nähe einer Sportverletzung bringt. Ich stand letztens vor einem umgekippten Baumstamm beim Spazieren im Wald. Ich bin umgedreht, habe mir ein Taxi gerufen. Also, immer dran denken. Sport ist kein Mord. Aber in meinem Fall wenigstens versuchte Körperverletzung.
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1: Ich bin Katrin Müller. Bundeskanzler Friedrich Merz ist zu einem Solidaritätsbesuch in der Ukraine eingetroffen, um dem Land weitere konkrete Hilfe für den Abwehrkampf gegen Russland zuzusagen. Konkret geht es vor allem um Abfangdrohnen und weitreichende Waffen. Wenn Russland nicht gestoppt werde, richte sich seine Kriegsmaschinerie früher oder später gegen Deutschland, sagte Merz bei seiner Ankunft mit einem Sonderzug in Kiew. Die Deutsche Bahn will dauerhaft ein Familienticket anbieten. Das kündigte Bahnchefin Evelyn Paller in der Bild am Sonntag an. Den Pauschalpreis von 99,99 Euro für Familien hatte die Bahn schon in den Sommerferien angeboten.
2: Bis zu 5 Personen Hin- und Rückfahrt mit dem ICE inklusive Sitzplatzreservierung. Dieses Pauschalangebot hat im Sommer schon dazu geführt, dass 100.000 Familien mehr mit der Bahn gefahren sind, sagt Konzernchefin Paller. Ab dem 1. November soll es das Familienticket jetzt dauerhaft geben, der Verkauf am 26. Oktober starten. Das ist auch ein bisschen Wiedergutmachung, weil es immer noch Kritik daran gibt, dass die Bahn vergünstigte Sitzplatzreservierungen für Familien abgeschafft hatte. Jan-Henner Reitze, Nachrichtenredaktion.
1: Die ostdeutsche Wirtschaft hinkt der Westdeutschen mehr als 3 Jahrzehnte nach der Wiedervereinigung immer noch hinterher. Und der Abstand verringert sich kaum noch. Das zeigen Zahlen des Instituts der deutschen Wirtschaft zum Tag der deutschen Einheit gestern.
3: Die ostdeutschen Flächenländer erreichen 79% der Wirtschaftskraft des Westens und haben über Jahre immer weiter aufgeholt, bis zur Corona-Zeit. Seitdem stagniert der Prozess. Das größte Defizit sieht das Institut der deutschen Wirtschaft im Forschungsbereich, in dem Personal aus dem Osten fehle. Aber auch bei Investitionen herrsche Stillstand. Und auch der Blick in die Zukunft verspricht keine Besserung, denn laut Prognose wird die Bevölkerung im Osten deutlich schneller schrumpfen als im Westen. Thomas Brock, Nachrichtenredaktion.
1: Die in der schwarz-roten Koalition umstrittene Rentenreform muss nach den Worten von CDU-Wirtschaftsministerin Reiche bis zum Jahresende beschlossen sein. Reiche forderte SPD-Arbeitsministerin Baas in der Bild am Sonntag auf, zügig den Gesetzentwurf dazu vorzulegen. In der SPD-Spitze gibt es vor allem Widerstand gegen die Abschaffung der sogenannten Rente mit 63, also ein früherer Renteneintritt ohne Abschläge nach 45 Beitragsjahren. Und das waren die Nachrichten mit Katrin Müller.
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5: Das wird ein ordentlicher Sonntag. Nach den Nebelfeldern kommt die Sonne immer besser durch. Zwischendurch ziehen auch mal hier und da so ein paar harmlose Wolken durch. Regen ist mich heute kein Thema. Dazu 18 bis 22 Grad. Morgen geht's dann freundlich weiter. Die neue Woche mit Sonne und Wolken im Wechsel. Und bei den Temperaturen geht's rauf auf bis zu 21 Grad.
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5: Mit der guten Nachricht um 7:15 am Sonntagmorgen ist es alles frei unterwegs auf den Autobahnen und Straßen. Eine gute Fahrt wünsche ich euch. Es ist der Sonntagmorgen, Sven Sandbote ist hier und einen der größten Hits der 80er, den verdanken wir tatsächlich einem verschlafenen Termin. Ich meine, es kommt im Leben mal vor. Chris Thompson, der wollte nämlich Mitte der 80er zu einer großen Friedensdemo nach London, hat aber schlicht verpennt. Und aus dem schlechten Gewissen heraus entstand dann später You're the Voice, mit dem John Farnham dann wirklich einen Welthit hingelegt hat. Hören wir gleich nach Cat's Eye und Animal an diesem Sonntag. Guten Morgen!
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0: Guten Morgen, schönen Sonntag für euch. Der Wunscherfüller funktioniert ja ganz einfach. Ihr schickt mir euren Wunsch und wir schauen dann, was wir daraus machen. Jetzt kam allerdings eine Sprachnachricht rein. Ja, mit der habe ich so ganz und gar nicht gerechnet.
1: Ich habe mir gedacht, ich melde mich einfach mal bei dir, weil die Frage ist nämlich folgende. Ich habe, was gibt es, das ich tun kann, damit ich mehr bei euch gespielt werde?
0: Ja, das ist natürlich Isaac, kennt ihr hier mit diesem Song zum Beispiel. Das ist Always on the Run. Damit stand er 2024 für Deutschland beim Eurovision Song Contest auf der Bühne. Jetzt ist ein neuer Song da und einen ziemlich direkten Wunsch gibt's auch. Spielt den doch bitte mal. We Had It All heißt die neue Single. Entstanden ist sie ausgerechnet in der Phase, Isaac, in der du aufgehört hast, unbedingt diesen nächsten großen Hit schreiben zu wollen, muss ich an dieser Stelle sagen.
2: Nachdem ich Always on the Run veröffentlicht habe und der auch so durch die Decke gegangen ist, da war eine absolute Erwartungshaltung dahinter. Wenn du auf Krampf irgendwie versuchst, ja jetzt lass mal einen Radiobanger schreiben, und dann ist das irgendwie das Arsch. Lass mal einfach chillen, lass uns vielleicht ein bisschen jammen und ich gehe lieber mit zwei, drei kurz schönen Ideen hier raus.
0: Okay, also heißt Druck raus, Kopf frei und dann waren sie plötzlich da, die Ideen.
2: Und dann habe ich auf einmal diesen Song geschrieben, so immediately, sofort. Das ist eine super starke Nummer geworden, die der so zu diesem früher hingezogen hat, dieses, wo alles so unbeschwert war, es eben an niemandem, weil wir alle komplette Loser waren, hatte niemand irgendeine Erwartungshaltung an uns. Das war dieser Moment, den ich mir da zumindest für eine Sekunde wahnsinnig doll zurückgewünscht habe.
0: Isaac, Wunsch ist angekommen und weil Sonntag ist, komm, Wunsch direkt erfüllt. Hier ist die neue Single von Isaac und We Had It All für euer Wochenende.
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1: Das sieht richtig gut aus für heute. Sonne und Wolken wechseln sich ab. Mit bis zu 22 Grad fühlt sich der Oktober weiterhin ordentlich mild an. Viel ändert sich morgen nicht. Auch der Montag bringt diesen Mix aus Sonne und Wolken. Und bei den Temperaturen passiert nichts Neues.
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1: Es sieht gut aus. Der Sonntag startet mit ruhigen Autobahnen und Straßen. Also für euch gutes Vorankommen und kommt heil und sicher an. Gleich um 7:45 an diesem Sonntag eine wunderbare Geschichte aus der Welt des Sports. Und diese Geschichte beweist, es geht nichts über ein gut funktionierendes Team. Wir sind auch ein gutes Team. Ihr vor dem Radio, ich im Radio und dazu gleich Tina Turner an diesem Sonntag.
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1: Jetzt aber erstmal er hier, das ist Teddy Swim zu Mr. Know-It-All für den 4. Oktober. Ich bin Sven Sandbote, kommt gut in den Sonntag.

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0: Guten Morgen. Ja, auch wenn heute Sonntag ist, stellt euch bitte folgende Situation mal vor. Ihr kommt morgens, sagen wir, morgen früh zur Arbeit. Ganz normal und plötzlich heißt's dann, du fährst heute bei der Rad-WM mit. Ja, so ähnlich ist das dem Masseur der slowakischen Nationalmannschaft passiert. Dem Team fehlten nämlich nach mehreren Verletzungen die Fahrer. Ohne Starter drohten Nachteile für die Qualifikation zu Olympia. Also Masseur aufs Rad, ab zur WM. 273 4 Kilometer stand auf dem Programm. Das ist eine Leistung. 100 hat er tatsächlich geschafft. Also ich persönlich finde es super, Laura Potting aus dem Wochenendteam. Solche Geschichten von Leuten, die plötzlich im Profisport einspringen, die gibt's tatsächlich häufiger.
1: Absolut. Da gibt's zum Beispiel David Ayers. Der war eigentlich eine Art Hausmeister im Eishockeystadion der Toronto Maple Leafs. Ein bisschen Eishockey-Erfahrung hatte er zwar, aber eben nicht viel und vor allem nicht im Profisport. 2020 war er dann Notfalltorhüter beim Spiel der Carolina Hurricanes gegen seine Toronto Maple Leafs. Notfalltorhüter bedeutet in dem Fall, wenn der Stammtorhüter eines der beiden Teams auf dem Eis ausfällt, plus der Ersatz dann auch, dann kommt eben der Notfalltorhüter ins Spiel. Und das ist dann auch tatsächlich passiert. Ayers saß eigentlich entspannt mit seiner Frau im Publikum, als er dann plötzlich einspringen musste. Ayers musste damals für das gegnerische Team einspringen, das heißt, er musste gegen sein eigenes Team halten. Er hielt 8-mal und mit ihm konnte das Team der Carolina Hurricanes dann 6-3 gewinnen. Und er wurde danach dann zum Ehrenbürger von North Carolina gemacht.
0: Das ist schon wirklich krass. So eine Geschichte kannst du dir gefühlt gar nicht ausdenken. Kommt ihr gut durch den Sonntag und ich hoffe, dass ihr morgen auf der Arbeit nicht irgendwo einspringen müsst und dann direkt zum Wochenstart die Welt retten dürft. Und falls doch, hey, komm, ihr schafft das. Sven Sandbote bin ich. Guten Morgen.
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1: Mit Sarah Heinz, guten Morgen. Die G7-Staaten wollen Öl- und Dieselreserven freigeben, um mehr gegen hohe Spritpreise zu tun. Darauf haben sich die Staats- und Regierungschefs am Wochenende in einer Videoschalte geeinigt. Wirtschaftsexperten sagen teilweise aber, dass das langfristig nur wenig bringt. Auch laut Ökonomin Samina Sultan vom Institut der Deutschen Wirtschaft könnte dieser Schritt wohl nur kurzfristig für Entlastung sorgen. Mehr dazu von Diana Kramer.
2: Die Freigabe der Reserven der G7-Staaten sei ähnlich wie der Tankrabatt. Ein Pflaster, das kurzfristig Linderung verschaffen kann. Die grundlegende Problematik bleibt aber bestehen, sagt die Expertin. Für eine dauerhafte Normalisierung der Energie und damit auch der Spritpreise könne aus ihrer Sicht nur eine Aufhebung der Blockade der Straße von Hormuz sorgen. Für 4 Monate wollen die G7-Staaten insgesamt 100 Millionen Barrel Rohöl und Diesel freigeben. Diese sind als Notreserven national eingelagert.
1: Danke für die Infos, Diana. Mehr Meldungen jetzt im Überblick. Bundeskanzler Merz ist heute Morgen überraschend zu einem Besuch in Kiew eingetroffen, zusammen mit Bundeswirtschaftsministerin Reiche. Merz sagte, dass die Ukraine für die kommenden Wochen all unsere Unterstützung brauche. Wenn Russland nicht gestoppt werde, richte sich seine Kriegsmaschinerie früher oder später gegen uns, sagte er. In Brasilien ist heute Wahltag. Gewählt werden große Teile des Parlaments und der Präsident. Staatschef Lula tritt zum 4. Mal an, diesmal gegen Flavio Bolsonaro, den ältesten Sohn des inhaftierten Ex-Präsidenten. In den Umfragen liegen beide Kandidaten eng beieinander. Sollte im ersten Wahlgang keiner der beiden die absolute Mehrheit bekommen, soll in 3 Wochen eine Stichwahl folgen. In der Nations League steht am Abend die 4. Partie an. In Thessaloniki gibt es das Rückspiel gegen Griechenland und die deutsche Fußballnationalmannschaft hofft auf die Revanche für die 0:1 Heimpleite in München. Danny Hopper aus der Sportredaktion, wie stehen denn die Chancen, dass das klappt?
3: Naja, zumindest hat der 2:0 Sieg gegen Serbien die Euphorie bei den Fans wieder entfacht und auch Jürgen Klopp räumte danach ein, dass ihm die Pleite gegen die Griechen schon schwer im Magen lag.
4: Ich habe mich sehr schlecht gefühlt nach der Niederlage und fühle mich heute überragend, weil ich total happy und stolz bin auf das, was die Jungs da hingehauen haben.
3: Zur Wahrheit gehört aber auch, Serbien ist schon klar der schwächste Gruppengegner und deshalb dürfte das Spiel heute zeigen, in welche Richtung es geht. Sollte die DFB-Elf heute verlieren, könnte es eng werden mit dem Einzug ins Viertelfinale der Nations League. Platz 1 wäre dann schon mal weg und auch ein Unentschieden wäre nicht wirklich gut, weil in der Nations League der direkte Vergleich zählt und da wären die Griechen dann vorn. Was aber Mut macht, der zweite Teil von Klopps XXL-Kader hat richtig Spaß gemacht, vor allem Florian Wirtz und Tom Bischoff haben gegen Serbien ordentlich aufgedreht. Aber auch Power und Aggressivität im Gegenpressing haben gestimmt. Dazu ist Deutschland nach 7 Länderspielen endlich mal wieder ohne Gegentor geblieben. Also das sah gut aus, heute muss gegen die Griechen aber nachgelegt werden.
1: Danke, Danny. Anschluss ist heute Abend um 8:45. Kostenlos anschauen kann man sich das Spiel bei RTL. Und das waren die Nachrichten mit Sarah Heinz.
0: Das Düsseldorf-Wetter.
5: Der Sonntag startet stellenweise mit etwas Nebel, der löst sich allerdings recht schnell auf. Danach wechseln sich dann Sonne und Wolken ab. Regen ist heute bei 18 bis 22 Grad kein Thema. Morgen starten wir ebenfalls freundlich in die neue Woche. Sonne und Wolken teilen sich wieder den Himmel und die Temperaturen gehen rauf auf bis zu 21 Grad.
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5: Um 7:45 sieht es weiterhin ganz ruhig und entspannt aus unterwegs auf den Autobahnen und auch auf den Straßen. Da ist Sonntagsruhe angesagt. Ihr kommt dementsprechend super durch.
6: Einen schönen Sonntagmorgen euch. Ja, das waren doch jetzt überwiegend so richtig schöne Herbsttage bislang, oder? Und während die einen schönen Herbstspaziergang machen, bleiben für die anderen die Türen verschlossen. Pilgern im Sauerland und Gefängnisseelsorge. 2 von unseren Themen jetzt in dieser Stunde hier bei uns in Himmel und Erde mit Stefan Klinkhammer und der katholischen Ausgabe heute.
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0: Schönen Sonntag euch.
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0: Und hier gibt es jetzt ja so eine ganz kurze kleine Begriffsdefinition.
2: Freiheitsstrafe bedeutet tatsächlich Freiheitsentzug,
0: sagt die evangelische Pastorin und Gefängnisseelsorgerin Larissa Hachmann-Figgen. Und genau um diesen Begriff der Freiheit, um den sich ja im Gefängnis so viel dreht, geht es ab morgen hier in NRW. Dann treffen sich aus ganz Deutschland die katholischen Gefängnisseelsorgenden, ein nicht unwichtiges Angebot der Kirchen in den Justizvollzugsanstalten.
3: Weil sich dort Menschen befinden, die nicht frei selbst über ihren Aufenthaltsort bestimmen können,
0: sagt Jürgen Wiesner, katholischer Priester des Erzbistums Paderborn und seit gut 4 Jahren Gefängnisseelsorger im Fröndenberger Justizkrankenhaus.
3: Als Gefängnisseelsorger bin ich dabei nicht nur für die Gefangenen zuständig, um ihnen künftig möglichst ein Leben ohne Straftaten zu ermöglichen, sondern auch für die unzähligen Kolleginnen und Kollegen, die mit mir noch genau daran arbeiten.
0: Den ganzen Tag über sind Jürgen Wiesner und seine evangelische Kollegin normalerweise im Einsatz. Und was die Gefangenen dort besonders schätzen, dass ihnen jemand zuhört.
3: Sie freuen sich einfach, dass ich da bin, dass sie mal aus ihrer Zelle rauskommen können, dass sich jemand für ihre Version der Geschichte interessiert.
0: Und natürlich sind auch die kleinen Gesten nicht zu unterschätzen.
3: Natürlich muss der Pfarrer da sein, gerne dafür auch Tabak verteilen oder Kaffee zur Verfügung stellen. Aber eigentlich begegnet mir von Seiten der Gefangenen eine sehr große Offenheit.
0: Und diese Offenheit gegenüber den Seelsorgenden hat eben auch mit dem Seelsorgegeheimnis zu tun, Larissa Hachmann-Figgen.
2: Die Inhaftierten wissen, hier wird nichts notiert, nichts in die Akte geschrieben. Und das ist der einzige Ort, an dem sie in der Unfreiheit, in dem Rahmen des Systems einmal ganz frei sprechen können. Und das nehmen sie gerne in Anspruch.
0: Also ein nicht zu unterschätzendes Feld, in dem die Kirche tätig ist und in dem natürlich auch eine Chance liegt. Jürgen Wiesner.
3: Man kann hier wirklich das Wort Gottes verkünden, Menschen erreichen, ihnen aufzeigen, wie ein Leben auch noch mal ganz anders gelingen kann, das sie bislang häufig nur von der Schattenseite her kennengelernt haben.
0: Die Jahrestagung der katholischen Gefängnisseelsorgenden in Paderborn und alle Infos auf himmelunderdeonline.de.
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0: Der Herbst. Wir sind mittendrin und ist ja auch ziemlich nett gerade. Wie wäre es mit einem ganz besonderen Spaziergang? Aber nicht nur spazieren, sondern viel mehr. Maria Weigand über ein neues Angebot der Tourismusseelsorge im Sauerland.
2: Dann können wir starten. Ich freue mich, dass Sie alle hier sind und wir uns auf den Weg machen. Wohin ist
3: Jörg Willerscheid begrüßt die Teilnehmer. Er ist Tourismusseelsorger in Winterberg. Hier gibt es ab jetzt jeden Freitag Walk and Talk. Der Untertitel: Unterwegs sein, plaudern und die Schöpfung erleben.
2: Man lernt halt einfach die Natur, aber auch sich selber untereinander kennen. Und das ist was bei Kirche heutzutage ziemlich auf der Strecke bleibt.
3: Und damit sich heute niemand verläuft, geht Tourguide Günther Hauers voran.
4: Heute gehen wir das Renautal runter, den Brückenpfad, wo unser Trinkwasserreservoir ist. Da werden wir uns heute mal ein bisschen aufhalten.
3: Die Gruppe marschiert los über schmale Pfade durch das idyllische Naturschutzgebiet. Der perfekte Ort zum Abschalten finden auch Christian und Cosmo, sein vierbeiniger Begleiter.
5: Wir wandern häufig, allerdings eigentlich Cosmo und ich. Das heißt, jetzt in dieser großen Runde ist das jetzt ein bisschen Premiere. Ja? Aber ich finde es schön.
3: Natürlich dürfen auch Pausen nicht fehlen. Jörg Willerscheid legt einen kurzen Stopp ein. Erste Übung, den Moment wahrnehmen.
2: Ich lade euch ein, für einen Augenblick die Augen zu schließen. Fragen wir uns, wenn wir jetzt weitergehen, was brauche ich gerade wirklich?
3: Eine wirklich besondere Mischung zwischen Wandern, Natur, Gesprächen, aber auch Spiritualität. Und das kostenlos für alle offen. Jörg Willerscheid.
2: Wenn wir gerade bei christlicher Kirche von Menschlichkeit untereinander reden, dann muss in meinen Augen ein Projekt komplett weltoffen sein. Man kommt mit Leuten ins Gespräch und plötzlich ist wie so ein Magic Moment halt der Punkt da, dass man sagt, ach guck mal, Kirche kann ja auch anders gehen.
0: Danke, Maria. Walk and Talk, ein ganz neues Angebot der katholischen Pilger- und Touristenkirche Altastenberg.
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0: Guten Morgen, hier ist Himmel und Erde aus Düsseldorf, heute mit Hartmut Mühlen.
1: Ohne Moos nichts los. Der Satz gilt für Menschen in Entwicklungsländern noch viel mehr als bei uns. Zum Beispiel bei Paris aus Südafrika. Der brauchte dringend Moos. Als Student verkaufte er Snacks, aber das reichte nicht, um sich eine Existenz aufzubauen. Dazu brauchte er Geld.
2: Ich wär so gerne Millionär, dann wär mein Konto.
1: Sich das bei einer normalen Bank zu leihen, keine Chance. Aber dann kam die Geschichte mit den Mikrokrediten. Während einer Exkursion in einem Dorf in Bangladesch lieh ein Mann namens Muhammad Yunis einer Gruppe von verarmten Korbflechterinnen eine Gesamtsumme von umgerechnet gerade einmal 27 Dollar. Daraus wurde das Modell der Mini-Kreditinstitute. 2006 bekam er dafür den Friedensnobelpreis. Um diese Zeit stieg die Bank im Bistum Essen in die Geschichte ein.
3: Als eines der ersten deutschen Kreditinstitute baut die Essener Bank einen verlässlichen Finanzierungskanal in die Entwicklungsländer auf. Aber natürlich hat die Bank ihr Geld nicht einfach verschenkt. Deshalb schaute sie sich die Minibanken, an die sie ihre Kredite vergab, genau an. Sie nutzt dafür seit kurzem Methoden der KI als Entscheidungsunterstützung.
1: Sagt Frank Leerbass, Professor an der Düsseldorfer Hochschule für Ökonomie und Management.
3: Um verantwortungsvoll bei der Partnerwahl vorzugehen, bedient sich die Essener Bank dieses modernen Verfahrens der Datenanalyse. Die KI nutzt Algorithmen des maschinellen Lernens, um Frühwarnzeichen für Kreditausfälle zu erkennen.
1: Carina Tichelhofen hat bei Frank Leerbass studiert. Im Rahmen ihrer Masterarbeit hat sie für die Bank im Bistum Essen den Kleinbanken in den Entwicklungsländern ins Portemonnaie geschaut.
4: Wir gucken uns das Institut an, was haben die für Zahlen, wie geht es denen wirtschaftlich und fahren da eine erste Analyse.
1: Aus der ersten wurde eine zweite und eine dritte Analyse, jetzt mit KI, was die Untersuchung von Carina Tichelhofen sehr aufwendig machte.
4: Das Schwierigste war, die Daten in einer geeigneten Form zu bekommen. Ich habe für die Analyse 2400 verschiedene Dateien bearbeiten müssen, um am Ende aus diesen Daten etwas lernen zu können.
1: Aber es hat sich gelohnt. Die Bank im Bistum Essen ermöglicht jährlich vielen tausend Menschen in rund 30 Ländern Zugang zu Kleinkrediten. Mit der Analyse von Carina Tichelhofen fließt das Geld nun mit größerer Absicherung an die Bedürftigen vor Ort. Paris aus Südafrika konnte mit einem Kleinkredit von 1500 Euro eine Geflügelfarm aufbauen. Seine Existenz ist jetzt gesichert.
0: Übrigens, hier noch ein Veranstaltungstipp der katholischen Kirchen in Düsseldorf.
1: Mit einem Hochamt feiern die Dominikaner heute um 11 Uhr das Erntedankfest in St. Andreas in der Altstadt. Im Anschluss werden beim Frühschoppen Federweiße und Laugenbrezeln angeboten.
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2: Ein bisschen Geduld braucht ihr hier und da heute Morgen an diesem Sonntag. Örtlich hängt nämlich zunächst mal so ein bisschen Nebel rum. Später wird es aber dann richtig schön freundlich mit viel Sonne, nur wenigen Wolken. Und das weiterhin bei milden 22 Grad Tagestopwert. Zum Wochenstart macht der Oktober dann ähnlich entspannt weiter. Neben einigen Wolken zeigt sich immer wieder die Sonne und die Temperaturen ändern sich nicht.
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2: Da ist alles frei, also für euch weiterhin eine gute und vor allem sichere Fahrt rein in den Sonntag, diesen 4. Oktober.
3: Den 4. Oktober haben wir und heute ist ja auch Erntedank, eines der ältesten christlichen Feste und passenderweise auch immer rund um den Gedenktag des heiligen Franziskus, der ja auch ziemlich viel mit der Natur zu tun hatte und der bis heute noch immer fasziniert und das genau 800 Jahre nach seinem Tod. Gleich Thema hier bei uns in Himmel und Erde. Ich bin Stefan Klinkhammer. Einen guten Morgen.
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0: Kommt, gut raus mit uns.
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0: Influencer. Ja, die meisten von ihnen zeigen, was ihr kaufen, besitzen oder vielleicht auch erleben sollt und klar, verdienen damit auch ihr Geld. Genau das Gegenteil hat vor langer Zeit Franz von Assisi gemacht. Er hat auf seinen kompletten Besitz verzichtet und wurde trotzdem zu einem der einflussreichsten Menschen der Geschichte. Vor genau 800 Jahren ist er gestorben, am 3. Oktober 1226, aber er fasziniert bis heute.
2: Ich glaube, ich war 16 oder so und da waren wir zum ersten Mal in Assisi. Und dann saß ich da auf der Mauer abends, ist die Sonne untergegangen über Assisi und alles war in dieses Orange-Gelb getaucht. Ich sag mal, ich habe mich verliebt.
0: Auch wenn er im ersten Moment gar nicht so richtig wusste, wer dieser Franziskus überhaupt ist.
2: So, aber bin ich halt da dran geblieben und mich hat das begeistert, so als Jugendlicher, dieser Aussteiger. Das roch nach Freiheit und dem bin ich dann gefolgt.
0: Sagt Jan Frerichs, er ist Theologe, kommt hier aus NRW, gebürtig aus Bonn und gehört zum Laien-Franziskaner Orden. Also er lebt nicht im Kloster, sondern ist verheiratet und Familienvater, aber natürlich ganz eng mit der Spiritualität des heiligen Franziskus verbunden und findet...
2: Franz von Assisi kann uns echt provozieren, unsere Lebensweise auf diesem Planeten nochmal grundsätzlich in den Blick zu nehmen.
0: Denn zur franziskanischen Lebensweise gehört auch, auf persönliches Eigentum zu verzichten.
2: Und das heißt übrigens nicht, dass man nichts mehr hat. Das geht ja gar nicht. Aber sie eben nicht als Eigentum zu betrachten. Als etwas, das mir persönlich gehört. So, wie sehe ich dann auf die Dinge? Was ist dann wichtig?
0: Und da sind wir bei einem zentralen Gedanken von Franziskus, sich mit dem verbunden fühlen, was einen umgibt. Wie? Die Schöpfung. Und die ist bei ihm eben viel mehr als einfach nur so die Umwelt. Deshalb spricht er in seinem berühmten Sonnengesang auch ganz bewusst von Bruder Sonne oder Schwester Mond.
2: Das ist ja nicht bloß irgendwie eine leere Poesie, sondern das ist die Vorstellung, dass wir hier alle im gleichen Boot sitzen und Geschwister sind. Jeder Baum, jedes Tier, jedes Lebewesen ist mit mir geschwisterlich verbunden. Und was wäre dann eben, wenn wir die Welt als Mitwelt betrachten? Wie würden wir dann mit der Welt umgehen? Wie würden wir dann handeln? Ja, das wäre ja automatisch nachhaltig.
0: Und das hat er vorgemacht. Franz von Assisi und an ganz vielen Orten hier in NRW wird besonders an diesem Wochenende an seinen 800. Todestag erinnert.
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0: Hier ist Himmel und Erde.
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0: Da war jede Menge los die vergangenen Tage. Zum Beispiel der Abschluss der Tour de France von Papst Leo XIV. Nach Paris und Lourdes war dann seine letzte Station am Montag, das lothringische Metz. Dann die Herbstversammlung der katholischen Bischöfe in Fulda, natürlich auch mit den NRW-Bischöfen und Weihbischöfen. Und das Ganze erstmals komplett unter dem Vorsitz von Münsters Bischof Heiner Wilmer. Dann auch noch in Aachen war die große Eröffnung des Monats der Weltmission. Und auf den werden wir in genau 2 Wochen nochmal ausführlicher gucken, denn für heute war es das erstmal mit Himmel und Erde und der katholischen Ausgabe. Die Infos gibt es immer auf unserer Seite himmelunderdeonline.de. Nächste Woche ist hier Manfred Rütten mit der evangelischen Ausgabe. Ich bin Stefan Klinkhammer und wünsche euch noch einen ganz schönen Sonntag.
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1: Mit Sarah Heinz, guten Morgen. Bundeskanzler Merz hat sich heute Morgen überraschend aus Kiew gemeldet. Zusammen mit Bundeswirtschaftsministerin Reiche und 10 Unternehmen aus den Bereichen Rüstung und Energie ist er dort, um Solidarität mit der Ukraine zu zeigen. Es geht auch um konkrete Hilfe für den Abwehrkampf gegen Russland. Mehr Details dazu hat Ulf Mauder.
2: Es ist die bisher wohl gefährlichste Reise eines deutschen Kanzlers nach Kiew. Das russische Außenministerium warnte kurz vor der Reise die Europäer vor Aufenthalten in der Ukraine. Kanzler Merz machte deutlich, dass er sich davon nicht einschüchtern lasse. Sein Besuch gilt auch als Kampfansage an Russland. Derweil nimmt schon jetzt die Eskalation mit massiven gegenseitigen Angriffen im Ukraine-Krieg immer weiter zu. In Kiew meldete Bürgermeister Klitschko am Morgen einen neuen russischen Drohnenangriff.
1: Danke, Ulf, für die Infos. Noch mehr Themen sind das jetzt in der Zusammenfassung. Mit Blick auf die Trockenheit im Sommer ist in Deutschland ein Umdenken nötig beim Umgang mit Wasser. So sieht es Bundesumweltminister Schneider. Die Zeiten, in denen wir uns keine Gedanken machen mussten, sind vorbei. Das sagte er dem Kölner Stadtanzeiger einen Tag vor der bevorstehenden Konferenz zur Wasserpolitik in Berlin. Ab Sommer 2027 sollen Opfer häuslicher Gewalt besser davor geschützt werden, dass Täter wieder Kontakt zu ihnen aufnehmen, indem die Täter eine elektronische Fußfessel tragen müssen. Verhängen können sollen die Fußfessel aber wohl nur Familiengerichte. Gesprochen werde außerdem nur von einer niedrigen dreistelligen Zahl an Fußfesseln, so die Opferschutzorganisation Weißer Ring. Sie fordert deswegen, dass die Gerichte mehr Möglichkeiten bekommen, Fußfesseln zu verhängen, wie auch in Spanien, damit Opfer häuslicher Gewalt auch wirklich ausreichend geschützt werden. In München startet heute der letzte Tag des diesjährigen Oktoberfests. Viele sind gespannt, ob dieses Jahr ein neuer Besucherrekord aufgestellt werden kann. Bisher liegt er bei 7,2 Millionen Menschen. Die Zahlen sollen heute Mittag vorgestellt werden. Es sind gute Nachrichten für alle Fahrerinnen und Fahrer von E-Autos. In Deutschland gibt es immer mehr öffentliche Ladesäulen. Das zeigen neue Zahlen der Bundesnetzagentur aus dem sogenannten Ladesäulenatlas. Bis zum 1. September 2026 wurden bundesweit gut 209.000 E-Ladesäulen gezählt. Das ist fast ein Viertel mehr als noch im Juli 2025. Die Infos dazu hat Jan-Henner Reitze.
3: Es tut sich was bei den Möglichkeiten, wo Elektroautos geladen werden können. Bei den Städten das dichteste öffentliche Ladenetz bietet Stuttgart vor Regensburg und München. Ganz hinten in dem Ranking landen Brandenburg an der Havel, Dessau und Suhl. Dass es in kleineren Städten und auf dem Land trotz Wachstums immer noch vergleichsweise wenige öffentliche Ladesäulen gibt, hält aus Sicht der Autoren der Studie immer noch viele Menschen davon ab, auf ein E-Auto umzusteigen.
1: Danke, Jan Henner. Und das waren die Nachrichten mit Sarah Heinz.
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4: Das wird ein ordentlicher Sonntag. Nach den Nebelfeldern kommt die Sonne immer besser durch. Zwischendurch ziehen auch mal hier und da so ein paar harmlose Wolken durch. Regen ist mich heute kein Thema. Dazu 18 bis 22 Grad. Morgen geht's dann freundlich weiter. Die neue Woche mit Sonne und Wolken im Wechsel. Und bei den Temperaturen geht's rauf auf bis zu 21 Grad.
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4: Um kurz nach neun weiterhin für euch mit der guten Nachricht. Alles frei, keine Staus, keine Störung. Also eine sichere Fahrt für euch. Ja, falls euch der normale Kaffee zu schwach sein sollte, um gut in diesen Sonntag reinzukommen, dann gönnt euch doch gleich zusammen mit Sabrina Carpenter ein Espresso und trinkt auf diesen Sonntag.
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4: Denn Glasperlenspielwissen, das ist ein geiles Leben. Ja, es ist klar, es ist Wochenende und ihr seid mittendrin. Ich bin Sven Sandbote. Kommt gut durch diesen Sonntag mit mir. 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
1: Das sieht richtig gut aus für heute. Sonne und Wolken wechseln sich ab. Mit bis zu 22 Grad fühlt sich der Oktober weiterhin ordentlich mild an. Viel ändert sich morgen nicht. Auch der Montag bringt diesen Mix aus Sonne und Wolken. Und bei den Temperaturen passiert nichts Neues.
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1: Da ist soweit alles frei heute Morgen. Eine gute und vor allem sichere Fahrt wünsche ich euch. Kommt gut an. Iggy Kelly habe ich gleich für euch am Start. Mit dem basteln wir aktuell am neuen Lichtblicke-Song 2026. Da sind wir in den letzten Zügen und es klingt schon richtig gut. Gleich Iggys aktueller Song Miracle für euren Sonntag. Und vorher gibt's noch All for One und I Swear. Das sind die 90er und ich bin Sven Sandbote.
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0: Loud Luxury für euch und euren Sonntag. Naja, und für diese Geschichte hier bin ich der denkbar schlechteste Testfahrer mit meinem E-Auto. Aber na klar, sehe ich auch diese sündhaft teuren Preise an den Tankstellen, die da aufgerufen sind. Seit Donnerstag steht ja die entscheidende Frage im Raum. Also diesen Tankrabatt, merkt ihr den wirklich im Portemonnaie? 17 Cent Entlastung beim Sprit waren ja angekündigt. Nach Einschätzung des ADAC ist ein großer Teil davon inzwischen tatsächlich an den Zapfsäulen angekommen. Also ich habe es am Nachmittag bei der Fahrradtour ganz anders empfunden, dachte mir noch, wow, das sind heftige Preise. Und da soll der Tankrabatt schon drin sein. Klar, Statistik ist das eine, eure Wahrnehmung ist das andere.
1: Man freut sich ja über jeden Cent, der niedriger ist, ne?
2: Der hilft mir besonders gut, weil ich sehr viel Kilometer fahre, beruflich unterwegs bin.
3: Es ist auf jeden Fall erstmal nicht mehr ganz so schlimm zu tanken.
4: Ich habe es gar nicht gewusst. Ein Kollege sagte mir das. Ich habe da gar nicht dran gedacht.
5: Ich hätte gerne ein bisschen mehr gehabt, bin ich ganz ehrlich, weil wir viel Auto fahren müssen, weil man ist auf Montage und das geht richtig ins Geld, ne?
0: Ja, so unterschiedlich kommt er an, der Tankrabatt. Aber das Gute ist ja, es ist Sonntag. Heute ist schönes Wetter, die Sonne scheint. Lassen wir das Auto einfach stehen und schmeißen uns aufs Fahrrad und machen uns einen gemütlichen Sonntag. Ich bin Sven Sandbote.
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1: Mit Sarah Heinz. Guten Tag. Der Hochsommer ist vorbei, trotzdem sollte weiterhin auf das Thema Trockenheit geschaut werden. Laut Bundesumweltminister Schneider ist ein Umdenken beim Umgang mit Wasser nötig. Das sagte er dem Kölner Stadtanzeiger. Die Zeiten, in denen wir uns in Deutschland über Wasser keine Gedanken machen mussten, seien demnach endgültig vorbei. Mehr zum Thema hat Diana Kramer.
2: Für den Umweltminister ist das anhaltende Niedrigwasser an vielen Flüssen ein sichtbares Zeichen für die dramatische Lage. Deshalb sei die aktuelle Aufgabe, Wasser so gut wie möglich in der Landschaft zu halten. Wenn die Gebirge mit ihren Gletschern als Wasserlieferanten ausfallen, müssten Moore wieder bewässert werden, Flüsse mehr Raum bekommen und Wälder zu Mischwäldern umgebaut werden. Schneider rät den Ländern, dafür Gelder aus dem 100 Milliarden Euro Sondervermögen für Infrastruktur zu nutzen. An diesem Montag findet im Bundesumweltministerium in Berlin eine Konferenz zur Wasserpolitik statt.
1: Danke, Diana. Noch mehr Meldungen hört ihr jetzt kurz und kompakt. Bundeskanzler Merz hat sich heute überraschend aus Kiew gemeldet und Deutschlands Solidarität zur Ukraine laut gemacht. Für die kommenden Wochen brauche die Ukraine all unsere Unterstützung, sagte Merz nach seiner Ankunft. Begleitet wird er von einer Wirtschaftsdelegation und Ministerin Reiche. Es soll bei dem Besuch auch um konkrete Hilfen für den Abwehrkampf gegen Russland gehen. Erst kurz vor der Kanzlerreise hatte Russland die Menschen in Europa vor einem Aufenthalt in der Ukraine gewarnt. Nach den heftigen Unwettern im Süden Griechenlands soll sich die Lage so langsam beruhigen, das meldet der griechische Wetterdienst. Seit Mittwoch haben schwere Regenfälle und Gewitter auf Kreta und Rhodos für Chaos gesorgt. Neben Stromausfällen an vielen Stellen wurden zahlreiche Straßen unterspült sowie Häuser und Teile der landwirtschaftlichen Produktion zerstört. Über 22.000 Blitze wurden gemeldet. Von einem wurde auf Rhodos am Freitag eine deutsche Urlauberin getroffen. Sie starb bei dem Einschlag, ihr Ehemann wurde leicht verletzt. In Deutschland gibt es immer mehr öffentliche Ladesäulen für E-Autos. Das zeigen neue Zahlen der Bundesnetzagentur. Bis zum 1. September dieses Jahres wurden bundesweit rund 209.000 E-Ladesäulen gezählt. Das ist fast ein Viertel mehr als noch im Juli 2025. Es sollte eigentlich nur für einen abgesteckten Zeitraum im Sommer gelten. Jetzt hat die Deutsche Bahn sich umentschieden. Ab dem 1. November soll das Familienticket dauerhaft ins Sortiment kommen. Das hat Bahnchefin Paller in der Bild am Sonntag angekündigt. Der Preis für das Ticket soll gleich bleiben wie im Sommer und pauschal bei 99,99 Euro liegen. Mehr Details von Jan-Henner Reitze.
3: Bis zu 5 Personen Hin- und Rückfahrt mit dem ICE inklusive Sitzplatzreservierung. Dieses Pauschalangebot hat im Sommer schon dazu geführt, dass 100.000 Familien mehr mit der Bahn gefahren sind, sagt Konzernchefin Paller. Ab dem 1. November soll es das Familienticket jetzt dauerhaft geben, der Verkauf am 26. Oktober starten. Das ist auch ein bisschen Wiedergutmachung, weil es immer noch Kritik daran gibt, dass die Bahn vergünstigte Sitzplatzreservierungen für Familien abgeschafft hatte.
1: Danke, Jan Henner, für die Infos. Und das waren die Nachrichten mit Sarah Heinz.
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4: Die Sonne macht heute nochmal richtig gut mit. Wolken schieben sich auch mal dazwischen, bleibt aber trocken. Das heute bei 18 bis 23 Grad. Die neue Woche startet dann mit ein bisschen Nebel. Und sobald der sich verzogen hat, geht es dann herbstlich mild weiter. Morgen auch nochmal schön sonnig und das bei maximal 23 Grad.
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4: Ja, sieht noch entspannt aus. Zwei Staus sind es, die A59 Bonn nach Köln. Zwischen Dreieck St. Augustin West und Spich 1 Kilometer Stau plus 3 Minuten. Und die A59 jetzt Köln nach Düsseldorf zwischen Kreuz Monheim Süd und Monheim. Vor der Sperrung da 2 Kilometer Stau. Oha, da hat der Wunscherfüller aber hier mal richtig einen rausgehauen. Hier Shabusi-Konzert in New York mit Meet and Greet, Flug und Hotel in Manhattan. Ja, das sage ich aber auch hier, ne? Entweder man hättet oder man hättet nicht. Wie das Konzert am Abend war, das hören wir uns gleich mal an. Ich bin Andreas Grunwald, euch einen schönen Sonntag.
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0: euch nochmal einen schönen Sonntag. Ja, Dina und ihr Freund Nico, die sind gerade in New York unterwegs und wir haben es möglich gemacht.
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0: Tja, und gestern war es soweit. Adinas großer Wunsch ging in Erfüllung. Megastar Shabusi live in New York sehen vor dem Konzert. Da gab es sogar für die beiden noch ein Meet and Greet. Und Adina, die hat uns mal erzählt, wie das gestern abgelaufen ist.
2: Hallöchen. Oh, das war total toll. Wir haben Shabusi getroffen. Also wir waren da mit ein paar anderen auch. Wir durften ein Foto mit ihm machen. Und habe ihn sogar auch umarmt. Das war richtig cool. Der ist einfach super groß. Ich bin jetzt auch nicht gerade die Größte, aber ja. Wir haben ja noch ein paar Songs akustisch gesungen. Hammerstimme. Ich freue mich schon mega auf das richtige Konzert gleich. Wir sind gespannt.
0: Er hat sie sogar umarmt. Ich flippe gleich aus. So, danach ging es direkt zum eigentlichen Highlight des Abends, und zwar zum Konzert. Und das war, wie man hört, ja, war auch sehr gut, ne?
2: Wir sind jetzt zurück vom Konzert. Es war unglaublich. Ich hatte fast durchgehend Gänsehaut. Es war einfach nur mega. Der Shabusi ist einfach sehr sympathisch, einfach nur toll. Der macht eine mega Stimmung. Einfach ist der ganze Saal ist eigentlich fast explodiert. Also das war echt geil. Danke nochmal, tausend Dank, dass ihr mir diesen Wunsch erfüllt habt.
0: Ja, sehr gerne. Klingt nach einem super Abend, den Adina und Nico so schnell nicht vergessen werden. Während wir hier jetzt schon kurz nach 10, ja, Viertel nach 10 haben, ist es in New York gerade erst so kurz nach 4 Uhr morgens. Das heißt, die beiden liegen sehr wahrscheinlich noch in den Federn, schlafen erstmal aus. Ihr Wunscherfüller-Trip läuft aber natürlich noch weiter. Ne? Heute können sich die beiden dann noch richtig schön New York anschauen. Und morgen geht's dann wieder nach Hause.
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1: Und da geht's heiter bis sonnig durch den Sonntag. Ab und zu schieben sich mal so ein paar Wolken dazwischen. Regen aber kein Thema. 18 bis 23 Grad messen wir dazu heute. Die neue Woche startet dann nach etwas Nebel ähnlich schön. Auch morgen nochmal sonnig und das dann bei um die 20 Grad.
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1: Ja, haben wir schon Staus am Sonntagvormittag. Ja, haben wir. Einer ist dabei auf der A59 Bonn nach Köln zwischen Dreieck St. Augustin West und Spicht. 2 Kilometer Stau, dauert da 8 Minuten länger. Euch unterwegs eine gute Fahrt. Ja, und gleich geht's hier ins Kino. Passt immer zu einem Sonntag. Es gibt ein Wiedersehen mit Tom Cruise. Der probiert mal was aus. Also Tom Cruise als Charakterdarsteller in Digger. Wir stellen euch den Film gleich mal vor. Ich bin Andreas Grunwald. Euch einen schönen Sonntag.
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0: das hier Musik am Sonntag von Nelly Furtado und James Morrison und Broken Strings. Ja, da kannst du noch so erfolgreich sein. Also so wie Tom Cruise, einer der Stars, für den die Leute ja ganz gerne ins Kino gehen. Aber einen Oscar gewinnst du halt nicht mit Filmen wie Mission Impossible oder Top Gun, ne? Und deshalb versucht es Tom Cruise jetzt als Charakterdarsteller in der Filmsatire Digger. Die ist diese Woche bei uns in den Kinos angelaufen. Und wie die Oscar-Chancen da für Cruise stehen, das weiß unser Kinomann Jörg Albrecht.
1: An einem Tag bist du eine Katze, mein kleiner Haps für Daddy. Am nächsten Tag bist du bloß noch Asche in der Dose.
2: Ja, sind wir denn hier bei James Bond oder doch bei Austin Powers? Tom Cruise als Digger Rockwell schmust gerade mit seinem Kätzchen. Da kommt ein Videoanruf rein aus Grönland, wo der milliardenschwere Digger nach Öl bohren lässt.
3: Mr. Rockwell, mein Name ist Sandy Clarkson.
1: Ja, Sandy, alles klar. Der Mann mit der 1,5-Meter-Spalte.
4: Mein Schwanz hat ein Zehntel von der Größe.
2: Auf die Größe kommt es in diesem Fall sehr wohl an. Denn die Spalte, von der da die Rede ist, die hat dafür gesorgt, dass sich ein Eisberg gewaltigen Ausmaßes Richtung Europa in Bewegung setzt. Bedeutet, ganze Landstriche werden in kürzester Zeit überflutet sein.
5: Digger hat uns in diese Scheiße geritten und Digger gräbt uns da auch wieder raus.
2: So die Strategie des US-Präsidenten, den John Goodman spielt. Dass man bei ihm an Trump und bei Digger an Elon Musk denken muss, ist natürlich beabsichtigt.
6: Klar schieben Sie die ganze Schuld auf mich.
7: Du hast gerade einen halben Kontinent ertränkt. Was willst du denn machen? Noch einen draufsetzen?
2: Und das ist Sandra Hüller, die auch ein paar Szenen hat als Mitglied der Rockwell-Dynastie. Eine Satire soll und will Digger sein. Auf die Mächtigen der Welt und ihre Machenschaften. Und Tom Cruise, kaum erkennbar unter den ganzen Prothesen, sieht so richtig vom Leder.
8: Also, was sind die schärfsten Angriffe, mit denen ich bei diesen Leuten rechnen muss? Die denken, ich bin der Abschaum der Erde.
9: Das habe ich nicht erwartet.
2: Sowas wie Digger werden viele auch nicht erwarten. Für die meisten dürfte der Katastrophenfilm eine Filmkatastrophe sein. Klar, Tom Cruise spielt das großartig, aber der wirre, selten lustige und auch nicht wirklich böse Film lässt einen völlig ratlos und erschöpft zurück. Wird schwer mit dem Oscar, Tom.
10: Es ist lächerlich. Und es ist erschreckend.
11: Und es ist dumm. Macht großen Spaß zuzusehen.
2: Und zwar so wie bei einem Unfall. Man will nicht hingucken, kann aber nicht anders.
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1: Mit Sarah Heinz, guten Tag. Im Ukraine-Krieg steht Deutschland weiterhin an der Seite der Ukraine. Um genau das deutlich zu zeigen, hat sich Bundeskanzler Merz heute überraschend aus Kiew gemeldet und damit die vorige Warnung aus dem Kreml ignoriert. Russland hatte zuvor vor Aufenthalten in der Ukraine gewarnt. Kurz nach der Ankunft und einigen Worten des Kanzlers wurde in Kiew der nächste Drohnenalarm ausgelöst. Laut Bürgermeister Klitschko auf Telegram soll es zu einem Einschlag auf der Fahrbahn einer Brücke im Norden der Stadt gekommen sein. Mehr Infos zum Besuch hat Diana Kramer.
2: Nur wenige Stunden vor der Ankunft der deutschen Delegation hatte Moskau ausländische Besucher und Diplomaten aufgefordert, Kiew zu verlassen. Allein vor diesem Hintergrund ist die Reise des Kanzlers äußerst heikel. Und auch nach der Ankunft des Zuges gab es Drohnenalarm. Merz wird von Wirtschaftsministerin Reiche und 10 Unternehmern aus den Bereichen Rüstung und Energie begleitet. Wie es heißt, will der Kanzler in Kiew die baldige Auslieferung tausender Abfangdrohnen zusichern.
1: Danke, Diana. Noch mehr Themen sind das jetzt im Überblick. Ein Tag vor der geplanten Wasserkonferenz in Berlin hat sich Bundesumweltminister Schneider für einen neuen Umgang mit Wasser ausgesprochen. Das sagte er dem Kölner Stadtanzeiger. Es sei wichtig, Wasser so gut wie möglich in der Landschaft zu halten. Dafür hat er vorgeschlagen, zum Beispiel trockene Moore wieder zu vernässen, Flüssen mehr Raum zu geben und Wälder zu Mischwäldern umzubauen. Beim Münchner Oktoberfest ist der letzte Festtag für dieses Jahr gestartet. Am Mittag wird sich zeigen, ob dieses Jahr ein neuer Besucherrekord aufgestellt werden konnte. Das gute Wetter könnte wieder für mehr Betrieb auf der Wiesn gesorgt haben. Der bisherige Rekord liegt bei 7,2 Millionen Menschen. In der Nations League steht am Abend die 4. Partie an. In Thessaloniki gibt es das Rückspiel gegen Griechenland und die deutsche Fußballnationalmannschaft hofft auf die Revanche für die 0:1 Heimpleite in München. Danny Hopper aus der Sportredaktion, wie stehen denn die Chancen, dass das klappt?
3: Naja, zumindest hat der 2:0 Sieg gegen Serbien die Euphorie bei den Fans wieder entfacht und auch Jürgen Klopp räumte danach ein, dass ihm die Pleite gegen die Griechen schon schwer im Magen lag.
4: Ich habe mich sehr schlecht gefühlt nach der Niederlage und fühle mich heute überragend, weil ich total happy und stolz bin auf das, was die Jungs da hingehauen haben.
3: Zur Wahrheit gehört aber auch, Serbien ist schon klar der schwächste Gruppengegner und deshalb dürfte das Spiel heute zeigen, in welche Richtung es geht. Sollte die DFB-Elf heute verlieren, könnte es eng werden mit dem Einzug ins Viertelfinale der Nations League. Platz 1 wäre dann schon mal weg und auch ein Unentschieden wäre nicht wirklich gut, weil in der Nations League der direkte Vergleich zählt und da wären die Griechen dann vorn. Was aber Mut macht, der zweite Teil von Klopps XXL-Kader hat richtig Spaß gemacht. Vor allem Florian Wirtz und Tom Bischoff haben gegen Serbien ordentlich aufgedreht. Aber auch Power und Aggressivität im Gegenpressing haben gestimmt. Dazu ist Deutschland nach 7 Länderspielen endlich mal wieder ohne Gegentor geblieben. Also das sah gut aus, heute muss gegen die Griechen aber nachgelegt werden.
1: Danke, Danny. Anschluss ist heute Abend um 8:45. Kostenlos anschauen kann man sich das Spiel bei RTL. Und das waren die Nachrichten mit Sarah Heinz.
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5: Sonnig und trocken, so geht's heute durch den Sonntag. So ein paar Wolken sind auch mal mit dabei. Wie gesagt, die Sonne kämpft sich aber immer ganz gut durch. Dazu messen wir heute 18 bis 23 Grad. Morgen geht's dann ähnlich schön weiter und das dann bei Werten um 20 Grad.
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5: Und kurz nach 11 haben wir einen Stau mit dabei auf der A59 Bonn in Fahrtrichtung Köln zwischen Dreieck St. Augustin West und Spich. 1 Kilometer Stau und plus 6 Minuten. Euch unterwegs eine gute Fahrt. Ja, und gleich haben wir hier mal eine ganz große Hymne für euch. The Verve mit Bittersweet Symphony. Jetzt starten wir erstmal mit Medusa in diesen Sonntag. Ich bin Andreas Grunwald. Euch ein schönes Wochenende.
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0: Oh ja, das klingt gut. Das ist Musik hier von Alex Warren und Eternity. Und das hier klingt auch gut. Wenn ihr Amazon Prime-Kunde seid, dann gibt es jetzt möglicherweise Geld zurück. Denn Amazon hat 2022 rechtswidrig die Abo-Preise erhöht. Das hat jetzt der Bundesgerichtshof entschieden. Amazon hatte den Preis für das Prime-Abonnement in Deutschland erhöht, ohne die Kundinnen und Kunden vorher ausdrücklich um deren Zustimmung zu bitten. Betroffen sind da Millionen Kunden. Thorsten Ortmann aus dem News-Team. Wie viel Rückzahlung ist denn da drin?
1: Ja, man kann sich das zu viel gezahlte Geld der vergangenen 3 Jahre zurückholen. Das sind dann bis zu 60 Euro. Wie viel es im Einzelnen ist, das hängt auch davon ab, wie lange der erhöhte Beitrag gezahlt wurde und welches Abo-Modell genutzt wurde. Denn das Jahresabo stieg ja von 69 auf 89,90 und beim Monat Zahlung waren es 8,99 statt 7,99.
0: Ja, wie komme ich an mein Geld? Also was muss ich da machen?
1: Es gibt 2 Wege. Man kann Amazon selbst anschreiben und das Geld zurückfordern oder man beteiligt sich an der Sammelklage der Verbraucherzentrale NRW. Wer das machen möchte, der kann sich in das Klageregister des Bundesamts für Justiz eintragen. Und diese Anmeldung ist laut Verbraucherzentrale noch 3 Wochen lang möglich. Auf der Webseite der Verbraucherzentrale kann man checken, wie genau man sich der Klage anschließen kann. Und da gibt es auch einen Link.
0: Okay, was passiert jetzt mit den Beiträgen? Also bleiben die beim zu Unrecht erhöhten Betrag?
1: Alle, die Amazon Prime schon vor dem 15.09.2022 abgeschlossen haben und deren Preis unverändert geblieben ist, die müssen künftig weniger zahlen. Amazon hat auch schon entsprechende Mails verschickt. Da heißt es dann wörtlich, ab dem 2. Oktober senken wir die Gebühr deiner Prime-Mitgliedschaft vorübergehend von 8,99 Euro auf 7,99 Euro. Wer ein Jahresabo hat, zahlt wieder 69 statt 89,90 Euro. Und Verbraucherschützer sehen bei dem Urteil durchaus eine Signalwirkung für alle Streamingdienste. Der Verbraucherschutzverein geht bereits gegen Preiserhöhungen bei Netflix, Apple TV und Wow vor.
0: Amazon Prime hat 2022 zu Unrecht die Abo-Preise da erhöht. Wie ihr euer zu viel gezahltes Geld zurückbekommen könnt, das hat euch gerade Thorsten Ortmann erklärt. Dankeschön.
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1: Wenig Wolken, dafür oft sonnig. So sieht der Sonntag heute aus. Es bleibt auch trocken, das bei maximal 23 Grad. Die neue Woche, die startet dann ähnlich schön. Also nach Auflösung einiger Nebelfelder wird es wieder sehr sonnig. Und es bleibt auch trocken, das bei 19 bis 23 Grad morgen.
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1: Und da wird uns ein Stau gemeldet, und zwar von der A59 Bonn nach Köln zwischen Dreieck St. Augustin West und Troisdorf. 1 Kilometer Stau und da plus 6 Minuten. Ansonsten alles frei, euch unterwegs eine gute Fahrt. Neue Musik am Sonntag gibt's gleich für euch. Marc Forster, der war mal wieder fleißig, ist da ins Studio geflitzt und hat Cool aufgenommen. Also so heißt sein neuer Song. Er war bei uns. Und was er so Cooles erzählt hat, das hören wir uns gleich mal an. Ja, und seinen neuen Song natürlich auch. Ich bin Andreas Grunwald. Schönen Sonntag.
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0: Ja, das sind Metcon und Glow und man möchte meinen, dass so eine Kappe, eine Brille und ein Bart nicht wirklich ein Markenzeichen sein können. Aber ich bin mir sicher, viele denken gerade an ihn hier.
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0: Den habt ihr erkannt, Mark Forster, der hat es geschafft, sich simple Accessoires zum Markenzeichen zu machen. Also wobei man sagen muss, das hat sich in den letzten Jahren auch so ein bisschen geändert. Eine modernere Kappe oder halt auch mal gar keine, eine neue Brille und gerade wenn man ihn auf Social Media da mal verfolgt, auch ein anderes Auftreten, ne? Nimmt sich gerne selber da mal auf die Schippe und eckt auch gerne mal so ein bisschen an und daraus resultiert dann auch dieses Verhalten hier.
2: Der Vorteil, dass man, wenn man das so lange macht, ist, dass es einem wirklich ein bisschen egaler wird, was andere denken. Ich finde es nicht mehr so schlimm, wenn Dinge nicht klappen. Hauptsache, ich finde die gut. Und das war vor 10 Jahren auf jeden Fall ganz und gar nicht so. Da wollte ich, dass mich jeder mag. Ich weiß nicht, ob das zu deep-talkig ist, aber ich mag das gerne, mich wirklich ganz und gar nicht mehr verstellen zu müssen. Ich glaube, das ist wirklich auch etwas, was ich cool finde.
0: Ja, und das ist natürlich nicht das Einzige, was er cool findet.
2: Als Kind fand ich cool, wer richtig gut Fußball spielen konnte. Das konnte ich nämlich nicht. Das war bei mir wichtig. Oder irgendwas so können. Also Skateboard fahren oder so. Wenn irgendjemand was richtig geil kann, finde ich ehrlich gesagt auch immer noch gut. Wenn jetzt heute irgendjemand so richtig gut Reis kochen kann oder so.
0: Ich hätte nicht gedacht, dass ich bei allen Dingen raus bin, die er da so aufzählt. Aber ja, auch meinen Reis würde ich euch jetzt nicht unbedingt anbieten. So, bevor wir uns hier weiter verquatschen, hören wir rein in den neuen Song. Der heißt nämlich auch Cool.
2: Ja, hallo, hier ist Mark Forster und ihr hört jetzt meinen neuen Song Cool.
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1: Mit Sarah Heinz, guten Tag. Der Hochsommer ist vorbei, trotzdem sollte weiter auf das Thema Trockenheit geschaut werden. Laut Bundesumweltminister Schneider ist in Deutschland ein Umdenken beim Umgang mit Wasser nötig. Das sagte er dem Kölner Stadtanzeiger. Die Zeiten, in denen wir uns über Wasser keine Gedanken machen mussten, seien demnach endgültig vorbei. Mehr Infos dazu hat Diana Kramer.
2: Für den Umweltminister ist das anhaltende Niedrigwasser an vielen Flüssen ein sichtbares Zeichen für die dramatische Lage. Deshalb sei die aktuelle Aufgabe, Wasser so gut wie möglich in der Landschaft zu halten. Wenn die Gebirge mit ihren Gletschern als Wasserlieferanten ausfallen, müssten Moore wieder bewässert werden, Flüsse mehr Raum bekommen und Wälder zu Mischwäldern umgebaut werden. Schneider rät den Ländern, dafür Gelder aus dem 100 Milliarden Euro Sondervermögen für Infrastruktur zu nutzen. An diesem Montag findet im Bundesumweltministerium in Berlin eine Konferenz zur Wasserpolitik statt.
1: Danke, Diana. Noch mehr Meldungen hört ihr jetzt kurz und kompakt. Kurz nach der Ankunft von Bundeskanzler Merz in Kiew wurde wegen russischer Angriffe auf die ukrainische Hauptstadt mehrfach der Drohnenalarm ausgelöst. Merz ist heute zusammen mit einer Wirtschaftsdelegation und Ministerin Reiche überraschend in die Ukraine gereist, um sich solidarisch im Abwehrkampf gegen Russland zu zeigen und über weitere Hilfen zu sprechen, auch mit Blick auf den nächsten Kriegswinter. In Brasilien ist heute Wahltag. Gewählt werden große Teile des Parlaments und der Präsident. Staatschef Lula tritt zum vierten Mal an, diesmal gegen Flavio Bolsonaro, den ältesten Sohn des inhaftierten Ex-Präsidenten. In den Umfragen liegen beide Kandidaten eng beieinander. Sollte im ersten Wahlgang keiner der beiden die absolute Mehrheit bekommen, soll in 3 Wochen eine Stichwahl stattfinden. Die Bahn will nach der guten Bilanz im Sommer auch künftig am Familienticket festhalten. Das sagte Bahnchefin Palla der Bild am Sonntag. Ab dem 1. November soll das Familienticket dann dauerhaft ins Sortiment kommen. Für knapp 100 Euro kann eine bis zu 5-köpfige Familie dann mit dem ICE eine Hin- und Rückfahrt unternehmen, inklusive Sitzplatzreservierungen. Bußgelder im 3- oder sogar 4-stelligen Bereich. Wer im Rhein baden geht, muss seit knapp einem Jahr in vielen Orten NRWs mit Strafen rechnen, die gut ins Geld gehen. Und das scheint zu wirken. Mehrere Kommunen haben mitgeteilt, dass seit den Badeverboten und verstärkten Kontrollen mehr Menschen davon abgehalten werden konnten, im Rhein zu schwimmen. Das sagte ein Sprecher der Stadt Köln auf dpa-Anfrage hin. Ähnlich sieht es in anderen Städten aus, zum Beispiel in Neuss, Leverkusen, Krefeld und Düsseldorf. Bei den Kontrollen soll zur Prävention zusätzlich über die Gefahren des Rheins aufgeklärt werden. Die Badeverbote wurden eingeführt, um die Zahl der tödlichen Unfälle zu senken. Und das waren die Nachrichten mit Sarah Heinz.
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3: Blauer Himmel, viel Sonne bis 22 Grad. Das ist der Sonntag in unserer Stadt und auch morgen und am Dienstag noch viel Sonne und ein paar wenige Wolken bis 22 Grad. Momentan zeigt das Thermometer hier bei uns in Herd 18 Grad.
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3: Um 12 Uhr und gleich 3 Minuten mit einer Meldung, die kommt von der A57 Krefeld Richtung Köln. Zwischen Köln-Worringen und dem Kreuz Köln-Nord. 2 Kilometer stockender Verkehr. 5 Minuten braucht ihr dort länger. Gute Fahrt.
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3: So, eigentlich wollte ich noch was anderes sagen, aber egal. Heute geht's um Musik, die uns an ganz besondere Orte in unserer Stadt führt. In Johanneskirche, ins Schauspielhaus und dieses Jahr auch erstmals ins Opernhaus. Vom 7. bis zum 11. Oktober ist wieder New Fall Festival Zeit. Und mein Gast, der stellt dafür die Künstler und die passenden Bühnen und das Programm zusammen mit seinem Team fest. Festivalleiter Hamed Shahi. Hamed, schön, dass du bei mir bist.
4: Guten Morgen.
3: Ist mittlerweile Tradition, aber wir können schon lange von Tradition sprechen, oder?
4: Ja,
3: ich glaube, nach dem dritten Mal sagt man, ist Tradition und ich weiß nicht, zum wievielten Mal du da bist.
4: Ich glaube, kommen mir aber trotzdem immer wieder erfrischend neu.
3: Das ist schön. Aber wir können es immer an deinem Sohn festmachen, weil du hattest ihn damals bei der ersten Sendung mit in der Sendung, das weiß ich noch. Und da war er noch ein kleiner Junge.
4: Ja, und mein dritter Sohn hat heute protestiert und hat gefragt, ob ich ihn heute begrüßen würde. Da habe ich gesagt, nein, das lassen wir.
3: So, und jetzt machst du es.
4: Nein.
3: Wow, wie gemein. Aber der damals mit war, ist auf jeden Fall jetzt ein großer junger Mann.
4: Ja, der
3: auf jeden
4: studiert
3: Fall.
4: In der Tat das, was mein Job ist. Das ist schön. Der studiert in Potsdam Kulturmanagement.
3: Ja.
4: und hoffe, dass er auch irgendwann Nachwuchs wird hier in Düsseldorf für Kulturarbeit.
3: Ja, das ist doch sehr gut. Das ist eine schöne Aussicht auf jeden Fall. Bis 14 Uhr, da gibt es bei uns alles Wissenswerte zum New Fall Festival und all seiner Vielfalt. Und die passende Musik zu den Künstlern, die haben wir auch für euch. Wie zum Beispiel Musik von Boy, die am Samstag, den 10. und am 11. Oktober im Opernhaus spielen. Aber es ist schon ausverkauft, ne? Es war schnell.
4: Ja, das war 3 Stunden.
3: Und dann habt ihr nochmal das Zusatz am 11.10. und
4: genau, war, und das war innerhalb einer Stunde Ausverkauf und bin sehr dankbar darüber, wenn ich ehrlich bin.
3: Das ist klar, aber die es jetzt hören und denken, schade, hätte ich auch gesehen. Okay, aber dafür gibt es die Musik jetzt hier bei uns. Little Numbers.

0: das hier. Das ist Musik von Apparat, dem Projekt des in Berlin lebenden Musikers, Produzenten und Komponisten Sascha Ring, der mit seiner Arbeit immer wieder ganz neue klangliche Räume öffnet. Ist auch mit dabei natürlich beim New Fall Festival, der erste musikalische Eck quasi am Mittwoch um 21 Uhr, aber nicht zum ersten Mal dabei, Hamid, ne?
1: Genau, der Sascha gehört ja fast zu Inventar. Der ist schon das dritte Mal oder vierte Mal. Ich glaube, dreimal war er schon hier.
0: Ja.
1: Und das, also sein neues Album ist es auch nicht typisch Apparat. Der ist normalerweise viel minimaler, viel elektronischer, aber auch sehr oft, dass er nach, also basslastig und geht nach vorne auch, also sehr tanzbar. Das neue Album ist eher melodischer, ist es schon sehr poppig.
0: Und wie gesagt, er ist mit, da ist da quasi der musikalische Opener des Konzerts,
1: genau,
0: ne?
1: Des
0: Festivals.
1: Genau, der ist am Mittwoch im Henkelsaal, genau,
0: ja,
1: Henkelsaal spielt.
0: 21 Uhr.
1: Genau, und parallel läuft dazu noch das Pop NRW, dazu sagen wir auch gleich was. Also ich muss mal ein bisschen hin und her spielen an dem Abend.
0: Für alle, die das New Fall Festival noch nicht kennen, die wollen wir natürlich auch mitnehmen. Ja, wie würdest du so einem Menschen, der bisher noch nichts davon gehört hat, das New Fall erklären?
1: Also das New Fall ist in der Tat ein Musikliebhaber-Festival. Ein Festival, wo man auch hingehen kann, auch wenn man die Bands nicht kennt, weil man, also wenn man offen ist, was Neues entdecken möchte.
0: Mhm.
1: Und was der Unterschied zwischen uns und ich glaube, alle andere Festivals Deutschlands machen, ist, dass wir darauf achten, welche Band spielt im Welt, auf welcher Plattform, in welcher Raum. Weil ich glaube, dass Räume und die Musik sich miteinander schmelzen können, sich gegenseitig beeinflussen können. Und das Festival ist sehr anstrengend kuratiert, sage ich mal. Das heißt, wir gucken schon ganz genau, wer kommt. Wir überlegen sehr lange vorher, wenn wir zum Festival einladen. Mhm. Also es ist mit sehr viel Arbeit. Es ist nicht so einfach eine Excel-Tabelle, die man halt von A bis 100, von 1. bis 100 irgendwie erstmal anfragt.
0: Ja.
1: Sondern es ist sehr, sehr, sehr bewusst ausgesucht, wer da bei uns spielt.
0: Und genauso bewusst sind die Räume ausgesucht. Wir haben ja eben schon ein paar genannt, unter anderem auch das Opernhaus. Das ist neu. Boy sind ja da mit dem Kaiserquartett. Wie habt ihr die Tür des Opernhauses aufbekommen? Also ich war echt erstaunt, als ich es gelesen habe.
1: Ständige Tropfen oder wie das heißt. Ne?
0: Steter Tropfen hüllt den Stein, ja.
1: Also in der Tat, ich habe das vor 7 Jahren versucht und alle 2 Jahre jedes Mal hingegangen. Und das ist wirklich dran gescheitert, weil wir das Geld einfach nicht hatten. Und ich glaube, diese Debatte Oper für alles hat uns schon geholfen, dass man auch gespürt hat, okay, das ist schon wichtig, dass man sich öffnet. Also das hat auch nichts damit zu tun gehabt, dass die unsere Konzept nicht gut gefunden haben. Ne? Also die haben es musikalisch, haben die Kollegen von Oper damalig Intendant auch sehr gut gefunden und auch unterstützt. Und aber irgendwie da sind wir einfach finanziell nicht zusammengekommen. Also ich kann nicht mit einem Popkonzert in der irgendwie 40, 50 Euro Eintritt kostet, kann man nicht halt üblichen Mieten zahlen. Das funktioniert nicht, das geht nicht auf. Das ist dasselbe auch mit den klassischen Häusern. Ne? Das ist auch ein Problem, die wir aus New Fall haben, dass die Häuser, wo wir reingehen wollen, haben normalerweise so eine hohe Produktionskosten. Also das sind auch gewohnt, auch solche Kosten oder solche Mieten zu nehmen, dass es für uns fast unmöglich ist, auf einen schwarzen Null zu kommen. Deshalb brauchen wir auch Drittmittel, um das Ganze halt auch voranzubringen.
0: Ja. Wir sprechen gleich natürlich ausführlich über das Programm, über das Rahmenprogramm, über alles. Aber bevor wir das machen, möchten wir noch kurz an Glenn Hensert erinnern. Der sollte am 9. Oktober in der Johanneskirche auftreten. Und am 29. Juli ist er dann mit 55 Jahren bei einem Motorradunfall in Dublin ums Leben gekommen. Du kanntest ihn und sein Tod hat dich auch sehr getroffen. Was bleibt dir von ihm als Mensch in Erinnerung?
1: Ja, ich musste auch gerade so ein bisschen innehalten. Wir haben seinen Todträger an demselben Tag mitbekommen per ein WhatsApp. Das war auch bei mir zu Hause auch irgendwie 2, 3 Wochen sehr, sehr ruhige, traurige Stimmung.
0: Ne? Ja.
1: Und ich muss auch ganz ehrlich sagen, auch wenn wir auch gleich seine Songs hören, dass ich gerade einfach gar nicht seine Musik hören kann oder möchte, weil mich das an diese Zeit erinnert, dieser Abschied. Und ich kenne ihn halt persönlich. Ich hatte Glück, eben zweimal kennenzulernen. Und ich weiß nicht, ob du das kennst, ne? Man sieht jemand und absolut, man schließt dann sofort in seinem Herz. Das ist, war so ein Typ. Ne?
0: Oh,
1: und
0: ja,
1: und ich kann ihm noch an seinem warmen und sehr kräftigen Händedruck erinnern. Mhm. Und ich, was mich begeistert hat, war, der war halt, wir haben ja hier in der Turnhalle das Konzert gemacht. Ich glaube, das war 2017. Das war das erste Mal, wo wir uns gesehen, wo wir uns kennengelernt haben. Und der kam auf der Bühne und hat seine Songs gespielt und hatte noch zwei Gastmusiker dabei. Der hat immer so ein der war so politisch, ja, auch auf der Bühne, also ohne auch jemanden anzugreifen, hat er einfach seine Haltung immer gezeigt. Und das ist auch das, was ihm so sympathisch gemacht hat. Der war ein Mensch, sehr volksnah, sehr, sehr kumpelhaft. Mhm. Und ich meine, wenn man die Bilder anschaut, das kann ich jedem empfehlen, was da passiert ist nach seinem Todesnachricht, dass wirklich ganz Irland halt wirklich getrauert hat. Ne? Ein Mensch, der einfach auf dem Boden geblieben ist und immer mit allen ganz normal gesprochen hat und überhaupt keine Star-Manieren hat.
0: Mhm. Und ihr werdet aber auch dieses Datum, wo er eigentlich auftreten sollte, an ihn erinnern, richtig?
1: Wir haben versucht, ein Ersatzkonzert in seiner Ehre zu spielen mit alle Freunde von ihm oder Teil von seinen Musikfreunden. Wir haben es nicht geschafft, wir haben mit vielen gesprochen und alle waren so, so dermaßen immer noch betroffen nach Wochen, dass die gesagt haben, wir ertragen das nicht, wir können nicht kommen und spielen.
0: Mhm.
1: Und ich kenne auch Lisa Henningen, kenne ich auch, das ist eine sehr gute Freundin von Glenn gewesen. Mhm. Mit ihr hatte ich zwei Tourneen gemacht in Deutschland und auch ich habe ihr eine WhatsApp geschrieben und sie hat einfach nicht mal in der Lage war, mir zu antworten. Dann habe ich mit ihrem Management gesprochen, meinte irgendwie, es ist gerade einfach unvorstellbar.
0: Ja, weil es eben aus dem Nichts kam.
1: Ja,
0: ne?
1: Wir sind zerbrochen einfach.
0: Ja, ne? Ja.
1: Und ja, ich habe es nicht geschafft und das macht mich auch schon traurig, dass ich das nicht hinbekommen habe, aber wir werden auf jeden Fall an ihm erinnern, an dem Abend. Wir werden eine Spendenbox hinstellen für die Menschen und dieses Geld, was wir sammeln, geht auch an seine Lieblingsorganisation in Dublin, wo der Menschen ohne Obdach unterstützt hat. Wer gerne halt an ihm erinnern will, kann kommen und eine Kerze anzünden und auch Musik machen.
0: In der Johanneskirche.
1: In der Johanneskirche zwischen 17 und 20 Uhr. Ja.
0: Sehr schön. Und auch wenn es jetzt schwer wird, für dich es zu ertragen, aber wir wollen einfach auch an ihn erinnern und auch den Menschen, die ihn vielleicht nicht kennen, zeigen, was für eine tolle Musik er gemacht hat. Time will be the healer. Hier ist Glenn Hansard.

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0: Bei mir ist Hamed Shahi, Leiter des New Fall Festivals im Antenne Düsseldorf Talk. Wir haben gerade die Baby Chambles gehört. Live am Freitag 21 Uhr im Radschlägersaal. Aber wir können auch diese Karten waren ziemlich begehrt, oder Hamed?
1: Ja,
0: vielleicht mit Mikrofon, dann geht's besser. So, sorry.
1: Ja, es war begehrt und ist auch ausverkauft. Ist auch kein Wunder. Das ist Baby Chambles ist eine Legende, Paternity sowieso. Ja. Und übrigens, wusstest du, dass er aus Krefeld kommt?
0: Nein.
1: Ja, der hat, doch, der ist Sohn von in Krefeld waren ja Belgier und Engländer stationiert. Mhm. Ne? Und der ist in der Tat da aufgewachsen und war ein ganz großer Fan von Bayer Oeddigen.
0: Krass.
1: Ja. Und genau, da gibt es auch, ich bin ja auch Alt-Krefelder sozusagen, oder Niederrheine, und da gibt es auch so einen persönlichen Bezug, okay, da kennt man und da hat was mit meiner Heimat zu tun quasi.
0: Sehr schön. Ja, er und seine Band, die stehen ja für so rauen britischen Indie-Sound, und Boy, die wir ganz am Anfang gehört haben, mit Streichquartett, ist eine völlig andere Welt von Musik. Wie bekommt man solche Namen in ein gemeinsames Festival?
1: Da geht es in der Tat immer eine rote Faden. Ne? Mhm. Also wenn man alle Musikstücke hört oder das ganze Festival sieht, da gibt es immer eine rote Faden, das ist Qualität. Das bedeutet, Bands, also Boy zum Beispiel, ne, die haben 7 Jahre nicht gespielt. Mhm. Ja, und trotzdem innerhalb wenige Stunden ausverkauft. Und zweimal. Und es gibt auch, also ich kam auch auf die Idee, weil die haben schon mal 2017 oder 2016, glaube ich, in der Tonhalle gespielt. Wir haben uns das erste Mal kennengelernt, die beide junge Frauen von Boy und ich. Und da gibt's, ich weiß nicht, ob du das kennst, so ein unausgesprochene, wir mögen uns. Mhm. Ne? So, man wird direkt warm und nachdem ich nach diese 10 Jahre dazwischen nochmal angefragt habe, das Management, und haben die erstmal, hat der Manager gesagt, auf keinen Fall kommen die haben ja Jahre nicht gespielt und so. Ich habe gesagt, pass auf, hier ist das Angebot, mach das.
0: Ja.
1: Und irgendwann rief er an und sagte, du, die überlegen sich wirklich, weil die so schöne Erinnerungen an Düsseldorf hatten, und wie hast du es geschafft, nach 7 Jahren die wieder zusammenzubringen? Das habe ich nicht mal geschafft. Aber das ist doch auch ähnlich halt mit Pit Doherty bzw. mit Baby Shamble. Ne? Das ist auch eine Band, also Boy hat eine Bedeutung für viele Menschen. Mhm. Ne? Also du kennst die und ich glaube, viele Menschen in Deutschland kennen die auch und verbinden was mit denen. Und mit Baby Shamble ist auch ähnlich. Das ist, also ich persönlich bin gar nicht mit der Musik aufgewachsen. Mhm. Das ist gar nicht die Musik, die mich geprägt hat. Aber die haben eine bestimmte Story to tell. Die erzählen eine Geschichte und die haben eine Generation geprägt. Und deswegen ist es auch so erfolgreich und schnell ausverkauft.
0: Mhm. Aber schön, also das sind so verschiedene Sachen. Wie können wir uns das vorstellen? Du hast ja auch ein tolles, gut funktionierendes Team um dich herum, die dann dich da auch unterstützen oder auch viele Sachen bestimmt auch eigenständig machen. Kannst du auch einen Dank raushauen?
1: Dank.
0: aber sprecht ihr euch auch so in einer großen Gruppe ab? Wenn zum Beispiel einer irgendeinen Vorschlag hat, wird das dann kurz durchgesprochen?
1: Nein, tun wir gar nicht.
0: Okay.
1: Überhaupt nicht. Ich bin da auch sehr eigen. Also ich habe einen Kollege, der mit mir das Programm macht, und der hat natürlich auch seine Impulse, der fragt mich, aber ich bin, muss ich sagen, sehr eigen und überhaupt keine Teamplayer, wenn es um Kuratierung eines Programms gibt, sondern ich kann es auch nicht beschreiben. Das ist ein inneres Gefühl, wo ich sage, okay, das ist richtig oder das ist falsch. Mhm. Und es ist auch nicht immer so, dass ich gewinne. Ne? Es gibt auch Fehltritte, das weiß ich. Mhm. Aber letztendlich ist es meine Spur für musikalische Qualität und meine Spur, ob die Menschen das hören wollen. Mhm. Und dann funktioniert das.
0: Sehr, sehr schön. Und es ist wirklich ja auch abwechslungsreich. Also wir hören jetzt gleich Musik von José González. Da kriegt man einen Eindruck von ihm. Ganz tolle klangliche Tiefe bei ihm. Aber sind auch 5 Sterne Deluxe und massive Töne treten auf. Es ist halt wirklich so, so unterschiedlich. Aber das macht es eben auch aus.
1: Ja, aber Fünf Sterne Deluxe und Massive Töne. Ich meine, wann haben die beiden Bands zusammen an einem Abend gespielt? Ja, überhaupt Mann. Nicht. Ja, und darum geht es ja, ja auch. Ne?
0: Das, diese irgendwo ist ja. immer, steckt ja. immer was Besonderes dahinter. Das ist wirklich schön. Gleich sprechen wir auch noch um einen Teil des Festivals, für den ihr keine Karte braucht, das Ehrenhof Village. Gleich Thema vorher, aber habe ich ja gesagt, Musik von José González. Ist Samstag 18 Uhr im Ratschlägersaal und da wird seine klangliche, tolle Tiefe ja wirklich zum Ausdruck kommen.
1: Ja, der war erstmal im Henkelsaal geplant gewesen. Ach so, und das war ausverkauft und da haben wir hochverlegt auf dem im Ratschlägersaal. Und da gibt es in der Tat noch, weil es sehr groß ist, immer noch Tickets.
0: Tickets. Und wem es gefällt, kann sich ja mal überlegen, ob er Lust hat, dann am Samstag um 18 Uhr hinzugehen. José González, hier ist er mit Heartbeats. Mhm.

0: José González, Heartbeats, mit dabei beim New Fall Festival. Dann gibt es aber auch noch was ganz Besonderes im Rahmen des New Fall Festivals und das ist der Ehrenhof, Ehrenhof Village. Einfach vorbeikommen, Musik entdecken und nichts für den Eintritt bezahlen. Das geht 9. und 10. Oktober im Ehrenhof. Da gibt es junge Acts, kreative Angebote und Begegnungen. Was war eure Idee dahinter, Hamid?
1: Also meine Idee war, ich muss vorab sagen, ich habe mit dem Ehrenhof Village inhaltlich überhaupt nichts zu tun. Ne? Das war für mich sehr wichtig, dass ich mich komplett raushalte. Das hat auch mehrere Gründe. Einmal ist es so, dass ich schon sehe, dass ich kann ja diesen Job, was ich mache, nicht, ich kann noch ein paar Jahre machen, aber irgendwann ist auch okay, gut. Ne? Und das ist auch nicht mehr glaubwürdig, wenn ein alter Mann, sag ich mal.
0: Du bist bescheuert, du bist kein alter Mann.
1: Nein, aber so in 10 Jahren, ich kann nicht anfangen, irgendwie so Bands zu buchen, die 18-Jährigen hören. Ne? Das ist einfach einfach nicht legitim.
0: Nee, vollkommen und, deiner Meinung, ja.
1: Es hat so mehrere Gründe für mich gehabt. Einmal wollte ich auch anfangen, dass Düsseldorf anfängt, für seine Zukunft neue Kulturakteurinnen und Akteuren ausbildet, sage ich mal. Das heißt, wir haben lauter eine Truppe zwischen 18 bis 22, die eigenständig die Produktion machen, die Marketing machen und auch die Bands buchen. Es ist alles in den Händen. Was ich anbiete, ist zu sagen, rennt, macht und macht euch keine Sorgen um Finanzen oder um Risiken. Wir sind da und wir helfen. Und das ist eigentlich nicht nur ein Musikfestival. Musik, das ist eher so ein Labor, sage ich mal, wo Gen Z, wovon wir alle darüber reden, aber keiner versteht, wieso die so ticken, wie sie ticken, sich wirklich ausprobieren kann und einfach machen kann, über Themen zu sprechen, die sie bewegt, Bands zu buchen, die sie gut finden, ohne dass irgendjemand einen Zeigefinger hochhebt und sagt, nee, so geht das aber nicht, ne? Sondern probiert aus und ich finde auch, jede Idee hat es verdient, ausprobiert zu werden. Ja? Und ich finde es gut, dass ich auch dieses Jahr geschafft habe. Ich weiß es nicht, die aktuelle Finanzsituation der Stadt ist ja nicht so stark. Andere Städte leiden noch mehr, aber wir sind in Düsseldorf auch gerade am anzufangen, wo man sparen kann. Ich weiß nicht, ob das in der Zukunft das geben wird. Also ich bemühe mich sehr, andere Gelder dafür zu sorgen, zu finden, dass diese Truppe, die nennen sich Ehrenhof, Truppe sozusagen, auch eine Kollektiv, die auch immer wieder neue Leute dazu kommen, schön, manche auch gehen, aber die sind super eigenständig. Ich habe die vielleicht mal zweimal gesehen und die ticken auch ganz anders. Also ich meine so, wir haben einmal eine Zoom-Meeting gehabt, also digitales Meeting und die haben angefangen, Müsli zu essen, mitten in das Gespräch, was ich nie machen würde. Ne? Aber so ist es halt, das muss ich halt einfach so nehmen.
0: Ja, ja. Aber schön, dass es dir auch jetzt nicht so schwer gefallen ist, da auch mal ein bisschen loszulassen oder freie Hand zu geben.
1: Ne? Es war nicht einfach, aber ich habe es gelernt.
0: Ja. Toll. Es gibt aber auch sowas wie einen Kreativmarkt, so mit Schmuck, Keramik, selbstgemachten Brettspielen. Es gibt auch Workshops. Das haben die aber alles selbstständig organisiert, ja?
1: Das haben die selbstständig organisiert. Die haben aber auch ein bisschen Hilfe bekommen von Republika-Kollegen, die, darüber sprechen wir ja auch.
0: Ja, sprechen wir gleich.
1: Da ging es um die Vorträge, wie die davor stattfinden. Und es geht eigentlich darum, da sind auch nur Themen, die halt junge Menschen junge Menschen betrifft. Und die erzählen über ihre Ängste und was für die wichtig ist, über ihre Werte. Und es ist total interessant, wenn man halt auch die Songs hört. Ne? Also das ist vielleicht auch nicht deine oder meine Musik, aber das ist eine so interessante Ausdruckweise und das ist so inhaltsvoll. Und man denkt, das ist immer so gewaltverherrlichend oder ähnliches. Das ist es nicht so. Nee. Überhaupt nicht. Also wenn man wirklich liest und sich damit beschäftigt, es ist großartig.
0: Ja. Wir werden auch gleich so einen Song hören. Da kann man auch mal ordentlich zuhören. Das ist wirklich toll. Aber du, ihr macht auch mit was mit Schulen, ne? Ist das richtig?
1: Wir haben Schulen eingeladen. In der Tat haben wir auch nicht mega viel Platz, aber da sind 3 oder 4 Klassen, die kommen.
0: Super.
1: Aber morgens halt in der Schulzeit, das ist auch kurz vor Ferien. Ob die halt abends bleiben oder nicht, das müssen die ihre Eltern fragen.
0: Ja, aber es ist wirklich ein tolles Programm und wir haben, oder du hast es jetzt gerade angesprochen auch, Da wird schon viel ausgedrückt in der Musik und deswegen haben wir einen Titel rausgesucht von Yas, Die Jugend hat Angst. Und ich war, als ich es zum ersten Mal dann gehört habe und mir auch den Inhalt angehört habe, war ich wirklich beeindruckt. Das ist schon toll, ne? Wie was für Gedanken da in den Köpfen rumgehen. Hören wir jetzt mal rein.
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0: Das ist Musik von Simba, mit Y geschrieben. Berliner Künstler, gehört somit zu den prägendsten und facettenreichsten Stimmen der New Wave Rap Szene. Hat Millionen Streams, ausverkaufte Tourneen, hat sich als Größe etabliert und ist am Donnerstag 19.30 Uhr im Rheingoldsaal. Und da gibt's noch Tickets, oder, Ahmed?
1: Du hast dich auch gut informiert, muss ich sagen.
0: Ich finde das ansprechend, finde ich cool.
1: Ja, das ist eigentlich die neue Stimme Deutschlands. Ne? Mhm. Also das ist so diese Art von Hip-Hop und Ausdruckweise ist, Hip-Hop war ja immer eine Jugendbewegung, ist die größte Jugendbewegung der Welt und immer auch sehr Protest und ziemlich viel auch, wie soll ich das sagen, ja, Gewaltverhältnissen oder schon hart, tough, was die
0: taffe Sprache, ja.
1: Ich bin auch dankbar, dass auch viele junge Frauen das für sich entdeckt haben und Männer das heimzahlen und einfach zurücktreten.
0: Ja. Das ist sehr, sehr schön. Wir hören Musik, entdecken Bands über Handy und landen oft bei der Frage, wer entscheidet eigentlich, was uns im Netz angezeigt wird. Und genau solche Themen bringt Republika zum New Fall Festival. 9. und 10. Oktober gibt es im NRW-Forum und im Ehrenhof Vorträge, Gespräche, Workshops. Hamid, wir kennen Republika in Verbindung mit Berlin, dort ein großer Begriff. Eure Zusammenarbeit ging letztes Jahr los, 2025. Was muss man darüber wissen?
1: Ja, ich darf vielleicht mal ein bisschen rausholen, warum wir das machen, weil Republika und in einem Musikfestival, was hat das überhaupt was da zu suchen? Und ich finde, es gibt Festivals in Deutschland, haben wir ja neuesten gehört, die eigentlich so sagen, wir sind keine politische Bühne und deswegen schließen halt auch Bands aus und bei uns ist es genau umgekehrt. Mhm. Wir sind ein ganz klar politisches Festival und ich finde es auch sehr wichtig und auch eigentlich für jeden Mensch, der Kulturarbeit macht, ich meine, warum mache ich das? Ich mache das, um Gesellschaft zu verändern und umgestalten und irgendwann reichte mir die Musik, nur Musik auf der Bühne zu bringen, auch wenn meine Musiker immer alle eine Haltung hatten, nicht mehr. Und mir war wichtig, dass ich halt Debatten anstoße. Und diese Idee kam eigentlich nach den Europawahlen vor 2 Jahren, wo AfD so stark geworden ist, die Rechten so stark geworden sind und habe gesagt, ich kann nicht nur Musik machen, ich muss auch wirklich eine Plattform bieten, wo die Menschen miteinander sprechen, Lösungen finden und schauen auch, auch mal vielleicht mal sehen, okay, ich bin nicht alleine da. Es gibt jede Menge Menschen, die so denken wie ich. Mhm. Und ich bin aber einfach zu dumm, um eine Panel zu machen. Ich kenne mich da nicht aus, muss ich ganz ehrlich sagen. Und habe mich dann an 2 Freunde von mir erinnert, von meiner Jugendzeit, die Republika gegründet und gemacht haben. Und dann habe ich hier einfach mal angerufen und gesagt, Andreas, wie wär's, wenn du mal nach Düsseldorf kommst? Ich wollte dich gerne einladen mit deinem Programm hier. Und das war, glaube ich, Juli oder so. Also wirklich 3 Monaten hatten die Zeit. Und da hat er gesagt, schaffen wir nicht. Doch, das muss man hinkriegen. Und das ist mir wirklich ein Anliegen. Und ich habe ihm wirklich auch so leidenschaftlich ihm gebeten, dass er versucht, hier auch parallel zu meinem Festival diese Workshops und Panels anzubieten. Und ja, jetzt haben wir einen 2-Jahres-Vertrag gemacht, dieses Jahr und nächstes Jahr.
0: Ach,
1: letztes
0: schön.
1: Jahr als er hat gesagt, komm, wir probieren es mal. Und das war so voll, das war so fast grausam voll, dass wir gesagt haben, ja, wir machen das wieder.
0: Und in diesem Jahr macht ihr halt auch wieder viele Sachen zusammen. Am Freitag geht es unter anderem darum, wie Social Media unsere Medienwelt verändert. Warum gehört diese Frage für dich auch in ein Musikfestival?
1: Weil das eigentlich auch ein Popkulturthema ist. Ja. Mhm. Und ich meine, wie oft ich mit meinem Sohn streiten muss, dass es irgendwie, ich habe jetzt 1,5 Stunden jetzt Handyzeit gegeben. Mhm. Ja. Und ich meine, früher durfte ich vielleicht 1/2 Stunde Kinderprogramm gucken, als ich mit deinem Alter war.
0: Ja.
1: Und der sagt dann, das ist ja Fernsehen, Papa, und das Handy ist ja was anderes. Man sagt, nee, ist es nicht. Genau, das Bildschirm ist Bildschirm, halt, ob das jetzt Fernsehform ist oder halt in deinem Hand ist. Ne? Ja. Und das beschäftigt uns Eltern, aber beschäftigt auch die jungen Menschen. Es geht jetzt darum, ob junge Menschen ab 16 erst Social Media erlaubt werden soll. Aber es geht nicht nur um digitales Leben. Es geht eigentlich darum, wie wir miteinander umgehen. Wie geht man auch mit so... Also das betrifft vor allem auch Düsseldorf, ja. Also wie viele Politiker ich im Rathaus sehe, wo sie sagen, wie soll ich mit diesen Truppe von AfD umgehen? Ja, also es ist, ich weiß nicht, wie soll ich die ignorieren, bekämpfen und so weiter und so fort. Und auch über solche Themen geht's, dass wir halt darüber reden und ja.
0: Was ich auch sehr interessant fand, ein Workshop beschäftigt sich auch mit Desinformation und Fake News, wie die zu erkennen sind. Was kann so ein Besucher da auch mitnehmen?
1: Also wie gesagt, ich bin da kein Fachmann. Mhm. Mir war wichtig, halt diese Themen anzusprechen. Ja, super. Ja, ich glaube, da geht es auch darum, was von Tricks gibt oder was nutzen die anderen halt von Tricks, damit die so ein Fake News so darstellen, dass du es wirklich glaubst.
0: Ja.
1: Und ich muss zugeben, manchmal falle ich auch selber daran.
0: Ich auch, ja? Total, ja, ganz schlimm. Aber super abwechslungsreiches Programm, was ihr habt. Also wenn man hier, es gab ja übrigens am Freitag, wer die Rheinische Post am Freitag nicht hatte, hat jetzt gerade Pech gehabt. Es gab eine tolle Beilage vom Newfall, das Newfall Magazine. Und da ist auch der ganze Timetable ganz genau abgedruckt, findet man aber natürlich auch im Netz zum Nachschauen. Aber wenn man hier drauf guckt, wenn wir das einzeln durchgehen würden, wäre die Sendung morgen noch, weil das ist ja irre, was ihr da auf die Beine gestellt habt.
1: Ja, ich bin so selber ein bisschen überrollt, von, wenn man das so sieht.
0: Ne? Wahnsinn, ne? Ganz toll. Also,
1: ich darf mal vielleicht einen Satz nochmal sagen. Es fängt Freitag an, morgens, und es geht bis Samstag 18 Uhr, also durchgehendes Programm.
0: Ja.
1: Und das ist wirklich ein Bildungsprogramm. Das heißt, wenn ihr der irgendwo arbeitet, wo ihr in Richtung Marketing oder digital oder Journalismus, das sind alle Themen, die euch beschäftigen. Ihr könnt das auch mal natürlich von uns eine Bescheinigung bekommen. Das geht als Bildungsurlaub auch wenn es kurzfristig ist. Ich kann wirklich nur empfehlen, man wird überrascht sein, was man alles da lernt und mitbekommt.
0: Ja, und du sitzt selber auch auf dem Podium, oder?
1: Ich sitze einmal auf ein Podium und zwar da geht es darum, wo die Kulturpolitik und die ganzen, also es Fakt ist ja, dass es gerade auf der Bundesebene bei dem Popkulturbereich gekürzt wird und

0: älteren oder ernste Musik, sagt man ja, oder klassische Musik viel mehr noch unterstützen will. Also eigentlich genau umgekehrt.
1: Wäre es, kann man sich irgendwo für anmelden oder geht man einfach hin? Eintritt ist frei, ne? Richtig.
0: Es ist frei, es wird auch sehr voll sein, daher hinkommen, wenn man Platz nimmt, sitzen und nicht mehr aufstehen.
1: Das ist ein guter Hinweis. Hamed ist auch nach 13 Uhr weiterhin mein Gast. Zum Abschied aus dieser Stunde wollen wir jetzt Musik von Green Tea Peng hören. Sie hat so einen Soul-Sound mit psychedelischen Einflüssen. Mir gefällt es sehr, sehr gut. Human heißt dieser Titel. Hast du sie irgendwo entdeckt oder kam das aus deinem Team?
0: Nein, in der Tat, das kam das von meinem Kollegen, der das mit mir das Programm macht. Und das hatte mir auch davor auch nichts gesagt. Und es gibt in der Tat auch noch Tickets dafür. Das ist eine von wenigen Bands noch, die man noch Tickets kaufen kann, sowohl vorher als auch an Abendkasse.
1: Samstag, 19 Uhr, Henkelsaal. Und so klingt sie.

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2: Mit Sarah Heinz, guten Tag. Bundeskanzler Merz hat sich heute aus Kiew gemeldet. Er ist in die Ukraine gereist, um dem Land Deutschlands Solidarität zu versichern. Außerdem geht es bei dem Besuch um weitere konkrete Hilfe für den Abwehrkampf gegen Russland. Seit der Ankunft des Kanzlers und seinen Begleitern ist in Kiew mehrfach der Drohnenalarm losgegangen wegen weiterer russischer Angriffe. Im Beisein vom ukrainischen Präsidenten Selenskyj sagte Merz an Russlands Präsident Putin gerichtet, er solle diesen sinnlosen Krieg beenden.
3: Wir sind bereit, miteinander zu sprechen über das Ende dieses Krieges. Aber diese barbarischen Angriffe auf die Zivilbevölkerung der Ukraine müssen aufhören. Das sind tägliche Kriegsverbrechen, die hier verübt werden. Das ist die Infrastruktur. Das Land bereitet sich auf den Winter vor. Ich appelliere noch einmal an die russische Führung, an den russischen Staatspräsidenten. Hören Sie diesen Krieg auf. Wir können sprechen, aber erst wenn die Waffen schweigen, und die Waffen müssen schweigen.
2: Kanzler Merz ist mit Bundeswirtschaftsministerin Reiche und mehreren Unternehmen aus der Rüstungs- und Energiebranche nach Kiew gereist, trotz voriger allgemeiner Warnungen aus dem Kreml, nicht in die Ukraine zu kommen. Mehr Themen sind das jetzt in der Zusammenfassung. Das diesjährige Oktoberfest in München neigt sich dem Ende zu. Am letzten Festtag musste heute aber nochmal der Rettungsdienst anrücken. Es gab einen schweren Unfall an der Schiffsschaukel. Ein Mitarbeiter musste noch vor Ort reanimiert werden. Er wurde laut Polizei ins Krankenhaus gebracht. Das Fahrgeschäft wurde nach dpa-Informationen abgesperrt. Die Polizei sucht jetzt nach der Unfallursache. In Deutschland glaubt jeder Zweite, dass die frühere Bundeskanzlerin Angela Merkel die heutigen Probleme eher lösen könnte als Bundeskanzler Merz. Das zeigt eine aktuelle YouGov-Umfrage. In der sagten nur 8% der Befragten das Gegenteil, nämlich dass Merkel schlechter geeignet sei als Merz. Hintergrund der Umfrage sind die schwachen Zustimmungswerte von Merz. Es gibt bundesweit immer mehr öffentliche Ladesäulen für E-Autos. Das zeigen neue Zahlen der Bundesnetzagentur. Bis zum 1. September dieses Jahres wurden rund 209.000 Stück gezählt, fast ein Viertel mehr als noch im Juli 2025. Auf einem großen Campingplatz am Gardasee in Italien hat es am frühen Morgen gebrannt. Nach Behördenangaben wurden mehr als 20 Menschen verletzt und mindestens 24 Urlauber in Krankenhäuser gebracht. Inzwischen ist das Feuer unter Kontrolle. Mehr dazu von Claudia Wächter aus Italien.
4: Auch 4 Feuerwehrleute aus Hessen, die packten sofort mit an. Erst gestern waren die Deutschen auf dem Campingplatz hier angekommen, wollten sich eigentlich erholen. Und dann das. Meterhohe Flammen, Gasflaschen explodierten, ein Albtraum. Die meisten verletzten Urlauber haben wohl Rauchvergiftungen. Viele wurden im Schlaf von dem Feuer überrascht. Mehrere Bungalows und einige Autos sind zerstört. Die genaue Brandursache, die ist noch unklar.
2: Danke, Claudia, für die Infos. Und das waren die Nachrichten mit Sarah Heinz.
1: Das Düsseldorf-Wetter.
5: Nach einem sehr sonnigen Sonntag bleibt es auch morgen und am Dienstag weiterhin sonnig, dann nur etwas wolkiger. Bei Höchstwerten um 22 Grad bleibt es auch trocken, und 20 Grad haben wir mittlerweile auch erreicht. Hier in Herz.
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5: Eine innerstädtische Meldung von der B7, der Bergischen Landstraße, der Ludenberger Straße zwischen Greulinger Straße und Pöhlenweg. Dort dichter Verkehr, da braucht ihr gut 5 Minuten länger. Kommt gut an. Noch eine weitere Stunde mit meinem Gast, Hamed Shahi, Festivalleiter des New Fall Festivals. Und jetzt mal zu einem persönlichen Musikwunsch von dir. Ezra Collective featuring Olivia Dean und No One's Watching Me. Was ist das für ein Titel? Warum hast du ihn dir gewünscht?
6: Ach, Olivia Dean bin ich ein großer Fan von, und ich habe auch sie gerne.
5: Sie wäre in Düsseldorf gewesen, und dann haben sie das Konzert in die Lanxess Arena nach Köln gemacht.
6: Nein, ja,
5: das fand ich
6: doof. Die ist einfach mega. Die Frau hat sich so entwickelt die letzten 5-6 Jahren. Ich hatte die auch gerne fürs New Fall Festival gewonnen, aber das ist auch diese British Soul ist ja gerade auch sehr, diese Art Soul zu singen, ist zwar, die ist kein Briten, aber diese Art ist es auch gerade sehr, sehr beliebt und sehr stark. Und ich bin froh, dass das auch in Deutschland gekommen ist. Also auch, dass die Deutschen halt das für sich entdeckt haben.
5: Aber Olivia Dean zu bekommen wäre schwer, ne? Eine Grammy-Gewinnerin.
6: Ja, aber wir waren früh dran, und man kennt die Agenten, schreibt man, aber das Problem ist, also ich habe jetzt meine größte Kapazität ist 1800. Also da kann ich natürlich mit Lexus Arena nicht anstehen. Nee,
5: das stimmt.
6: Das ist mein Problem.
5: Dann genießen wir es so hier in dieser Sendung.
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0: Musik. Auf Wunsch meines Antenne Düsseldorf Talkgastes Hamid Shahi hast du dir ein schönes Stück rausgesucht. Schön mit Bläser, das ist echt schön gewesen. Wir wollen mal in der New Fall-Geschichte zurückgehen. Beziehungsweise eigentlich schon auch vor New Fall hast du ja auch schon als Vorreiter damals auch schon elektronische Musik in die Tonhalle gebracht, richtig?
1: Boah, was, das ist aber lange.
0: Wie hieß das? Tonfrequenz? Genau. Richtig. Ja, aber komm, ja, das sind deine Wurzeln.
1: Ja, das ist, also meine Wurzel ist schon ein bisschen älter,
0: ja.
1: Aber ja, also wenn ich auch im mir so anschaue, wer da alles aufgelegt hat, das war so Creme de la Creme mittlerweile auch ganz groß, also Leute, die auch mittlerweile Arenen voll machen.
0: Ja.
1: Und vor allem, ich hatte immer so einen Bezug, diese französische Hausmusik gehabt, diese warme Melodie die waren alle da, die waren alle da.
0: Richtig cool. Wie bist du denn dann, wie kam die Idee zum New Fall Festival und wann war das überhaupt?
1: Ich habe immer gemerkt, also ich habe ja immer Tourneen gemacht und ich habe gesagt, okay, wenn wir anderes sein wollen als alle anderen Tourneen oder auch starke Bands für unsere Agentur haben wollen, müssen wir auch unsere eigene Plattform haben. Und ich hatte auch nicht das Geld gehabt, um eine große Open Air zu machen. Und ich bin auch so ein, wie soll ich das sagen, ohne dass es falsch verstanden wird. Also ich bin kein Punkrocker, ja. Also ich trinke auch kein Dosenbier, sondern ich bin eher so Weintrinker. Und bin einfach so aus diesem Alter, wo man das gerne zeltet oder keine Ahnung, ja, sich irgendwelche Tüten dreht oder so, war nie drin und sind auch Menschen in meinem Alter auch rausgewachsen. Und die Idee eigentlich, ich muss mich auch bedanken, da bei der Turnhalle immer noch der Intendant Michael Becker, hoffentlich heute.
0: Bestimmt.
1: dass er sagt, ja komm, mach einfach, ne? Hast du die Halle so 2-3 Tage und dann guck mal, was du draus machst. Ich weiß sowieso nicht, was du machen willst, dann mach es einfach. Und so hat sich entwickelt, dass wir geschafft haben, wirklich eine besondere Musik in diesem besonderen Ort. Turnhalle ist eine großartige Halle. Mhm. Und dann war Robert Schumann Saal. Das waren eigentlich die ersten Male, waren irgendwie nicht mehr als 4-5 Konzerte gewesen.
0: Welches Jahr war das?
1: Boah, 2011. Boah. Ja, oder 2010. Nee, 2011 waren das.
0: 2011, ja, da habe ich hier auch stehen. Gegen den Fall los, 2011, genau.
1: Ja,
0: Wahnsinn, ne? Überleg mal, 25 Jahre.
1: Nein, das sind 15
0: Jahre. 15, Entschuldigung. Ja, ich habe mal nicht mehr. Nein, 15, aber Wahnsinn.
1: Ja,
0: ne?
1: Das ist, es kommt mir gar nicht so lange vor. Und wenn ich mal auch die Bands mal angucke, wer da gespielt hat und wer die nächsten Jahre, die sind immer noch aktuell. Und auch so hat es angefangen und das ist dann halt so zu meiner Leidenschaft geworden. Und wir sind auch, muss ich sagen, bundesweit sehr anerkannt und man hat echt Respekt von unserer Arbeit und gehen auch so als Vorreiter. Und das hat nur damit zu tun, dass wir halt wirklich an das Konzept gehalten haben, der rote Faden, die gute Qualität und nicht angefangen haben zu schauen, okay, wer ist auf dem Markt und wer verkauft am schnellsten die meisten Tickets, sondern wer ist wichtig für die Musiklandschaft.
0: Ja. Und was ja auch immer im Laufe der Zeit noch wichtiger geworden ist bei euch und auch ganz groß geschrieben wird, ist Nachhaltigkeit. Was ist für dich unverhandelbar, selbst wenn es dadurch dann komplizierter wird?
1: Ach, ich finde unverhandelbar, es ist ein schwieriges Wort. Man kann immer reden, man soll auch offen sein. Und irgendwie, wenn eine Band sagt, okay, ich bin mit Nightliner unterwegs, dann sage ich, ja gut, dann bist du halt mit Nightliner unterwegs, aber dann komm nicht in der Stadt, sondern halt an eine Messe oder so, dass man halt, also Nightliner sind ja diese große Busse,
0: ja,
1: wo die Bands drin schlafen. Ne? Also manchmal klappt es, manchmal klappt es nicht, aber ich glaube, es geht einfach nicht darum, wo ist meine Grenze, sondern es geht darum, was hat man von der Haltung ich bin auch, glaube ich, für mich ist ganz wichtig, einfach das zu leben, was man auch macht und sagt. Ne? Also ich achte auch natürlich darauf, dass meine Umwelt und meine Stadt einfach sauber bleibt und in Ordnung ist und dass ich weder Menschen noch Tiere wehtun. Und das mache ich natürlich auch in meinem Arbeit. Und das ist diese Haltung, spüren auch natürlich die Künstler. Ja. Ne? Die merken, okay, wir ticken ein bisschen anders. Für uns ist schon wichtig. Also Und das macht uns, glaube ich, auch ein Stück weit sympathisch in dieser Branche, der total egal ist, ob Menschen von aller Welt zu einer Show nach Düsseldorf fliegen oder man mit dem Zug fährt. Also es ist halt gerade auch aktuell, finde ich ja großartig, es sind 10 Shows von Backstreet Boys, finde ich gut. Das ist einerseits gut, dass halt eine Band in einem Ort ist, aber andererseits denke ich, boah, da kommen wirklich von überall, von der ganzen Welt fliegen halt Leute hier.
0: Ja, stimmt. Auch, ne? Ja,
1: also
0: ja.
1: Das ist also die CO2-Ausschuss, möchte ich gerne nicht jetzt bilanzieren wollen.
0: Ja, ja, das ist genau überall immer für und wieder auf jeden Fall. Als du damals so also angefangen hast, hättest du dir dann oder hast du gehofft, dass es auch 15 Jahre später halt so ein tolles, etabliertes Festival ist? Hast du da auch dran geglaubt?
1: Also ehrlich gesagt.
0: Oder hast du dir da gar nicht so Gedanken drüber gemacht?
1: Also ich hab aber das nicht erreicht, was ich erreichen wollte. Also ich wollte wirklich, für mich war Vorbild Montreal Jazz Festival, das habe ich gelebt. Ich fand ihn großartig, aber da steckt natürlich mega viel Geld dahinter. Und ich habe die Hoffnung nicht aufgegeben, dass wir halt auch das erreichen, weil die haben auch irgendwann angefangen. Nach 15 Jahren waren vielleicht nicht so groß, wie wir jetzt sind, weiß ich nicht, aber die gibt es ja seit Ewigkeiten. Aber das ist. Für mich geht es nicht um die Größe, sondern es geht darum, ehrlich gesagt, was hast du auf der Musiklandschaft von der Bedeutung und wie kannst du die Menschen glücklich machen und das denn geben, was ein anderes Festival nicht geben kann. Und darum geht es mir. Und natürlich ist es toll, wenn man halt viele Menschen erreicht.
0: Ja. Aber das tut ihr ja auf jeden Fall auch. Und wir stellen ja quasi ein paar Bands auch immer hier vor in der Sendung, hören Musik davon und sind jetzt bei Slow Show. Die sind am Donnerstag um 19.30 Uhr in der Johanneskirche, was ich auch übrigens ein super Eventort finde. Die Konzerte da großartig. Slow Show hat ein bisschen Düsseldorf-Bezug, ne?
1: Ja, der Sänger, das wusste ich auch nicht. Der Sänger ist Düsseldorfer und der Manager ist derselbe Manager von Boy. Und dann sagt er, Hamid, du musst die unbedingt buchen. Nein, ich will die nicht buchen. Doch, hör dir das an. Und dann hörte ich das an, war in der Tat für mich nicht so bekannt. Also ich kenne den Namen, aber ich habe halt mit der Musik die Platte habe ich nicht gehabt, sagen wir mal so.
0: Ja.
1: Und das war in der Tat, hat mich nicht so berührt, weil das auch für mich nicht so erfrischend klang, aber das lag, glaube ich, auch an mir, an meiner Stimmung. Und dann irgendwie kamen noch 2-3 andere Leute zu demselben Zeitpunkt und haben über die Band mit mir gesprochen. Und dann hat es bei mir Klick gemacht. Und dann habe ich mich mehr auseinandergesetzt und habe Ja gesagt. Und das war ganz schnell ganz viel Tickets weg. Und dann habe ich gedacht, why? Und dann musste ich feststellen, okay, es gibt eine Fangemeinde in Düsseldorf, der Sänger kommt aus Düsseldorf, der lebt hier. Und das fand ich toll. Und ich bin sehr glücklich, dass ich doch diese Entscheidung einmal herangebracht hat und dass wir diesen Schritt gemacht haben.
0: Und wir wollen auch mal hören, wie es klingt. Slow Show, Bloodline und am Donnerstag um 19.30 Uhr sind sie in der Johanneskirche.

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0: Musik von Orbit, ein Projekt von Marcel Heim. Das ist also Hammond Musik aus Deutschland, ne? Können wir sagen?
1: Ja.
0: Und ja, sehr schön, so warme Akustikklänge oder so, gefällt mir wirklich gut.
1: Ein auch sehr junger Musiker, ne? Mhm. Also das ist, also es gibt, wie gesagt, sehr viel starke Hip-Hop, aber ich finde Orbit ist auch sehr jung. Ich glaube, der ist 24, 25 und hat schon Zeug, um international durchzustarten.
0: Und die sind am 9.10. im Henkelsaal, auch eine Location, die du schätzt?
1: Henkelsaal ist ganz neu. Ich habe noch nie da was gemacht.
0: Ach.
1: Das ist das erste Mal und das ist auch, war für uns eine Entscheidung, ob wir da hingehen oder nicht. Und ich fand es, ich mache ja das auch mit meinen Kollegen, die Altstadt Live. Mhm. Ein kleines Festivalchen, das ist das zweite Jahr und die Intention ist auch durch Musik die Altstadt etwas auch eine andere Image zu geben. Also ich bin selber Altstadtkind, ich bin mal früher immer zu Unique Club gegangen, aber und jetzt ist es halt eine Kultur findet kaum da statt. Und das wollte ich halt etwas damit versuche zu beeinflussen, weil wir lesen ja auch immer davon, ja, sehr viel Messerstichereien Schlägereien. Und ich glaube, mit mehr Kultur und guter Musik, also ausgesuchte, kuratierte Programm, kann man auch wirklich einen Stadtteil auch entwickeln und verändern. Und das war so meine Intention, zu schauen, okay, zumindest für ein Wochenende, dass es Altstadt anderes wird. Und das hat funktioniert, auch das zweite Jahr. Und so habe ich auch die Leute von Henkelsaal kennengelernt. Da ist ja normalerweise das Schlagercafé, heißt das, glaube ich, die davor auf der Ratinger Straße. Und wir waren in dem Saal und ich war total überrascht, wie geil dieser Saal ist. Ne?
0: Das ist 1100 passen?
1: Ja, 1100. Und wirklich super, also für Konzerte großartig. Und bis jetzt hat halt immer so Karneval stattgefunden oder Privatfeiern oder irgendwie 80er Party. Ist halt nicht so mein Ding. Jeder soll das irgendwie sein Ding machen. Meins war es nie. Deshalb habe ich auch nie einen Zugang gehabt zu dieser Halle. Und ich meine, schau an, ne, das ist direkt irgendwie 100 Meter entfernt, Luftlinie entfernt von Tonhalle und von anderen Gebäuden, wo wir sind. Das war eine Neuentdeckung für mich. Und dann, nichtsdestotrotz, ne, also die Menschen, die da auch arbeiten, die haben halt einen anderen Schwerpunkt. Ne, und erstmal die auch zu überzeugen, ne, wie wichtig das ist und schaut euch die Musik an und na, wissen wir nicht. Also das war immer eine Diskussion. Also so einfach war es auch nicht. Komm, ich bezahle Miete und gehe rein. Sondern das war auch eine Überzeugungsarbeit. Ich bin dankbar, dass sie uns die Chance gegeben haben, die Kollegen von Henkelsaal. Und wir haben schon für nächstes Jahr auch reserviert.
0: Sehr gut. Und Orbit unter anderem also auch mit dabei. Was, wenn ich dich jetzt einfach so als Hammond privat fragen würde, wenn du zum New Fall Festival gehst, was wären so deine Favoriten?
1: Boah, das ist aber eine gemeine Frage.
0: Ohne also die anderen down zu graden, sondern einfach mal so, was wäre so dein Ding? Oder was ist dein Ding?
1: Also du glaubst nicht, aber ich gehe normalerweise gar nicht mehr zum Konzerten. Das ist wirklich so, ne? Also sehr ähnlich, sehr selten. Ja. Zu Glenn wäre ich natürlich hingegangen, aber der ist ja nicht unter uns leider. Ich kann es nicht sagen. Ich weiß es wirklich nicht. Vielleicht mit 5 Sterne wäre das so ein Ding gewesen, weil ich auch viele Songs auch so halt einfach damit aufgewachsen bin oder mich geprägt haben. Aber sonst weiß ich, das Festival an sich ist eine Highlight. Ne? Also man kann wirklich nicht eins picken. Also
0: das ist so gemein den anderen gegenüber.
1: Ja,
0: ne?
1: Weil das ist wirklich alles wirklich mit Herzblut und überlegt irgendwie gestaltet.
0: Ja. Also so viel mitnehmen, wie man nur kann. Lass uns über die Tickets auch mal sprechen. Kriegt man über eure Homepage, kriegt man wo noch?
1: Ja.
0: Über die Portale?
1: Nee, eigentlich nur über unsere Homepage. Eigentlich nur über unsere Homepage, über newfallfestival.de. Es gibt aber auch nicht für alles Tickets mehr. Ne? Also es sind 4 oder 5, insgesamt sind das 13 Konzerte und die Hälfte davon sind ausverkauft.
0: Wahnsinn.
1: Ja, Ja, ich hatte gerne alles ausverkauft.
0: Ach du, es ist ja noch ein bisschen Zeit, bis es losgeht. Nein, ne?
1: Nicht mehr so lange, ist ja schon 3 Tage.
0: Es gibt auch ermäßigte Tickets.
1: Genau,
0: ne?
1: Es ist für uns immer wichtig, irgendwie, ja. dass klar, Studenten oder Schülerinnen, also ich, für mich ist sehr wichtig, auch junge Leute, dass Zugang zu der Musik finden, vor allem zu einer Musik, die wir repräsentieren. Und es gibt immer so begrenzt, nicht immer alles, aber auch ermäßigt.
0: Und wenn man so ganz spontan unterwegs ist und 2 Stündchen vorher denkt, boah, da will ich jetzt gleich vorbeigehen, hat man die Chance an der Abendkasse, bei denen, die nicht vorher ausverkauft sind, da noch Tickets zu bekommen?
1: Also ehrlich gesagt habe ich das noch nie erlebt, dass jemand nur abends kommt, an demselben Tag. Ich finde, die Menschen sollten ihre Leben planen.
0: Okay, also.
1: Ist auch schön für uns.
0: Habt einen Plan, geht auf www.new-fall-festival.de. Schaut mal durch, das ist alles wunderbar aufgelistet. Immer auch Infos zu den einzelnen Künstlern. Und die meisten haben wir ja auch schon heute Mittag hier gehört. Und vielleicht hat der ein oder andere auch was für sich entdeckt. Vielleicht auch jetzt das Moses Yuffie Trio. Erzähl mal was dazu.
1: Oh ja, davon wird ihr in der Zukunft viel hören. Das ist eine sehr, sehr junge Jazz-Leute. Ich kannte die nicht, ist empfohlen von Freund, The Dorf, also ist ein Online-Magazin, haben mich gefragt, kennst du die mal? Ich, nee, aber dann höre ich mir das an und dann habe ich mir angehört, parallel kam von 3-4 und dann musste ich doch entdecken, dass es doch schon auf unserem Notizengesprächen doch mal erschienen war.
0: Okay.
1: Und das ist es halt, ne? Wenn man halt so ein Thema ein paar Mal hört, dann muss was dran sein. Und die habe ich mir angehört und komischerweise musste ich an ein Düsseldorfer Jazzband denken oder Jazz aus Neuss und Düsseldorf. Mhm. Xaver Fischer Trio. Mhm. Sehr lange her, vor 20 Jahren habe ich die entdeckt und auf Tour geschickt. Und die sind auch eine Trio hier. Wahnsinnig unglaubliche gute Musiker, also technisch totaler Hammer. Und es ist in einem großartigen Saal namens Rheingoldsaal, wo man normalerweise gar keinen Zugang hat, also nutzt das auch, diese Jazz, diese Jazzband zu hören, ist sowieso wieder im Kommen Jazz, das ist schön, dass wir uns auch mal so ein bisschen bewegen in anderen Bereichen musikalisch, also die Gesellschaft, sage ich mal. Ja, und da ist in der Tat noch 60 Karten über, glaube ich.
0: Ja, Freitag 19:30 Uhr Rheingoldsaal und es klingt so.

0: So, die Zeit rennt kurz nach 13:30. Schauen wir mal kurz auf die Straße.
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0: Eine Meldung A57 Krefeld Richtung Köln zwischen Köln-Worringen und dem Kreuz Köln-Nord. 2 Kilometer Stau, 5 Minuten länger dort. Kommt gut an.
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0: Und das noch eine halbe Stunde mit meinem Gast Hamed Shahi. Und wir hatten ja gesagt anfangs, wir hatten über Glenn Hensardt gesprochen, über seinen plötzlichen Tod und daher nicht die Chance, obwohl er schon fest eingeplant war, im New Fall-Programm diesen Abend natürlich jetzt durchzuführen. Aber wir hatten eben schon einen Titel gespielt und Hamed, den hatte ich mir ausgesucht und jetzt hattest du dir noch den Song for Good Hope ausgesucht. Den spielen wir jetzt noch, ne? Mhm. Ja, fällt schwer, ne?
2: Ja.
0: Wir denken fest an ihn und genießen die Musik. Und wer sagt nochmal, an welchem Tag das in der Johanneskirche ist, um sich an ihn zu erinnern und wo man auch spenden kann für die Aktion, für die er sich immer zu Lebzeiten stark gemacht hat?
2: Das ist am Freitag.
0: 9.10.
2: Ja,
0: genau.
2: Und wir haben Kerzen, sein Bild
0: in der Johanneskirche.
2: Blumen und Spendebox.
0: Und so klingt er.

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1: Seine Musik, die wird immer für uns bleiben, Glenn Hensert. New Fall, das New Fall Festival, es ist auch irgendwie auch eine Einladung, Düsseldorf mal so ein bisschen neu kennenzulernen. Musik in der Johanneskirche, in den Rheinterrassen, in den Sälen. Dort dann erstmals auch im Opernhaus, im Henkelsaal, wir haben es eben gehört. Wahnsinnig schöne und viele Locations. Hamid, du bringst Menschen dann ja halt für einen Konzertabend in Häuser, an denen sie vielleicht jahrelang auch nur vorbeigelaufen sind, ne?
2: Ja, ich bin selber, wie gesagt, auch selber überrascht, was von schönen Ecken gibt oder schöne Hallen. Also Henkelsaal war für mich neu. Oper habe ich, Deutsche Oper am Rhein habe ich kennengelernt durch zwei Besuche bis jetzt, muss ich zugeben. Und nie über mit Popmusik zusammengebracht. Und Rheingoldsaal ist ja normalerweise gar nicht offen. Ne, also das
1: ist genau.
2: Die Rheinterrasse, es ist nur für Veranstaltungen, die man halt anmieten kann, also Events oder Tagungen, ne? Also als normale Düsseldorferin, Düsseldorfer kommt man gar nicht rein.
1: Nein, das ist schon echt schön. Wie läuft denn so die Zusammenarbeit eigentlich mit der Stadt und den Kulturhäusern konkret? Musst du da wirklich bei vielen Ämtern vorsprechen oder wie läuft das?
2: Nein, gar nicht. Also ich glaube, ich muss das New Fall nicht neu erklären. Das ist ein gehört wie das Schauspielhaus oder Deutsche Oper am Rhein zu dem Düsseldorfer Musik Kulturlandschaft. Und ich engagiere mich ja sehr für unsere Stadt im Kulturbereich und das merken die Leute auch, wie leidenschaftlich halt man dafür arbeitet. Das wird geschätzt und die Zusammenarbeit ist entsprechend mit den Häusern, wenn es geht, ist machbar und wenn es nicht geht, dann guckt man, ob es halt man zusammenkommt. Mit der Stadt ist es halt immer auch, wir haben jetzt ein dreijähriges Vertrag, ich bin total dankbar, dass eine große Anzahl von freien Szenen jetzt Verträge bekommen haben für die nächsten 3 Jahre, dass sie nicht mehr zittern müssen, okay, kriege ich das Geld oder nicht. Auch das Land Nordrhein-Westfalen, wir haben unsere Stelle da und wir sind bekannt auch als Impulsgeber für die Kultur, für die Popkultur. Es war aber auch ein langer Weg, dahin zu kommen, natürlich, wo ich jetzt bin. Ja. Ne? Also es hat nicht von Anfang so hier sofort geklappt. Ich habe das erste Jahr gar kein Geld gehabt und selber finanziert. Und das zweite Jahr war 30.000 Euro. Und jetzt ist das 7-8-fache. Und vor allem was mich sehr immer unterstützt, ist der treue Partner Zipgate, die immer von erster Stunde, also nach zweite, dritte Jahr, glaube ich, waren die bei uns und die sind immer da.
1: Verlässlicher Partner.
2: Ja, und das ist nicht nur eine Logogeber, sondern irgendwie die ganze Company ist da und kauft sich Ticket auch noch. Ne? Also wirklich toll.
1: Das ist sowas, braucht man. Gibt es noch eine Location in Düsseldorf, die du im Kopf hast, die du auch gerne noch bespielen würdest? Oder bist du jetzt, was denn?
2: Also ich habe in der Tat am Dienstag einen Termin beim unserer Kongresshalle an der Messe.
1: Ja.
2: Und ich habe schon letzte 2 Jahre, also vor 7-8 Jahren habe ich das schon mal 2 Konzerte gemacht von Wilco und Bettina Spectra. Ne, Bettina, wie heißt sie? Komme ich nicht auf den Namen. Auf jeden Fall war auch groß und war auch super gut besucht. Und das ist genau die Größenordnung, die ich brauche. Also das ist eine 3000er Halle und ich würde gerne mal das für uns gewinnen nächstes Jahr.
1: Noch was Großes. Ja. Dann drücken wir die Daumen für Dienstag auf jeden Fall und hören jetzt Musik von 5 Sterne Deluxe. Wir hatten eingangs der Sendung schon mal drüber gesprochen. 5 Sterne Deluxe und massive Töne zusammen auf der Bühne.
2: Das ist schon einmalig, das gibt es nicht
1: nochmal. Was ganz Besonderes, genau. Und ist im Ratschlägersaal am Donnerstag 20 Uhr, richtig?
2: Donnerstag 20 Uhr, es gibt noch 120, 110 Karten, glaube ich. Also ich habe die aktuelle Zahl, liegt mir nicht vor, aber das ist auch noch knapp. Also beeilt euch, Leute.
1: Wenn man hin will. Genau. Und Leute ist auch das Wort, denn so heißt der Titel, den wir jetzt lauschen. Die Leute.

0: Leute, 5 Sterne Deluxe mit dabei beim New Festival. Es steht unmittelbar bevor. Und während wir überlegen, welches Konzert wir da besuchen, plant mein Gast Hamed Shahi wahrscheinlich längst weiter. Wie viel Zukunft ist bei dir schon im Kopf? 2027 weiß ich, seit ich die Beilage gelesen habe in der Rheinischen Post, dass es schon feststeht, das Datum 13. bis 17. Oktober 2027. Also das Festival für nächstes Jahr steht. Wie weit bist du denn schon in deinem Kopf? Sag mal, so.
1: Da, jetzt sage ich wieder. Die Leute. ich bin schon, wir sind schon beim Plan. Also so ist schon auch schon erst 2 Bands schon auch bestätigt für nächstes Jahr und ist so gerade so eine Phase zu überlegen, wer leiten wir noch zusätzlich ein und welche Locations nehmen wir noch zusätzlich dazu.
0: Mhm. Sollen so diese Projekte Ehrenhof Village und die Zusammenarbeit mit Republika langfristig dazu zu gehören? Bei Ehrenhof Village hast du ja schon gesagt, das ist halt ein finanzieller Faktor.
1: Das ist
0: ein
1: finanzieller Faktor. Das ist aber auch bei der Republika nicht anders. Ne? Also da geht es nicht darum, mache ich das nochmal? Ich bin auch jemand, der irgendwie gerne auch Veränderungen haben will. Wir müssen uns auch mal nach diesem Jahr gemeinsam mit meinem Kollegen aus Berlin überlegen, wo soll es dann langfristig hingehen? Mhm. Ich finde es nach wie vor sehr, sehr wichtig, ein Festival zu haben, der nicht nur Musik ist, sondern ein dritter Ort, wo die Menschen sich treffen und über ihre Zukunft sich austauschen.
0: Ja, nee, und auch tollen Vorträgen zuhören, weil wir haben ja eben schon auch besprochen, die ein oder anderen Themen, die da besprochen werden, so ist es richtig. Das ist wirklich echt interessant und auch wichtig. Wann sagst du nach dem Festival, das war ein gutes New Fall Festival, nur anhand der verkauften Karten, anhand der Anzahl oder auch anhand von Begegnungen?
1: Ich finde, du erwartest zu sagen anhand der Bewegung und wenn ich ja sage, wäre das nicht richtig. Also mir bringt auch die beste Begegnung nicht, wenn ich dann danach nicht mehr das Festival machen kann. Das ist wirklich sau wichtig, dass wir nach wie vor auch gut Tickets verkaufen.
0: Ja.
1: Aber die Begegnungen und es ist so schön, wenn die Leute mir nachher WhatsApp schreiben und das machen die auch oft und sagen, boah, ich war in diesem Raum und dachte, ich war in Paris oder in New York, was für eine tolle Musik. Ja. Wie können wir so eine Kunst hier haben in Düsseldorf, wie schön ist das denn?
0: Ja, Menschen glücklich zu machen einfach ist schon was Schönes. Aber natürlich müssen die Einnahmen auf jeden Fall auch stimmen, das kann ich mir schon gut vorstellen und deswegen einfach mal ins Netz gehen, new-fall-festival.de, einfach schauen, was wird dort laufen. Einige Bands haben wir ja nun heute in den vergangenen 2 Stunden hier gespielt, da war vielleicht die eine oder andere Entdeckung dabei. Das ist auf jeden Fall ganz, ganz, ganz viel wert. Hamed, vielen Dank für deinen Besuch. Wir sagen es nochmal, das New Festival läuft vom 7. bis zum 11. Oktober in Düsseldorf. Programm aktuelle Verfügbarkeit.

0: Ja, das ist
1: der Schlusspunkt.
0: Ja, das ist auch der letzte Abend im Schauspielhaus. Mhm. Es ist vor allem Sonntag, späten Sonntagabend, eigentlich schon Abschluss der Woche.
1: Ja. Und Abschluss des Festivals einfach.
0: Abschluss das ist des Festivals, genau.
1: Ja. Und wie das klingt, das hören wir jetzt. Skin Shape mit I Didn't Know. Vielen, vielen Dank für den Besuch und viel Erfolg.
0: Lädst du mich nochmal ein nächstes Jahr?
1: Auf jeden Fall, ist gesetzt. Wir wissen das Datum, 3. bis 17. Oktober 27, eine Woche vor bist du hier.
0: Bis dann. Bis nächste Woche. Ciao.

0: Haben wir gerade gesprochen. Skinshape, gibt es ja noch ein paar Tickets. Und dann sagt der Hamid beim Rausgehen, soll ich nicht für eure Hörer noch ein paar Tickets da lassen? Und dann machen wir das jetzt einfach. Ne? Abschlusskonzert, New Fall Festival im Schauspielhaus. Karten für Skinshape an dem Sonntagabend. Wie viel Uhr war es nochmal? Habe ich jetzt gerade nicht mehr offen.
1: 20 Uhr.
0: 20 Uhr im Schauspielhaus am Sonntag, den 11.10. 0175 570 35 40 ist die Nummer, unsere WhatsApp-Nummer. Schickt euren Namen und dann kriegt ihr von mir eine Antwort, falls es geklappt hat. 0175 570 35 40. Karten zum Abschluss des New Fall Festivals für das, was wir da gerade im Hintergrund hören. Also, während die Musik läuft, tippert ihr uns eine Nachricht und dann seid ihr mit dabei. Viel Glück!

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1: Mit Sarah Heinz. Guten Tag. Das diesjährige Oktoberfest in München hat wieder einen neuen Besucherrekord aufgestellt. Rund 7,4 Millionen Menschen waren dieses Jahr auf der Wiesn, 200.000 mehr als beim letzten Rekord. Überschattet wird die Nachricht aber von einem schweren Unglück, das heute am letzten Tag des Münchner Oktoberfests passiert ist. Am Vormittag wurde ein Mitarbeiter an einem Fahrgeschäft schwer verletzt. Mehr Details dazu von Julia Wasilkow aus München.
2: Der Unfall passierte am Vormittag gegen 10.15 Uhr an der Schiffschaukel auf der Eudenwiesen. Das ist ein Bereich, wo historische Fahrgeschäfte auf dem Gelände stehen. Rettungskräfte mussten den 47-jährigen Mitarbeiter noch vor Ort reanimieren. Anschließend kam er ins Krankenhaus. Er wurde schwer am Kopf verletzt. Zeugen des Unfalls werden von einem Kriseninterventionsteam betreut. Schon zu Beginn der Wiesn ist bei einem Unfall am Freefall Tower ein Mann ums Leben gekommen.
1: Danke, Julia, für die Infos. Noch mehr Meldungen hört ihr jetzt im Überblick. Russland hat angekündigt, noch härtere Schläge gegen die Ukraine durchführen zu wollen. Laut eigenen Angaben reagiere man damit auf die Drohungen Selenskys, mehr militärische Objekte und Rüstungsbetriebe in Russland anzugreifen. Gleichzeitig hatte sich Bundeskanzler Merz heute in Kiew für mehr Solidarität mit der Ukraine ausgesprochen. Nach einem Brand auf einem Campingplatz am Gardasee in Italien am frühen Morgen wurden mindestens 24 Urlauber ins Krankenhaus gebracht. Viele wurden von dem Feuer aus dem Schlaf gerissen. Warum es zum Brand kam, ist aktuell noch unklar. In mehreren Kommunen NRWs könnten Wahlhelfer bei der kommenden Landtagswahl etwas mehr Geld bekommen. Statt 40 bis 100 Euro Aufwandsentschädigung sind jetzt von 60 bis 120 Euro die Rede. Das soll vor allem dafür sorgen, dass genug Helfer zusammenkommen. In der Nations League steht am Abend die vierte Partie an. In Thessaloniki gibt es das Rückspiel gegen Griechenland und die deutsche Fußballnationalmannschaft hofft auf die Revanche für die 0:1 Heimpleite in München. Danny Hopper aus der Sportredaktion, wie stehen denn die Chancen, dass das klappt?
3: Naja, zumindest hat der 2:0-Sieg gegen Serbien die Euphorie bei den Fans wieder entfacht und auch Jürgen Klopp räumte danach ein, dass ihm die Pleite gegen die Griechen schon schwer im Magen lag.
4: Ich habe mich sehr schlecht gefühlt nach der Niederlage und fühle mich heute überragend, weil ich total happy und stolz bin auf das, was die Jungs da hingehauen haben.
3: Zur Wahrheit gehört aber auch, Serbien ist schon klar der schwächste Gruppengegner und deshalb dürfte das Spiel heute zeigen, in welche Richtung es geht. Sollte die DFB-Elf heute verlieren, könnte es eng werden mit dem Einzug ins Viertelfinale der Nations League. Platz 1 wäre dann schon mal weg und auch ein Unentschieden wäre nicht wirklich gut, weil in der Nations League der direkte Vergleich zählt und da wären die Griechen dann vorn. Was aber Mut macht, der zweite Teil von Klopps XXL-Kader hat richtig Spaß gemacht, vor allem Florian Wirtz und Tom Bischoff haben gegen Serbien ordentlich aufgedreht. Aber auch Power und Aggressivität im Gegenpressing haben gestimmt. Dazu ist Deutschland nach 7 Länderspielen endlich mal wieder ohne Gegentor geblieben. Also das sah gut aus, heute muss gegen die Griechen aber nachgelegt werden.
1: Danke, Danny. Anschluss ist heute Abend um 8:45. Kostenlos anschauen kann man sich das Spiel bei RTL. Und das waren die Nachrichten mit Sarah Heinz.
0: Das Düsseldorf-Wetter.
5: Das ist stabil schön. Auch die neue Woche morgen, die startet erstmal mit viel Sonne, nur ein paar Wolken und je nach Region sehr angenehm 23 Grad in der Spitze. Auch heute bleibt es erstmal weiter ganz nett, kühlt abends etwas runter. Später in der Nacht gibt es dann Tiefstwerte von 10 bis 6 Grad.
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5: Auch am Sonntag hier und da einiges los. Die Staus ab 13 Minuten haben wir hier. A3 Frankfurt Richtung Köln zwischen Siebengebirge und Kreuzbronn-Siegburg 6 Kilometer, knappe Viertelstunde. A3 Frankfurt Oberhausen zwischen Kreuzköln-Ost und Leverkusen-Zentrum 6 Kilometer, 35 Minuten. A42 Kamp-Lindfort Richtung Dortmund zwischen Oberhausen-Buschhausen und Bottrop-Süd 2 Kilometer, 18 Minuten. A61 Koblenz-Mönchengladbach zwischen Rheinbach und Miel 6 Kilometer, 13 Minuten. Und A5 516 Oberhausen Richtung Oberhausen-Eisenheim zwischen Kreuz-Oberhausen und Eisenheim. 3 Kilometer ist eine halbe Stunde. Haltet durch, gute Fahrt. Der Sonntagnachmittag, Sebastian Pulli hier. Ja, Herbst ist natürlich Zeit für Lyrik. Jetzt vom modernen Dichter Apache 207. Der Song Wunder mit der bedeutungsschweren Zeile: Der weiße Lambo steht vor einem schwarzen Haus. Ist fast wie bei Goethe, nur mit mehr Lambo. Guter Text, aber tatsächlich sehr gutes Geschichten erzählen. Wunder zusammen mit Ailiva gibt's jetzt bei uns. Einen schönen Sonntag.
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0: Mr. Know-it-all, der Herr Besserwisser. Und da sprechen wir doch direkt mal über Bono.
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0: Der hat jetzt 50. Jubiläum mit seiner Band, nach wie vor eine der größten der Welt, U2. It's a beautiful day. Die haben gut gefeiert. Annick Manoukian aus der Musikredaktion war mit dabei in Dublin. Erzähl.
2: Ja, das war auf jeden Fall spektakulär. Erstmal, es waren alle relevanten Medien da. Also Dublin war wirklich der Place to be. Die BBC war da, die New York Times, der Rolling Stone und natürlich wir, die NRW Lokalradios. Oh. Und dann wurde da einiges geboten. Unter anderem ein Konzert auf dem Schulhof der Schule, an der sich U2 kennengelernt und gegründet haben. Es hat ja vor 50 Jahren alles damit angefangen, dass Schlagzeuger Larry Mullen Jr., damals 14 Jahre alt, der hat bei sich in der Schule einen Aushang gemacht. Drummer seeks musicians to form band. Also Schlagzeuger sucht Musiker, um eine Band zu gründen. Und so haben die Mitglieder von U2, die damals auch gar nicht in derselben Klasse waren, dann zueinander gefunden.
0: Das ist so bemerkenswert, ne? Kein Casting, keine Industrie, keine Konzernpflanze, sondern wirklich eine Schülerband, die es so weit gebracht hat. So, und dann haben sie gespielt auf ihrem ehemaligen Schulhof. Das klingt intensiv.
2: War es auch. Also allein dieser Kontext war Magie pur. Und Gitarrist The Edge, der war tatsächlich auch so ein bisschen nervös. Das hat Bono verraten.
3: Ed said before, he says, I'm worried. What if they don't like us? Wow. And then he went, but they can't ask for their money back, because it's free.
2: Ja, hinten raus sind sie am Lachen. The Edge hatte echt Angst, dass es den Schülern nicht gefallen könnte und dass die dann ja noch nicht mal ihr Geld zurückverlangen können. Aber ich glaube, da wollte niemand sein Geld zurück.
0: Nein, nein, nein. U2 haben 50. Goldene Hochzeit und für den Hochzeitstanz jetzt die ganz neue Single von U2, Silencio. Einen schönen Sonntag.

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2: Erst ab Mittwoch, da kippt so langsam. Bis dahin ist durchgehend schön. Einiges an Sonne, paar Wolken unterwegs. Und je nach Region bis maximal 23 Grad. Ist heute auch schon so. Erst ab dem Abend, da kühlt es dann was runter. Und dann kriegen wir in der Nacht Tiefstwerte von 10 bis 6 Grad.
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2: Ja, stellenweise braucht es Geduld. Einmal die Staus ab 15 Minuten. Da haben wir die A1 Osnabrück Richtung Dortmund. Das ist der längste Stau zwischen Flughafen Münster-Osnabrück und Kreuz Münster-Süd. 9 Kilometer 50 Minuten. A3 Frankfurt-Köln zwischen Siebengebirge und Kreuz Bonn-Siegburg. 6 Kilometer eine Viertelstunde. A3 Frankfurt-Oberhausen zwischen Kreuz Köln-Ost und Dreieck-Langenfeld. 13 Kilometer knapp 20 Minuten. Und A516 Oberhausen Richtung Oberhausen-Eisenheim zwischen Kreuz Oberhausen und Eisenheim, das sind 2 Kilometer, 21 Minuten plus. Gute Fahrt, kommt gut durch. Sebastian Pulli hier am Heiligen Sonntag. Und da singt bei uns ein Mädchen in Schuluniform fröhlich Schlag mich Baby noch einmal. Britney Spears Hit Me Baby One More Time. Lag nur daran, dass der Produzent des Songs Schwede ist und gedacht hat, Hit Me, das heißt nicht Schlag mich, sondern Ruf mich an. Ja, das Spannende ist, dass der Song ein Riesenhit wurde, trotzdem. Beziehungsweise deswegen.
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2: Und wer was zu dem Song zu sagen hat, kann mich auch gerne unter der Studio-Hotline schlagen. Schönen Sonntag.

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0: Noch angenehm warm gerade an diesem Herbstsonntag, nachts ja schon nicht mehr.
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0: Und da kommen in unsere muckeligen Wohnungen dann diverse Insekten. Ist ja klar, ne? Wenn die kalte Füße bekommen, sind das ja direkt sechs. Und über die warme Socken ziehen, das dauert. Die liebe Laura Potting, die nimmt gerade vor allem auf, mehr oder weniger freiwillig, Stinkwanzen.
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3: Ich bin's, Laura.
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3: Was ist das eigentlich für eine grauenvolle Zeit gerade? Reicht es denn nicht, dass ich reihenweise Monster-Endgegner-Spinnen wegsaugen muss? Was? Die saugt man nicht weg? Ja, nee, das mache ich natürlich auch nicht. Ich spreche die Spinne liebevoll an, streichle ihr über ihren haarigen Rücken und danach spazieren wir Hand in Achterhand gemeinsam nach draußen, während wir zusammen die Titelmelodie von Bibi und Tina pfeifen. Zwischenfrage, wenn Spinnen ein High Five geben, ist das dann eigentlich ein High 8? Egal, Spinnen kennen wir also schon, Stinkwanzen jetzt also auch noch. Ha, da war eine.
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3: Ja, draufhauen oder die Tiere wegsaugen, das ist keine gute Idee. Bei Stinkwanzen ist der Name nämlich Programm.
4: Wenn die Tiere Panik bekommen, dann sondern sie ein Sekret ab und das kann wirklich sehr stinken. Und deswegen sollte man die Tiere auf gar keinen Fall stressen. Außerdem ist es auch sehr brutal, die Tiere mit dem Staubsauger einzusaugen.
3: Das war Silvia Teich vom Naturschutzbund. Auch so Tipps wie Socke über das Rohr stülpen, anmachen und dann sanft ansaugen. Dinge, die man beim Staubsauger und auch im Bett sagen kann. Jedenfalls das mit der Socke über dem Rohr klappt nicht. Bei Stinkwanzen und übrigens bei anderen Dingen auch nicht. Am besten macht ihr Stinkwanzen mit einem Glas weg und einem Stück Papier und tragt sie dann raus. Wichtig ist, diese Tierchen sind völlig harmlos. Die übertragen keine Krankheiten, geben keine Widerworte und sind damit schon mal angenehmer als so manche ein WG-Mitbewohner.
4: Die Tiere sind überhaupt nicht gefährlich und auch überhaupt nicht schädlich.
3: Trotzdem kann ich natürlich voll verstehen, dass ihr die nicht in eurer Wohnung haben wollt. Schließlich zahlen die ja auch keine Miete. Gut, das machen Kinder streng genommen auch nicht, aber das ist ein anderes Thema.
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1: Mit Sarah Heinz, guten Tag. Bundeskanzler Merz hat sich heute aus Kiew gemeldet. Er ist in die Ukraine gereist, um dem Land Deutschland Solidarität zu versichern. Außerdem geht es bei dem Besuch um weitere konkrete Hilfen für den Abwehrkampf gegen Russland. Seit der Ankunft des Kanzlers und seinen Begleitern ist in Kiew mehrfach der Drohnenalarm losgegangen wegen weiterer russischer Angriffe. Im Beisein vom ukrainischen Präsidenten Selenskyj sagte Merz an Russlands Präsident Putin gerichtet, er solle diesen sinnlosen Krieg beenden.
2: Wir sind bereit, miteinander zu sprechen über das Ende dieses Krieges. Aber diese barbarischen Angriffe auf die Zivilbevölkerung der Ukraine müssen aufhören. Das sind tägliche Kriegsverbrechen, die hier verübt werden. Das ist die Infrastruktur. Das Land bereitet sich auf den Winter vor. Ich appelliere noch einmal an die russische Führung, an den russischen Staatspräsidenten. Hören Sie diesen Krieg auf. Wir können sprechen, aber erst wenn die Waffen schweigen, und die Waffen müssen schweigen.
1: Kanzler Merz war mit einer Wirtschaftsdelegation und Ministerin Reiche nach Kiew gereist, trotz voriger allgemeiner Warnungen aus dem Kreml, nicht in die Ukraine zu kommen. Mehr Themen jetzt kurz und kompakt. Auf dem diesjährigen Oktoberfest in München waren so viele Besucher wie noch nie. Rund 7,4 Millionen Menschen waren auf der Wiesn. Besonders gefreut wird sich über die Zahlen heute aber nicht. Ein Mitarbeiter wurde am Vormittag an einer Schiffsschaukel schwer verletzt und musste reanimiert werden. Er ist jetzt im Krankenhaus. Mit den geplanten Reformen will die Bundesregierung auch im Sozialbereich den Rotstift ansetzen. Mehrere Gewerkschaften und Sozialverbände warnen davor, dass das große Folgen haben könnte, vor allem in der Pflege. In einem gemeinsamen Schreiben rufen sie die Koalition jetzt auf, die Kürzungspläne im Sozialbereich zu stoppen. Nach der guten Bilanz im Sommer will die Bahn auch in Zukunft am Familienticket festhalten. Das sagte Bahnchef Impala der Bild am Sonntag. Ab dem 1. November soll das Familienticket dauerhaft ins Sortiment kommen. Für knapp 100 Euro kann eine bis zu fünfköpfige Familie dann mit dem ICE eine Hin- und Rückfahrt unternehmen, inklusive Sitzplatzreservierungen. In vielen Ländern Europas ist es inzwischen der Standard, mit Karte oder Smartphone zu zahlen. Wir in Deutschland scheinen teilweise aber noch hinterher zu hinken. Das zeigt eine neue YouGov-Umfrage im Auftrag des Geno-Verbands. In der gaben 56% der Befragten an, dass sie mindestens einmal in diesem Jahr nicht wie gewünscht ohne Bargeld zahlen konnten. Von ihnen sagte ein Teil auch, dass das dieses Jahr schon bis zu 5-mal vorgekommen sei. Ab dem kommenden Jahr könnten diese Zahlen aber etwas sinken. Das Finanzministerium will bis dahin ein Gesetz durchbringen, das Geschäfte und Restaurants dazu verpflichtet, neben Bargeld auch digitale Zahlungen anzunehmen. Dadurch würden Steuerhinterziehung und Geldwäsche erschwert werden. Und das waren die Nachrichten mit Sarah Heinz.
0: Das Düsseldorf-Wetter.
3: Es sind die letzten mutigen oder wahnsinnigen Männer in kurzen Hosen gesichtet worden. Über den Tag ist das ganz gut vertretbar. Bei viel Sonne, paar Wolken nur und je nach Region bis 23 Grad maximal. Ab dem Abend raten wir zum langen Beinkleid, da kühlt es runter, bis dann später in der Nacht auf 10 bis 6 Grad. Das sind die Tiefstwerte. Neue Woche startet dann ganz ähnlich wie heute.
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3: Hier und da steht ihr eine ganze Weile. Einmal die Staus ab 19 Minuten. Wir starten auf der A1 Osnabrück Richtung Münster. Da haben wir zwischen Lattbergen und Münster Nord 5 Kilometer 41 Minuten. A3 Frankfurt-Oberhausen zwischen Dreieck Köln-Heuma und Solingen. Das sind 16 Kilometer, eine halbe Stunde plus. A42 Kamp-Lindfort-Dortmund zwischen Oberhausen-Buschhausen und Bottrop-Süd. 2 Kilometer, knappe 20 Minuten. Und A516 Oberhausen Richtung Oberhausen-Eisenheim. Zwischen Kreuz-Oberhausen und Eisenheim. 3 Kilometer, das sind 25 Minuten. Eine gute Fahrt, kommt gut an. Sebastian Pulli hier. So, wo sind die Tätowierten? Das Tattoo hat ja einen wilden Imagewandel hinter sich. Ne? Inzwischen gerade bei der Gen Z sehr viel zu finden, weitestgehend gesellschaftlich akzeptiert. Ist ja anders gestartet, erstmal als Hinweis darauf, dass man im Gefängnis war. Und dann kam es sogar noch schlimmer mit dem Arschgeweih. So eine Liebeserklärung jetzt an die Tattoos als Zeugnisse dafür, dass man lebt. Sido hier für euch. Einen schönen Sonntag.
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0: Wer sonst zum Lachen in den Keller geht, vielleicht heute Abend lieber nach Bergheim. Da startet nämlich die große Comedy Camp Tour 2026. Kleiner Vorgeschmack jetzt: Heinz Gröning, der sich mal bezeichnet hat als einen sensiblen Dichter gefangen im Körper eines Fernfahrers.
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3: Ich liebe es, so als Komiker unterwegs zu sein, weil man erlebt wunderbare Dinge. Letztens zum Beispiel habe ich nach der Show ein Pärchen belauscht. Er sagt, ich liebe dich, Beate. Sie sagt, ich heiße Bettina. Und dann sagt er, jetzt nicht kleinlich werden, Barbara. Oder ein andermal, ein Junge sagt zu seiner Mutter, Mama, stimmt es, dass in einigen Ländern die Männer ihre Frauen erst nach der Hochzeit kennenlernen? Sagt die Mutter, in jedem Land, mein Sohn, in jedem.
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0: Das Düsseldorf-Wetter.
1: Ach, die kulinarischen Möglichkeiten. Ein Wetter zum Eisessen und Tee trinken. Eis gerne über den Tag, bei viel Sonne, paar Wolken sind unterwegs und je nach Region ist maximal 23 Grad warm. Ab abends dann gerne Tee, da kühlt es langsam deutlich runter. Neue Woche ist auch wieder lecker. Morgen und übermorgen wird ganz ähnlich wie heute.
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1: Der Sonntagsausflug wird ein bisschen länger, leider hier und da einiges los. Einmal die Staus ab 22 Minuten. A1 Osnabrück Richtung Münster, da haben wir zwischen Lattbergen und Münster Nord 4 Kilometer, sind 33 Minuten. A3 Köln-Oberhausen zwischen Leverkusen, Opladen und Solingen 5 Kilometer, eine halbe Stunde obendrauf. A57 Köln-Krefeld zwischen Köln-Bickendorf und Chorweiler 2 Kilometer, 22 Minuten. Und A516 Oberhausen Richtung Oberhausen-Eisenheim zwischen Kreuz Oberhausen und Eisenheim. Das sind 2 Kilometer, auch da 22 Minuten. Haltet durch, kommt gut an. Ja, einen schönen Sonntag. Sebastian Pulli hier am Tag des Tierschutzes und am Tag der Zimtschnecke. Es passt nicht zusammen. Schnecken, essen oder schützen, da müssen wir uns entscheiden. Schönen Nachmittag.
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0: Arnold Schwarzenegger, Falco. Warum sind es eigentlich immer die Leute aus Österreich, die in den USA riesig werden? Jetzt hat noch so einer Geburtstag heute, 70. und zwar Christoph Waltz. Ist immerhin halbdeutsch, Papa ist Bayer, das reicht uns, das nehmen wir. Kinoexperte Jörg Albrecht gratuliert.
2: Männer sind wie Weine. Das Alter macht die Schlechten sauer und verbessert die Guten. Ein über 2000 Jahre altes Zitat vom Römer Cicero. Auf Christoph Waltz gemünzt passt es wie der Korken auf die Flasche. Der musste 53 werden, damit auch Hollywood seine Qualitäten erkennt.
3: And the winner is Christoph Waltz, an Inglourious Basterd.
2: 2010 gewinnt Waltz den Oscar und alle anderen wichtigen Filmpreise für seine Rolle in Inglourious Basterds.
4: Du bist also der Judenjäger.
5: Ich bin Detektiv.
4: Judenjäger? Das ist ein Name, der anhaftet.
2: Quentin Tarantino hat ihn als skrupellosen SS-Mann besetzt und damit den Grundstein für eine Weltkarriere gelegt.
6: Ja, das habe ich ihm zu verdanken. Aber das heißt nicht, dass ich den Rest meiner Karriere auf Knien verbringe.
2: Ohne Tarantino aber würde Waltz wohl auch heute noch das tun, was er schon vorher 30 Jahre lang getan hat. In mittelmäßigen deutschen TV-Produktionen mitspielen, so wie der Roy Black Story.
7: Ich will eine Platte mit dir machen und bevor das nicht klar ist, fahre ich nicht wieder nach Hause.
8: Ja, ich weiß, sie produzieren Trafik Deutscher und Freddy Quinn.
7: Ich mache einen Star aus dir, mein Junge.
8: Ich meine, ich bin nicht Roy Black. Ich bin der Schauspieler, der das spielt. Also, das darf man nicht verwechseln.
2: Aber labile Typen und Psychopathen scheinen ihm irgendwie zu liegen. Ganz zu schweigen von den Schurken, die er gern mit Sarkasmus und Witz spielt.
9: Was für ein Zahnarzt sind Sie?
10: Mittlerweile gehe ich einem neuen Beruf nach. Kopfgeldjäger.
2: Für seinen Zahnarzt aus Düsseldorf in Django Unchained gelingt Waltz das Kunststück, einen zweiten Oscar zu gewinnen. Und wieder ist es ein Film von Tarantino.
11: My unlimited gratitude goes to Quentin Tarantino.
2: Zuletzt hat man Waltz nur gehört. Im Animationsabenteuer Minions and Monsters leiht er einem Hollywood-Regisseur die Stimme.
12: Also, Minions, mein Name ist Max.
2: Und ein Filmemacher wird auch seine nächste Rolle sein. Christoph Waltz spielt die Regielegende Billy Wilder. Und wo er schon gerade dabei ist, berühmte Männer zu verkörpern, danach wird Waltz zu Michael Gorbatschow.
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1: Ich bin Thomas Bleskin. Bundeskanzler Friedrich Merz ist zu einem Solidaritätsbesuch in der Ukraine eingetroffen, um dem Land weitere Hilfe für den Abwehrkampf gegen Russland zuzusagen. Die Reise gilt als eine der gefährlichsten eines Bundeskanzlers in das Kriegsgebiet seit Beginn der russischen Invasion im Februar 2022. Die Sicherheitslage in der Ukraine hat sich in den vergangenen Monaten massiv verschlechtert.
2: Nur wenige Stunden vor der Ankunft der deutschen Delegation hatte Moskau ausländische Besucher und Diplomaten aufgefordert, Kiew zu verlassen. Allein vor diesem Hintergrund ist die Reise des Kanzlers äußerst heikel. Und auch nach der Ankunft des Zuges gab es Drohnenalarm. Merz wird von Wirtschaftsministerin Reiche und 10 Unternehmern aus den Bereichen Rüstung und Energie begleitet. Wie es heißt, will der Kanzler in Kiew die baldige Auslieferung tausender Abfangdrohnen zusichern. Diana Kramer, Nachrichtenredaktion.
1: Die Deutsche Bahn will das Familienticket dauerhaft anbieten. Das kündigte Bahnchefin Evelyn Palla in der Bild am Sonntag an. Den Pauschalpreis von 99,99 Euro hatte die Bahn schon in den Sommerferien angeboten.
3: Bis zu 5 Personen Hin- und Rückfahrt mit dem ICE inklusive Sitzplatzreservierung. Dieses Pauschalangebot hat im Sommer schon dazu geführt, dass 100.000 Familien mehr mit der Bahn gefahren sind, sagt Konzernchefin Palla. Ab dem 1. November soll es das Familienticket jetzt dauerhaft geben, der Verkauf am 26. Oktober starten. Das ist auch ein bisschen Wiedergutmachung, weil es immer noch Kritik daran gibt, dass die Bahn vergünstigte Sitzplatzreservierungen für Familien abgeschafft hatte. Jan-Henner Reitze, Nachrichtenredaktion.
1: Elektroautos können in Deutschland an immer mehr öffentlichen Ladepunkten Strom tanken. Das geht aus neuen Daten der Bundesnetzagentur hervor. Demnach waren dort am 1. September gut 209.000 öffentliche Ladepunkte registriert, ein knappes Viertel mehr als vor rund einem Jahr. Die Ladeinfrastruktur wächst laut der Studie allerdings unregelmäßig. Während Metropolen demnach dicht versorgt werden, sieht es in kleinen Städten und ländlichen Regionen weniger gut aus. Bei einem Brand auf einem großen Campingplatz am Gardasee sind mehr als 20 Menschen verletzt worden. Nach ersten Angaben mussten mindestens 24 Urlauber ins Krankenhaus gebracht werden. Einer davon soll Berichten zufolge in kritischem Zustand sein. 7 trugen mittelschwere Verletzungen davon. Der Brand ist inzwischen unter Kontrolle. Die Ursache ist noch unklar. Und das waren die Nachrichten mit Thomas Bleskin.
4: Das Düsseldorf-Wetter. Das ist stabil schön. Auch die neue Woche morgen, die startet erstmal mit viel Sonne, nur ein paar Wolken und je nach Region sehr angenehm 23 Grad in der Spitze. Auch heute bleibt es erstmal weiter ganz nett, kühlt abends etwas runter. Später in der Nacht gibt es dann Tiefstwerte von 10 bis 6 Grad.
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4: Ja, es wird langsam ein bisschen ruhiger, hier und da aber noch einiges los. Einmal die Staus ab 17 Minuten Wartezeit. A3 Frankfurt-Oberhausen zwischen Kreuz Köln-Ost und Kreuz Leverkusen, da haben wir 8 Kilometer, 18 Minuten. A3 Köln-Oberhausen zwischen Leverkusen-Opladen und Solingen, das sind 5 Kilometer, knapp eine halbe Stunde. A57 Köln-Krefeld zwischen Bickendorf und Köln-Chorweiler, 3 Kilometer, 17 Minuten. Und A516 Oberhausen Richtung Oberhausen-Eisenheim zwischen Kreuz-Oberhausen und Eisenheim, 3 Kilometer, knappe 20 Minuten, eine gute Fahrt. Ja, schönen Sonntag, Sebastian Pulli hier und gleich Musik vom deutschen Kulturgut Herbert Grönemeyer. Und zwar aus seiner alten, volksnahen Arbeiterklassenphase, wo die Themen seiner Lyrik noch Parkplatzsuche und Currywürste waren. Gleich das ganz fantastische Was soll das? Aber erstmal Kato und John, einen schönen Nachmittag euch.
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1: Erst ab Mittwoch, da kippt es so langsam. Bis dahin ist durchgehend schön. Einiges an Sonne, paar Wolken unterwegs. Und je nach Region bis maximal 23 Grad. Ist heute auch schon so. Erst ab dem Abend, da kühlt es dann was runter. Und dann kriegen wir in der Nacht Tiefstwerte von 10 bis 6 Grad.
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1: Ja, hier und da braucht's was mehr Geduld. Einmal die Staus ab 17 Minuten. Wir haben die A1 Osnabrück-Dortmund zwischen Lattbergen und Kreuzmünster-Süd 13 Kilometer 17 Minuten. A3 Köln-Oberhausen zwischen Köln-Delbrück und Kreuz-Leverkusen 5 Kilometer 17 Minuten. Nochmal A3 Köln-Oberhausen, diesmal zwischen Opladen und Solingen 4 Kilometer 23 Minuten. Dann A46 Heinsberg-Düsseldorf zwischen Grevenbroich und Neuss-Holzheim 3 Kilometer knappe halbe Stunde. Und A516 Oberhausen Richtung Oberhausen-Eisenheim zwischen Sterkrade und Eisenheim 2 Kilometer. Das sind 17 Minuten. Eine gute Fahrt, kommt gut durch. Hi, Sebastian Puy hier und wir starten mit einem Coversong, die ja immer schon Trend gewesen, inzwischen ja aber das neue Ding, alte Melodien nehmen und die umtexten, also einen komplett anderen Text drauf dichten. You Not Us haben das gemacht mit dem Lied Daddy DJ, gibt's jetzt hier und sie haben's höchstwahrscheinlich getan, weil sie einfach eine eigene, große, starke, künstlerische, lyrische Vision hatten und nur ganz eventuell, weil sie dann bei jedem Abspielen von der GEMA auch Tantiemen für den Text bekommen. Einen schönen Sonntag, tollen Nachmittag.
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0: Der Sohn des Militärmannes schlägt wieder zu.
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0: Nico Santos, nämlich tatsächlicher Sohn von Egon Wellenbrink, ne, der Kultwerbefigur, dem Militärmann, den Jüngere nur noch kennen, wenn ältere Radiomoderatoren von ihm erzählen. Nico Santos selbst ist ja eher Melodienmann, also die Songs leben ja eher von den Tonfolgen als vom Rhythmus. Aber die neue Single, die hat für Nico Santos Verhältnisse richtig, richtig gut Groove. Ist ein schöner, tanzbarer Bass, sind gute Disco-Gitarren drin, eine wahnsinnige Coolness über das ganze Stück und schon in den ersten Zeilen wird genannt eine der besten Bands aller Zeiten, und zwar Fleetwood Mac. Da kommt er ehrlicherweise nicht ran, aber gut, wer tut das schon? Trotzdem richtig, richtig gute Nummer. Gibt's jetzt hier die neue von Nico Santos, Classic. Einen schönen Sonntag.
2: Hey.

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1: Ich bin Thomas Pleskin. Bundeskanzler Merz hat sich trotz russischer Warnungen und eines Drohnenangriffs während seines Besuchs in Kiew unbeeindruckt gezeigt. Er sagte, die Reise mit einer großen Regierungs- und Wirtschaftsdelegation zeige, dass man sich nicht einschüchtern lasse.
2: Die ganze Sinnlosigkeit dieses Krieges sehen wir hier an diesem Platz am letzten Montag. Ein Angriff auf die Akademie der Wissenschaften in Kiew, mitten in der Stadt. Übrigens wenige hundert Meter von der deutschen Botschaft entfernt. Und heute Morgen an einem friedlichen Sonntag Luftalarm in Kiew. Ich kann es nur noch einmal von dieser Stelle aus wiederholen. Herr Putin, hören Sie diesen sinnlosen Krieg auf. Wir sind bereit zu Gesprächen.
1: Bundeskanzler Merz. Während des Besuchs traf eine russische Drohne eine Brücke rund 5 Kilometer von Merz entfernt. Die Deutsche Bahn will ihr Familienticket dauerhaft anbieten. Bahnchefin Palla sagte der Bild am Sonntag, Hin- und Rückfahrt für eine Familie kosteten 99,99 Euro inklusive ICE-Reservierung. Das Angebot soll ab dem 1. November gelten. Der Verkauf beginnt am 26. Oktober. Zugleich dämpfte Palla die Erwartungen an eine schnelle Verbesserung der Pünktlichkeit. Die Sanierung des Schienennetzes werde mindestens 10 Jahre dauern. Elektroautos können in Deutschland an immer mehr öffentlichen Ladepunkten Strom tanken. Das geht aus neuen Daten der Bundesnetzagentur hervor. Demnach waren dort am 1. September gut 209.000 öffentliche Ladepunkte registriert, ein knappes Viertel mehr als vor rund einem Jahr.
3: Es tut sich was bei den Möglichkeiten, wo Elektroautos geladen werden können. Bei den Städten das dichteste öffentliche Ladenetz bietet Stuttgart vor Regensburg und München. Ganz hinten in dem Ranking landen Brandenburg an der Havel, Dessau und Suhl. Dass es in kleineren Städten und auf dem Land trotz Wachstums immer noch vergleichsweise wenige öffentliche Ladesäulen gibt, hält aus Sicht der Autoren der Studie immer noch viele Menschen davon ab, auf ein E-Auto umzusteigen. Jan-Henner Reitzer, Nachrichtenredaktion.
1: Beim Absturz eines Kleinflugzeugs im Landkreis Heilbronn sind 2 Menschen ums Leben gekommen. Nach Angaben der Polizei streifte die Maschine im Landeanflug bei Gundelsheim zunächst einen Zaun und einen Baum und stürzte anschließend in einen Weinberg. Dort brannte das Flugzeug aus. Die Ursache des Unglücks ist noch unklar.
4: Das Düsseldorf-Wetter.
5: Blauer Himmel draußen weiterhin, wie schon den ganzen Tag. Viel Sonne bis 22 Grad. Das ist und war der Sonntag in unserer Stadt. Auch morgen und am Dienstag noch viel Sonne. Dann nur ein paar wenige Wolken mehr, aber auch weiterhin bis 22 Grad. Und momentan zeigt das Thermometer hier in Herd auch immer noch 21 Grad.
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5: Und für einen Sonntagnachmittag 17 Uhr finde ich, ist verdammt viel los da draußen. Wir starten mit einer Warnmeldung von der A3 Köln-Oberhausen. In Höhe Solingen Gefahr durch eine ungesicherte Unfallstelle auf dem linken Fahrstreifen. Bitte besonders vorsichtig fahren. Dann die A3 Köln-Oberhausen zwischen Leverkusen-Opladen und Solingen. 3 Kilometer Stau, Viertelstunde länger. Die A52 Essen-Düsseldorf zwischen Essen-Rüttenscheid und Breitscheid. 5 Kilometer Stau, 20 Minuten länger. Die A57 Köln Richtung Krefeld zwischen Köln-Longerich und dem Dreieck Neuss-Süd. 10 Kilometer stockender Verkehr, 15 Minuten Zeitverlust. Und dann noch eine innerstädtische Meldung von der B1, dem Josef-Beuys-Ufer, Rhein-Ufer-Tunnel zwischen Oberkasseler Brücke und Zentrum. Dort dichter Verkehr, 10 Minuten müsst ihr dort länger einberechnen. Gute Fahrt!
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5: Und da sind wir heute live beim Eishockey. Im Studio ist Claudia Monreal und im Stadion ist Robert Jans.
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5: Und diesen Robert Jans, den möchte ich auch jetzt direkt mal ansprechen. Robert ist nämlich schon einige Zeit im Dom für uns und der steht heute ganz im Zeichen Japans.
7: Richtig, so sieht's aus. Die DEG hat heute den Japan-Tag ausgerufen und das heißt, ja, viele japanische Fans auch heute hier im Stadion. Mit Sicherheit wird es auch in den Pausen dann ein spezielles Programm geben und natürlich auch der Star heute direkt vom Start an mit dabei, Yoshiro Hirano mit im Line-Up. Durfte ja zuletzt mehrfach, hatte er die undankbare Rolle des, ich sag mal, 5. Kontingentspieler inne und durfte deshalb nicht auf den Spielbericht. Heute natürlich dann direkt mit am Start und ja, japanischer Nationalspieler. Spieler, der dann heute hier mit Sicherheit ein ganz besonderes Spiel erleben wird, das jetzt auch in diesen Sekunden hier losgeht. Die Scheibe geht schon gerade übers Eis und ja, beide Teams versuchen jetzt hier auch direkt das erste Ausrufezeichen zu setzen und das gelingt der DEG. Die Reihe um Turnbull gerade auf dem Eis. Turnbull jetzt auch gerade selber mal kurz an der Scheibe gewesen, die hier versucht haben, direkt in den ersten Sekunden ein erstes Ausrufezeichen zu setzen und da war er auch schon zu sehen. Der erste Torschuss der Düsseldorfer, aber der Torhüter Patrick Mühlenberger von den Gästen Blue Devils Weiden war sicher zur Stelle. Also, wir haben das Spiel heute vor euch im Blick. Noch steht es hier 0:0.

0: 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So, die Meredith Brooks, die gibt's gleich mit Bitch nochmal von Anfang an, weil genau als ich höre ja immer dann die ganze Zeit zu Robert und da hörte ich, dass es eine Strafminute oder zwei Strafminuten gibt.
1: Genau, es gibt zwei Strafminuten für die Gäste aus Weiden, weil sie ist immer so eine ärgerliche, kuriose Strafe aus Spielersicht, zu viele Spieler auf dem Eis, das kann beim Wechsel schon mal passieren und ja, das wird natürlich dann geahndet, wenn es von den Schiedsrichtern gesehen wird und das war jetzt hier gerade der Fall und darum muss dann ein Spieler runter und das heißt, die DEG ist jetzt hier 2 Minuten in Überzahl, 5 Sekunden, davon sind schon verstrichen, aber gerade die Uhr nochmal angehalten. Es gibt jetzt Bulli im Drittel der Gäste, das wäre natürlich toll, wenn jetzt hier die DEG die Möglichkeit nutzt, um direkt so früh vielleicht ein Ausrufezeichen zu setzen. Aber jetzt sind es erstmal die Gäste, die da durch die neutrale Zone laufen, weil das Bulli der D verloren ging. Und das bringt dann natürlich viel Zeit. Die Fans der DEG, die riechen natürlich auch, ja, da geht doch jetzt hier was. Stehen auch schon alle auf und klatschen. Und jetzt die DEG wieder im Vorwärtsmodus, ist schon wieder drin im Drittel der Gäste. Aber die machen das da gut in der Defensive, konnten den Düsseldorfern da die Scheibe wieder ablaufen. Und ja, die Scheibe rausgespielt. Das heißt, man zwingt da die Düsseldorfer erstmal wieder zurück ins eigene Drittel. Die wechseln jetzt auch nochmal durch. Und dann läuft jetzt der erneute Spielaufbau. Das bringt natürlich wertvolle Zeit für die Gäste. Knapp 1 Minute dieser Überzahl ist schon verstrichen. Aber da läuft die DEG wieder an. Über Christian Blumschein geht es nach vorne. Dann ganz viel Verkehr vor dem Tor und Gestocher, aber nicht reinbekommen das Ding. Jetzt ist Turnbull gerade an der Scheibe, dreht da so ein paar Runden. Hat die Scheibe immer noch, könnte jetzt versuchen, auf Jason Best die Scheibe zu passen, aber hat er auch versucht, aber die kam leider dann nicht so richtig an. Trotzdem DEG weiter in Scheibenbesitz und könnte jetzt mal die Gäste so ein bisschen einschnüren vor dem Tor. DEG weiter an der Scheibe, spielen sich die Scheibe jetzt aktuell hin und her. Corey Mackin war das und dann die Möglichkeit nochmal, aber Corey Mackin kriegt die Scheibe dann nicht platziert. DEG ist aber weiter dran am Drücker. Turnbull ist es jetzt nochmal, der durch die neutrale Zone läuft. Nochmal zurücklegt und jetzt darauf lauert, dass vielleicht da nochmal was kommt, aber dann der Fehlpass und den nutzen dann die Gäste und spielen die Scheibe wieder weit raus ins Drittel der DEG. Und das hat dann eben zur Folge, dass alle Teams nochmal, was heißt alle, beide Teams nochmal ganz kurz durchwechseln. Alle Spieler durchsetzen, setzen sich über Chance Turnbull und da war der drin! Der wäre fast drin oder zumindest, also Schlagschuss, aber am Pfosten gelandet. Ich habe den aber von meiner Perspektive sogar so eigentlich drin gesehen, aber es gab ein kurzes Rauen im Stadion, aber beide Mannschaften spielen noch weiter. Offensichtlich leider dann doch nicht drin gewesen. Die Überzahl ist jetzt verstrichen, wir bleiben aber noch kurz dran, weil die gehen nochmal mit der nächsten Möglichkeit. Die nächste Möglichkeit aber da auch wieder nicht genutzt. Also viel Dampf hier drin im Spiel, fast ein Tor, weil Turnbull da richtig gut abgezogen hat, aber ja, ganz viel Glück für die Gäste da, aber Spielstand hier leider immer noch 0:0.

0: Weiden. Heute der Gast im PSD-Bankdom bei der DEG. Aktuell noch 0:0, aber ein weiteres Powerplay.
1: Ja, also es gibt hier doch viele Strafen in diesem noch jungen Spiel. Es sind ja nicht einmal 10 Minuten gespielt, aber DEG schon eben in Überzahl gewesen. Die Gäste hatten gerade in Überzahl, also DEG hat ein Unterzahlspiel überstanden, obwohl es ja auch das ein oder andere Mal gefährlich vor dem Düsseldorfer Tor wurde. Und jetzt ist es die DEG, die hier aktuell jetzt wieder mit einem Mann mehr, beziehungsweise ja, einmal mehr auf dem Eis ist, weil eben Weiden da ein Spieler runter musste. DEG ist auch in Scheibenbesitz. Gerade ist es Turnbull, der jetzt hier die Scheibe hat, der eben fast schon das 1:0 gemacht hat, legt jetzt noch mal ab, da der Schussversuch, aber geht leider nicht rein. Jason Best war das. Nochmal Turnbull, der da wieder mit ganz viel Tempo und Gefahr vor den Kasten von Patrick Mühlenberger kommt, aber da fehlt noch so der letzte, keine Ahnung, mit dem Handgelenk das reindrücken, das war jetzt eben wieder nicht da, aber DG ist weiter dran. Der nächste Schussversuch von der blauen Linie und dann war er drin. Das war Max Faber war es gewesen, von der blauen Linie abgezogen, über die ganze Distanz, und da war auch keiner mehr dran und dann geht das Ding hinter die Linie und das nachdem recht viel Gewusel vor dem Tor war, der Scheibe nochmal zurückgespielt wurde und da war er dann zur Stelle und das hat das ganze Ding dann reingedrückt wie ein Strahl zum 1:0. Das ist also der neue Spielstand hier im PSD-Bankdom.
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0: Seit der achten Spielminute führt die DEG gegen Weiden und Torschütze Jason Best. Am Anfang hattest du ja, Robert, noch gedacht, dass es der Kapitän Max Faber wäre, ne?
1: Ganz genau, aber Jason Best hatte da noch seine Aktien drin, den Schläger noch reingehalten und darum ist dann für die Statistik Max Faber der Vorlagengeber, der Assist und Torschütze Jason Best zum 1:0 und das ist auch weiter der Spielstand hier im PSD Bank Dome, wo wir hier in den letzten Minuten wirklich von der DEG ein Spiel wie die Feuerwehr gesehen haben. Da geht es mit ordentlich Tempo immer wieder richtig gefährlich vor das Tor der Gäste. Allerdings hinter die Linie ging die Scheibe dann bisher nicht mehr. Also 1:0 weiter der Spielstand und gerade eben auch noch mal ganz kurz aufgepasst, weil sind die Gäste gefährlich vor das Tor gekommen. Aber Niklas Hundemann, der Torhüter der DEG, der stand parat. Jetzt ist die DEG aber wieder im Drittel von Weiden angekommen und auch direkt wieder vor dem Tor unterwegs. Jevelein stand da gerade, hat gehofft, dass die Scheibe vielleicht irgendwie ihn erreicht. Das war aber nicht der Fall und spielt ganz kurz jetzt nochmal abgepfiffen, beziehungsweise kurz unterbrochen. Ja, man kann wirklich sagen, die DEG hat einen nahezu perfekten Saisonstart hier hingelegt. Eine 5 Spiele, 5 Siege, nur eben beim 6:5 nach Penaltyschießen in Landshut. Da blieb dann eben ein Punkt mal liegen, aber das spricht dafür, dass in dieser noch jungen Saison schon sehr, sehr viel richtig läuft bei der DEG. Nicht umsonst grüßen wir aktuell vom ersten Tabellenplatz und Weiden, die ja 2024 als Oberligameister in die DEL 2 aufgestiegen sind, aktuell auf Platz 10 in der Tabelle. Aber so groß der Unterschied jetzt in der Tabelle aktuell auch ist, so einfach ist die Sache, wie so häufig das dann im Eishockey ist, so selbstverständlich ist das hier auf dem Eis nicht. Weiterhin gilt natürlich, dass jeder Fehler gerade in der Defensive bestraft wird. Das hat man eben gesehen, wie schnell das gehen kann, als die Gäste dann direkt vor Niklas Hundemann standen, der aber direkt zur Stelle war und die ganze Nummer dann sofort entschärft hat. Die DEG, die wechselt gerade noch mal durch. Wir befinden uns auch im eigenen Drittel. Da wird jetzt mit Ruhe der nächste Angriff aufgebaut. Jetzt geht's durch die neutrale Zone. Orendos hat da die Scheibe nicht bekommen. Spiel noch mal abgepfiffen und das heißt, es wird jetzt Bulli geben in der neutralen Zone. Der Schiedsrichter, der fährt da schon hin. Die Spieler fahren noch mal zum Wechsel und jetzt kommt auch noch eine Strafe dazu. Das war nämlich der Grund dafür, dass das Spiel gerade unterbrochen wurde. Da gab es so ein kleines Beinstellen und das haben die Schiedsrichter gesehen. Taylor Gronn ist das von den Gästen, der jetzt runter muss. Das heißt, da bleiben wir natürlich direkt drauf, weil die DEG eben jetzt 2 Minuten in Überzahl hat und gerade auch mit gleicher Mannstärke eben schon hervorragend gespielt hat und gefährliche Situationen kreiert hat. Jetzt mit einem Mann mehr auf dem Eis vielleicht umso gefährlicher. Schauen wir mal, was das gibt. Und das hätte was geben können. Mackin war das gerade mit dem Schlagschuss, aber der Torhüter von den Gästen war parat und hat die Scheibe dann abgelenkt. Also da kein Treffer für die DEG, aber direkt zu Beginn dieses Überzahlspiels wirklich schon wieder eine gefährliche Situation für die DEG, die jetzt erneut anläuft. Über Turnbull geht's rein ins Drittel. Dann wird jetzt nochmal an der blauen Linie verteilt. Auch dabei eben Max Faber, der Kapitän, für die Vorlage, für das Tor, das dann Jason Best gemacht hat. Also auch diese Situation hatten wir eben schon mal. Die DEG schnürt jetzt oder versucht es zumindest, die Gäste vor dem Tor einzuschnüren, schieben sich die Scheibe hin und her. Da war es nochmal Tyler Mackin, der die Scheibe da zu seinen Kollegen passen wollte. Jetzt sind wir hinter dem Tor. Dann die nächste Möglichkeit für die DEG, aber auch der. Auch hier ist Patrick Mühlenberger zur Stelle, der Torhüter der Blue Devils Weiden, und hält die Scheibe dann sicher und sein Tor sauber. Es sind noch knapp 1 Minute zu spielen, diese Überzahl gerade kurz unterbrochen. Beide Teams fahren gerade zum Wechsel und wechseln nochmal durch die Formation. Ist absolut sinnvoll in so einem, sowohl im Überzahlspiel als auch im Unterzahlspiel, das natürlich extrem kräftezehrend ist, extrem in die Oberschenkel geht. Aber jetzt die neue Möglichkeit. 1 Minute haben wir, wie gesagt, noch. Jevelein ist es jetzt für die DEG, der dann den Bulli-Punkt fährt und auch dieses Bulli für seine DEG gewinnt. Max Ballinson von der DEG jetzt an der Scheibe gewesen. Nochmal wird sich da hin und her gepasst. Jevelein nochmal. Jetzt müsste vielleicht der Querpass kommen. Jetzt kommt er aber da ein bisschen die Scheibe versprungen. Konnte da nicht so ganz sicher unter Kontrolle gebracht werden. Das Ding, das spielt den Gästen natürlich in die Karten. Die Fans, die stehen jetzt hier auch nochmal auf, weil sie sehen, das sind jetzt hier die letzten 40 Sekunden, die jetzt hier anbrechen. Jetzt vor dem Tor wirklich ganz viel Verkehr. Orendos stand da, hat irgendwie gehofft, dass die Scheibe ankommt, kam sie aber leider nicht. Und jetzt gelingt den Gästen hier so ein kleiner Befreiungsschlag, indem sie die Scheibe rausspielen. Tief ins Drittel der DEG, die sich dann erstmal ganz kurz neu sortieren muss. Und jetzt läuft sie vielleicht, die letzte Angriffswelle in diesem Überzahlspiel. Ja, wir leihen schon wieder mit viel Tempo nach vorne. Jetzt wieder so ein bisschen Gewusel vor dem Tor der Gäste. Aber die DEG kriegt die Scheibe jetzt leider nicht unter Kontrolle, oder zumindest nicht so unter Kontrolle, wie sie unter Kontrolle bringen müssten, um da Druck auszuüben auf die Gäste. Und ja, jetzt ist die Strafe auch abgelaufen. Das heißt, beide Mannschaften wieder komplett. Spielstand hier weiterhin die Führung für die DEG 1:0.

0: Es ist der 6. Spieltag in der DEL2 und folgende Begegnungen laufen bereits seit 16 Uhr. Die Eisbären aus Regensburg haben, also seit 17 Uhr, haben Freiburg zu Gast. Die Kassel Huskies sind bei den Bietigheim Steelers zu Gast und in beiden Begegnungen noch 0:0. Landshut liegt auf eigenem Eis gegen die Dresdner Eislöwen mit 0:1 hinten. Und bei Krimitschau gegen die Lausitzer Füchse ebenfalls noch 0:0. 18.30 Uhr starten noch Bad Nauheim gegen Rosenheim und Memmingen gegen Ravensburg. Und ein Spiel, was auch seit 33 Minuten läuft und aktuell 1:0 steht, ist das der DEG gegen Weiden. Und so langsam, Robert, müsste sich das erste Drittel zum Ende neigen, oder?
1: So sieht's aus. Hier sind jetzt noch 2 Minuten 13 auf der Uhr. Und die DEG muss dieses letzte Drittel jetzt hier im Moment in Unterzahl bestreiten. Fabian Herrmann von der DEG musste raus wegen Beinstellens, hat den Gegenspieler da zu Fall gebracht im Zweikampf. Hat der Schiedsrichter gesehen und gesagt, das ist mir eine Nummer zu viel und den DEG-Spieler da auf die Bank geschickt. Bisher macht die DEG das in dieser Unterzahl aber clever und hat wenig Chancen zugelassen und vor allem verstehen sie es gerade ganz gut, Weiden aus der eigenen Zone fernzuhalten und da eben zu verhindern, dass die da ein Aufbauspiel starten können und die DEG unter Druck setzen. Das haben sie jetzt gerade wieder gut unterbunden, also bevor es da für die Gäste reinging in die gefährliche Angriffszone oder in dem Fall die Verteidigungszone der DEG, haben sie da das Aufbauspiel unterdrückt. Das heißt, es gibt jetzt Bulli in der neutralen Zone und die erste Minute dieses Unterzahlspiels, die ist sogar schon verstrichen. Es sind nämlich jetzt, oder gleich verstrichen, 1:02 sind noch zu spielen. Das Ganze jetzt im Moment ein bisschen zackt tatsächlich. Gibt wieder eine Unterbrechung, wird jetzt nochmal Bulli geben. Weiden ist ja hier am Start mit einem Sieg aus 5 Spielen und 5 Punkten. Heißt, 4 der 5 Spiele hat die DEG, wollte ich sagen, nach regulärer Spielzeit gewonnen. Das sieht ja bis hierhin jetzt erstmal auch gut aus. Ich meine, diese hauchdünne Führung von 1:0, die ist auch ein bisschen, ich sag mal, unverdient nicht. Aber die DEG hätte natürlich viel mehr Punkte machen können, viel mehr Treffer schon setzen können, wenn wir uns anschauen, was für Chancen wir hatten. Jetzt nochmal die Möglichkeit. Da ging es mit ganz viel Tempo nach vorne. Matthias Pischhoff war das. Die Nummer 11 der DEG kam da ganz gefährlich noch einmal kurz vor das Tor der Gäste. Und das immer noch, wohl bemerkt, mit einem Mann weniger auf dem Eis. Aber jetzt das schnelle Umschaltspiel der Gäste, die DEG da jetzt reindrücken ins eigene Drittel und so ein bisschen einschnüren. Und jetzt haben sie die Formation, jetzt haben sie die DEG so ein bisschen eingekesselt. Jetzt heißt es Daumen drücken für die letzten 20 Sekunden. Im Hintergrund hört man mit Sicherheit auch das Pfeif-Konzert der DEG-Fans. Weiden immer noch an der Scheibe, aber jetzt ist da Niklas Lunemann, der Torhüter der DEG, mit dem ganzen Körper auf der Scheibe drauf. Spiel also kurz unterbrochen. Die Spieler fahren nochmal zum Wechsel und jetzt läuft hier auch die letzte Spielminute. Spieler, wie gesagt, ganz kurz noch unterbrochen und in der Unterzahl haben wir aktuell noch 12 Sekunden zu überstehen. Schiedsrichter steht da jetzt schon parat am Bulli und Bullipunkt zur linken Hand von Niklas Lunemann. Wird die Scheibe jetzt eingeworfen. Scheibengewinn für die Gäste. Und da kommt auch der Schuss. Lunemann ist da, konnte die Scheibe aber nicht halten. Prallt da vom Oberkörper ab, aber Glück gehabt, dass da dann eben von Weiden niemand mehr zur Stelle war, der dann diesen Abpraller irgendwie verwerten konnte. Aber Weiden kommt nochmal mit viel Tempo nach vorne. Nochmal ist Lunemann zur Stelle, kann die Scheibe dann mit seinem Schläger ablenken. Jetzt muss die DEG aufpassen. Es sind nur noch 30 Sekunden zu spielen und die DEG gerade unterdrückt die nächste Scheibe, die da vor dem Düsseldorfer Torhüter landet. Weiden weiter am Drücker. Jetzt nochmal mit dem großen Bogen. Weiter alles in der Zone der DEG, im Drittel der DEG. Nochmal die nächste Möglichkeit. Weiden wieder an der Scheibe, wieder gefährlich vorm Tor, jetzt ganz viel gestochen, aber Niklas Lunemann ist wieder zur Stelle, wieder mit dem Körper auf die Scheibe drauf und verhindert so, dass die nochmal irgendwie wegrutscht und dann vielleicht von den Gästen reingedrückt wird. Also Spielstand weiter 1:0 für die DEG. 15 Sekunden sind es jetzt noch. Die Uhr ist ganz kurz angehalten. Es gab gerade hier den Wechsel aller Spieler auf dem Eis. Die haben nochmal durchrotiert und jetzt fährt für die DEG Turnbull hier an den Bulli-Kreis im eigenen Drittel. Bulli jetzt mal gewonnen für die DEG, aber Weiden schafft es hier tatsächlich, die DEG DEG gerade so ein bisschen einzuschnüren. Die können sich nicht so richtig befreien. Jetzt wird er an der Bande gestochert, aber das wird es jetzt gewesen sein. Nochmal ein Versuch von Weiden und da ist sie jetzt da. Die Schlusssirene, das heißt mit einem 1:0 geht es in die Pause. Die DEG wirklich sehr gutes erstes Drittel gespielt. Phasenweise wirklich sehr viel Druck auf das Tor von Weiden ausgeübt. Also hier könnte es durchaus ein, zwei Tore mehr für die DEG eigentlich hätte geben können. Gab es leider nicht, weil dann das Glück nicht ganz mit der DEG war, aber ja, über diese 1:0-Führung beschweren wir uns natürlich nicht. Jetzt gibt es kurz Pause. Wahrscheinlich könnte ich mir vorstellen, auch mit einem speziellen Programm rund um die japanische Kultur, da kann ich dann mit Sicherheit gleich nochmal berichten, weil heute ist ja hier Japan-Tag im Dome.
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Drittelpause im Spiel der DEG. Die DEG hat heute Abend im PSD Bankdom Weiden zu Gast und die Blue Devils Weiden. Man muss, so viel Zeit muss sein. Und führt nach wie vor mit 1:0. Der Treffer ja schon gelungen in der 8. Minute durch Jason Best. Danach hat die DEG ordentlich Gas gegeben. Hätte die Möglichkeit gehabt, noch jede Menge Tore zu schießen. Irgendwie hat es dann aber nie reingereicht zum Schluss des Drittels. Da wurde Weiden ein bisschen stärker. Aber dann war Gott sei Dank das Drittel erstmal vorbei. Jetzt gerade Pause. Und die nutzen wir mal eben kurz, um auf die anderen Begegnungen des 6. Spieltags in der DEL 2 zu schauen, die auch in der Pause sind. Eisbären Regensburg gegen Freiburg 0:0. Bietigheim liegt auf eigenem Eis mit 0:1 hinten gegen die Kassel Huskies. Landshut nach wie vor 0:1 zurück gegen die Dresdner Eislöwen. Und zwischen Krimmitschau und den Lausitzer Füchsen auch noch nach wie vor 0:0. Und wie gerade schon gesagt, 1:0. Man kann es nicht oft genug sagen, vor allen Dingen als Tabellenführer, ist die Führung der DEG gegen die Blue Devils Weiden. Es sind aber noch 2 ganze Drittel vor uns und wer Eishockey kennt, weiß, eine 1:0-Führung ist gar nichts. Also da ist noch gar nichts entschieden, aber wir sind natürlich gleich wieder live dabei. Um 18 Uhr erstmal das Neueste aus aller Welt für euch und dann wieder Eishockey live hier beim Sender der Stadt.

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1: Ich bin Thomas Bleskin. Bundeskanzler Merz hat die deutsche Unterstützung der Ukraine gegen Vorbehalte in der Bevölkerung verteidigt. In Kiew sagte er, er nehme entsprechende Umfragen und Meinungen ernst, teile sie aber nicht. Die Hilfe liege im nationalen Interesse Deutschlands. Russland greife Deutschland bereits mit täglichen Internetattacken an. Das werde nicht aufhören, wenn Berlin die Unterstützung einstelle.
2: Der ukrainische Präsident Zelensky dankte dem Kanzler für den Besuch in schwierigen Zeiten. Während Merz in Kiew weitere Militärhilfe zusicherte, kündigte das russische Verteidigungsministerium noch härtere Angriffe auf die Ukraine an. Moskau reagiere damit auf die Drohungen Zelenskys, noch mehr russische Ziele zu attackieren, hieß es. Die Gewalt in dem Krieg dürfte also nach dem Kanzlerbesuch noch weiter eskalieren. Ulf Mauder, Nachrichtenredaktion.
1: Nach dem Beschluss gegen weitere Stolpersteine im öffentlichen Raum haben in Heidenau bei Dresden rund 200 Menschen an einem Mahngang teilgenommen. Der Stadtrat hatte Ende September einen Antrag von AfD und CDU gebilligt, wonach das Gedenken künftig vorzugsweise auf dem Nordfriedhof stattfinden soll. Der Verein Akubis, der den Mahngang organisiert hatte, sprach von Wut und Enttäuschung über die Entscheidung. In Heidenau gibt es bislang 5 Stolpersteine. Das Münchner Oktoberfest hat eine Rekordbilanz erzielt. Mit 7,4 Millionen Menschen kamen so viele Besucher wie noch nie.
3: Der bisherige Besucherrekord von 2023 ist geknackt. Damals kamen 7,2 Millionen Menschen, diesmal waren es 200.000 mehr. Getrunken wurden 6,7 Millionen Maß Bier und auch beim Essen legten die Wiesenwirte zu. Gleichzeitig gab es mehrere Unglücke. 2 Mitarbeiter von Fahrgeschäften wurden schwer verletzt, einer davon starb. Auch eine über 90-jährige Besucherin starb nach einem Unfall mit einem Kutschpferd. Auf der Anreise zur Wiesen kamen außerdem 2 Menschen bei einem Busunglück ums Leben. Aus München, Julia Wasilkow.
1: Zum Sporttennis. Alexander Zverev hat beim Tennisturnier in Peking das Halbfinale verpasst. Der Deutsche verlor gegen den Serben Novak Djokovic nach gut 2,5 Stunden in 3 Sätzen. Damit erlitt Zverev auch im Kampf um Platz 1 der Weltrangliste einen Rückschlag. Djokovic feierte in Peking seinen 32. Sieg in Serie und trifft im Halbfinale auf Daniel Medvedev.
4: Das Düsseldorf-Wetter.
5: Nach einem sehr sonnigen Sonntag bleibt es Montag und Dienstag weiter so schön, nur etwas wolkiger. Bei Höchstwerten um 22 Grad bleibt es aber trocken. Und aktuell messen wir immer noch 21 Grad in der Düsseldorfer Innenstadt.
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5: Auch um 18 Uhr und 2 Minuten ist noch einiges los. Die A3 Köln-Oberhausen zwischen Leverkusen-Opladen und Solingen. 4 Kilometer Stau, 20 Minuten länger. Die A46 Wuppertal-Düsseldorf zwischen Wuppertal-Sonnborn und Hahn-Ost. 1 Kilometer Stau, 7 Minuten länger. Die A57 Köln Richtung Krefeld zwischen Köln-Chorweiler und dem Dreieck Neuss-Süd. 11 Kilometer stockender Verkehr, 15 Minuten länger. Und dann haben wir noch eine Meldung von der A57. Da dauert es nur in Anführungsstrichen 5 Minuten länger. Köln-Krefeld genau gesagt zwischen Bovert und dem Kreuz Meerbusch. Allen unterwegs eine gute Fahrt.
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5: Und da sind wir live beim Spiel der DEG. Und falls jetzt zwischendurch nicht noch was passiert ist, müsste der aktuelle Zwischenstand ein 2:0 sein, Robert, durch Leon Niederberger in der 23. Minute, richtig?
6: Falsch, denkst du. Hier steht es mittlerweile 3:0 für die DEG. Ja, also das ist ja wirklich mal ein Traumstart in dieses zweite Drittel. Angefangen hat es hier mit einem Treffer von Leon Niederberger und dann war es Fabian Herrmann für die DEG, die Nummer 24, der hier gerade eben, als du quasi die Anmoderation gesprochen hast, getroffen hat zum 3:0. Und das ist ein Spielstand, ja, der lässt doch jetzt mal die Fans ein bisschen entspannter auch sein als so eine knappe 1:0-Führung, wobei ich auch mehrfach betont habe, dass die DEG hier wirklich phasenweise richtig viel Druck ausgeübt hat und dieses 1:0 ein bisschen schmeichelhaft war. Da hätte es auch noch weiter, also es hätte noch mehr Tore geben können für die DEG. Aber so geht's doch mal perfekt los. Spielstand hier also 3:0. Ich würde sagen, wir hören ein bisschen Musik und dann hören wir uns gleich direkt wieder.

0: gleich 10 nach 6 am frühen Sonntagabend. Antenne Düsseldorf in eurem Radio und wir sind live beim Spiel der DEG. Die haben heute Weiden zu Gast und führen mittlerweile schon mit 3:0. Und der Robert und ich haben eben gesprochen, es macht einfach wieder richtig Spaß, oder?
1: Das ist so. Also ich sag mal, als DEG-Fan, da ist man ja auch gewohnt, schwere Zeiten zu durchlaufen und mit dem Verein zu leiden. Umso schöner ist es dann natürlich, wenn die DEG sich so präsentiert und es einfach auch mal unbeschwert läuft. Und das tut es hier auf jeden Fall. Also DEG heute mit einem Top-Spiel ist ja auch Tabellenführer in der zweiten Eishockey-Liga. Und ganz ehrlich, geben sie hier auch heute auf. Also total selbstbewusst, immer wieder gefährlich vor dem Tor und nicht umsonst steht es hier gerade 3:0 für die DEG. Jetzt gehört aber auch zu weit, dass wir gerade in Unterzahl sind. Sven Fischer musste runter wegen Beinstellens, aber von dieser Unterzahl sind schon 40 Sekunden verstrichen und auch da hat es die DEG bisher sehr gut gemacht und die Gäste aus Weiden gehindert, hier wirklich gefährlich irgendwas zu reißen. Jetzt aber mal aufgepasst, jetzt ist Weiden im Drittel der DEG auch in Scheibenbesitz und läuft da jetzt einmal die große Runde. Jetzt der erste Schussversuch, aber ist O'Donnell zur Stelle und kann die Scheibe leider nicht rausspielen, war da den einen Schritt zu langsam, auch wenn er da einen langen Arm gemacht hat und versucht hat, die Scheibe irgendwie rauszudrücken, hat nicht geklappt. Weiden weiterhin, also in Scheibenbesitz, aber sie ziehen nicht ab. Das ist das Gute. Jetzt sind es noch 45 Sekunden. Die DEG-Fans pfeifen hier die Gäste aus, die immer noch in Scheibenbesitz sind. Übrigens etwas über 5000 Zuschauer hier heute im Dome am Start an diesem Sonntag. Für meinen Geschmack etwas zu wenig Fans auf jeden Fall dafür, dass die DEG hier zuletzt so toll spielt. Wie gesagt, 4 der 5 Spiele hat die DEG nach regulärer Spielzeit gewonnen. Das ist ja schon bezeichnend. Der Tabellenplatz ist bezeichnend. Also da hätten es ruhig ein paar Fans mehr sein können. Aber eine Erklärung ist vielleicht auch, dass aus Weiden kaum ein Fan hier den Weg heute nach Düsseldorf an diesem Sonntag gefunden hat, was ja auch verständlich ist. Jetzt sind es noch 5 Sekunden in dieser Unterzahl. Die DEG-Fans, die hört ihr wahrscheinlich gerade, die feiern, weil das hier wirklich auch defensiv eine Top-Leistung war der Düsseldorfer. Die haben hier nicht wirklich was zugelassen. Also dieses Unterzahlspiel haben wir überstanden. Die ersten 10 Minuten sind in dieser Sekunde gespielt hier im zweiten Drittel. Spielstand weiter 3:0 für Düsseldorf.

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0: DEG live bei Antenne Düsseldorf. 3:0 der aktuelle Stand gegen Ende des zweiten Drittels. Und Robert, siehst du die DEG denn weiterhin vorne oder ist es so wie im letzten Drittel, war ja auch so, gegen Ende des ersten Drittels wurde Weiden nochmal stärker, ne?
1: Ja, und ich wollte gerade sagen, dass die DEG hier wirklich nichts anbrennen lässt, aber dann ist es passiert, dann hat Weiden tatsächlich gerade die Scheibe reingedrückt und Niklas Lunemann musste hinter sich greifen. 3:1 ist der neue Spielstand hier. Ja, ich sag mal, keine Schande, weil die DEG bis hierhin jetzt wirklich auch im zweiten Drittel meiner Meinung nach völlig überzeugt hat, aber ja, dann ist es Weiden eben gelungen, da vors Tor zu kommen. Dann war da auch wirklich viel Verkehr vor dem Tor, viele Spieler standen da und dann ja, ging die Scheibe rein, aber jetzt nochmal aufgepasst, jetzt kam Weiden wieder mit viel Tempo nach vorne, diesmal so ein bisschen klarer, also weniger Gewusel, aber Lunemann war da mit dem Schoner parat. Das ist genau das, was du gerade gesagt hast, also jetzt gegen Ende des Drittels drehen die Gäste nochmal auf, wobei Ende ist gut, es sind ja noch 6 Minuten zu spielen, also die DG müsste eigentlich nur so weitermachen, wie sie eben gespielt hat und sich jetzt hier nicht aus dem Konzept bringen lassen. Jetzt hier gerade nochmal eine Nachlässigkeit von Tarik Hammond, dem Verteidiger der DEG, der die Scheibe da hat durchrutschen lassen. Das hatte keine größeren Konsequenzen, außer dass eben die DEG komplett nochmal neu aufbauen müsste. Aber der nächste Scheibenverlust der DEG, da versucht die Verteidigung der Düsseldorfer nochmal das Ganze aufzuhalten, aber Tacken zu spät. Die Spieler sind schon im Drittel drin, der DEG, und ja, versuchen es da, aber Spiel ist jetzt unterbrochen. Niklas Lunemann war zur Stelle, hat die Scheibe sicher, also da hat das Ganze nochmal entschärft. Ja, also für mich die DEG weiter die bessere Mannschaft. Dass jetzt hier dieses Gegentor gerade kam, ist natürlich ärgerlich, aber jetzt kommt es darauf an, dass die DEG hier die richtige Antwort findet, beziehungsweise das Heft des Handelns nicht aus der Hand gibt. Wir gehen nochmal ganz kurz, oder bleiben nochmal ganz kurz drauf, weil es gab gerade Bulli im Drittel von der DEG und jetzt ist es ja gerade entscheidend, was hier in den nächsten Augenblicken passiert. Die Scheibe nach vorne gespielt, ins Drittel von Weiden, aber da etwas zu unplatziert das Ganze, das heißt, Weiden kann die Scheibe sich nehmen, beziehungsweise jetzt auch nochmal ganz kurz unterbrochen, weil es ein unerlaubter Weitschuss war. Das heißt, die ganze Geschichte geht wieder zurück ins Drittel der DEG. Da wird es jetzt nochmal Bulli geben zur linken Hand von Niklas Lunemann. Da bleiben wir auch nochmal ganz kurz mit am Start. Scheibe wird jetzt eingeworfen und da ist es der Bulli-Gewinn für die Gäste leider, die Scheibe jetzt also drin halten im Drittel der DEG. Jetzt aber sehr hektisch sind, aber jetzt trotzdem mit Tempo in Richtung Tor. Der Schussversuch, aber das ist nur das Außennetz und jetzt ist Jason Bester Torschütze am Start und ja, schickt die ganze Kompanie mal nach vorne wieder mit der Scheibe und das bringt vor allem jetzt mal ein bisschen Zeit und vor allem auch mal Ruhe rein, weil jetzt zuletzt doch ein bisschen Gewusel auf Seiten der DG und dann ist der Schussversuch und dann ist er drin gewesen. Tor für die DG! Tor für die DG und das könnte O'Donnell gewesen sein. Müssen wir mal abwarten, wer da gleich vorwegläuft und als Torschütze ausgerufen wird. Ha, ich glaube eher, es ist Leon Niederberger gewesen. Leon Niederberger, ja, das war er auch. Leon Niederberger ist der Torschütze zum 4:1. Also mit seinem zweiten Tor heute. Also die DG hat eben das gemacht, was ich gerade gehofft habe. Die Antwort gefunden, auch wenn es jetzt gerade zuletzt ein bisschen wuselig war und man mehr unter Druck kam. Aber Leon Niederberger legt nochmal einen drauf. Neuer Spielstand hier im Dome.

0: Seit der 34. Minute führt die DEG mit 4:1 und jetzt gibt es die Möglichkeit, in Überzahl vielleicht noch einen draufzusetzen.
1: Genau, Braden Tracy von den Gästen musste runter wegen Stockschlags, das heißt 2 Minuten Überzahl für die DEG. Und da ist jetzt auch Hirano auf dem Eis, der Star natürlich, weil heute hier auch Japan-Tag ist bei der DEG. Der lauert da jetzt auf die Möglichkeit, dass die Scheibe vielleicht zu ihm kommt. Bisher ist das aber nicht der Fall. Ging es jetzt sehr ruppig zu tatsächlich. Die Gäste wollen natürlich jetzt auf gar keinen Fall da irgendwie noch ein Ding kassieren, weil dann ist die Nummer hier sehr wahrscheinlich ja gegessen bei einem weiteren Tor der DEG. Und zumindest wird es sehr schwierig für die Gäste dann, diesen Vorsprung aufzuholen. Aber zumindest ist es Weiden gelungen, die Scheibe gerade mal rauszuspielen. Und das heißt, Düsseldorf muss jetzt nochmal neu anlaufen, ist jetzt aber auch bereits wieder drin im Drittel der Gäste. Aber da der nächste Scheibenverlust. Die Scheibe geht wieder raus und wieder geht die DEG ins eigene Drittel zurück und baut da neu auf. Und dann geht's nach vorne über Corey Mackin, der die Scheibe reinspielt ins Angriffsdrittel. Turnbull ist an der Scheibe, Turnbull legt aber nochmal weiter. Jetzt wieder Turnbull, könnte jetzt einfach mal selber abziehen, macht er aber nicht. Läuft er mit der Scheibe weiter, der nächste Schussversuch für die DG. Jetzt geht's hin und her, Ping-Pong und dann rutscht die Scheibe unter dem Torhüter durch. Und die DG belohnt sich in diesem Überzahlspiel und setzt hier den nächsten Treffer. Zum 5:1. 5:1 ist der neue Spielstand hier im Dome. Ganz viel Verkehr. Es ging wirklich Ping-Pong-mäßig hin und her. Und dann war die Scheibe drin. Und jetzt müssen wir gleich mal abwarten, wer da zuletzt dran war dann. Wer dann hier der Torschütze ist. Aber das auf jeden Fall verdient. Und es könnte Jason Best gewesen sein. Der wäre das ja dann schon mit seinem zweiten Tor heute. Einmal hatte er schon getroffen. Das war die Geschichte, wo der Kapitän Max Faber die Vorlage gegeben hat. Und ja, dauert ein bisschen, das Ganze hier offensichtlich auszurufen. Aber jetzt ist es soweit. Der Stadionsprecher ruft jetzt das 5:1 aus, das natürlich von den Fans jetzt ordentlich gefeiert wird. Und ja, da wird es auch nochmal bestätigt. Jason Best ist der Torschütze zum 5:1. Ich würde sagen, ein Song und dann die Schlussphase hier im Dome.

0: Letzten Sekunden des zweiten Drittels laufen und es ist einfach, ich sag's gerne, Robert, 5:1 für die DEG.
1: Ja, ganz genau. Also ich hatte immer ganz kurz Sorge eben, als Weiden hier so aufgedreht hat und die DEG so ein kleines bisschen ins Schwimmen geriet, dass sie da irgendwie vielleicht nicht die richtige Antwort finden. Aber dem war überhaupt nicht so. Im Gegenteil, die DEG hat dann nicht irgendwie durch keine Ahnung, ich sag mal, Disziplin gekämpft oder Chancen, sondern einfach durch Tore, weil sie die Dinger dann eiskalt reingemacht haben. Jetzt gab es hier gerade ein Handgemenge auf dem Eis. Max Hense von der DEG war da beteiligt und hatte auch irgendwie, glaube ich, die Hand oder den Handschuh vom Gegner ins Gesicht bekommen, zumindest so, dass ihn das irgendwie beeinträchtigt. Der ist direkt, also es kam nicht zum richtigen Fight, sondern der musste dann direkt abdrehen und jetzt gibt es hier Strafe auf beiden Seiten für Düsseldorf Stockcheck und für Weiden übertriebene Härte. Das sind jetzt hier die Strafen, die jetzt hier ausgesprochen werden unter einem lauten Pfeifkonzert der Fans. Ja, das heißt, es gibt Strafen auf beiden Seiten und tatsächlich jetzt hier nochmal wird es ein bisschen ruppiger hier im letzten Drittel, in den letzten ja noch verbleibenden 22 Sekunden. Also Alex Olivier bekommt 22 mit der Nummer, die Nummer 22 bekommt die übertriebene Härte und auf der Düsseldorfer Seite weiß ich jetzt gar nicht, wer da die Strafe absitzen wird, ob das eben Max Hense selbst ist. Ja, das ist er, 2 Minuten auch Stockcheck, dass die Strafe, also er sitzt sie selbst, ob das natürlich ein gutes Zeichen heißt, also dass er sich da nicht irgendwie größer verletzt hat, weil dann hätte er jemand anders für ihn auf der Strafbank Platz nehmen müssen. Das ist aber nicht der Fall. Jetzt hier noch 10 Sekunden zu spielen. Die hat Weiden nochmal genutzt, um einen Schuss aufs Düsseldorfer Tor abzugeben, aber Niklas Lunemann war da zur Stelle und hat den Schoner da reingehalten und jetzt hört er sie hoffentlich die Schlusssirene hier im zweiten Drittel. Also nach 40 Minuten steht es hier 5:1. Für die DEG.
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DGFans im PSD-Bankdom, die haben heute Abend auch eine geile Zeit und die ist noch nicht vorbei. Es geht nämlich noch ein Drittel weiter, aber der Zwischenstand nach dem ersten Drittel, der lässt auf jeden Fall hoffen auf einen Sieg. Aber im Eishockey weiß man nie, deshalb müssen wir noch abwarten. Aber wir können zumindest schon mal mit 100%iger Sicherheit sagen, es steht aktuell 5:1 für die DEG. Zweimal Jason Best, zweimal Leon Niederberger und Fabian Härtner einmal. Also ganz toll, 5 Tore auf gegen 1 von Weiden aktuell und das abschließende Drittel. Das geht in wenigen Minuten los und dann sind wir natürlich wieder live dabei. Schauen aber mal eben kurz auf die anderen Begegnungen heute am 6. Spieltag in der DEL2. Regensburg-Freiburg unentschieden 1:1. Bietigheim zu Hause noch hinten mit 0:1 gegen die Kassel Huskies. Das steht es auch schon die ganze Zeit. Landshut mittlerweile mit 0:2 hinten gegen die Dresdner Eislöwen. Krimmitschau, Lausitzer Füchse 1:1 und die beiden Spiele, die erst vor einer Viertelstunde begonnen haben, da ist ein Tor gefallen und zwar für Bad Nauheim gegen Rosenheim und Memmingen gegen Ravensburg noch 0:0.

0: schon mal schmerzhaft erleben müssen. Ich glaube, gegen Köln, glaube ich sogar. Da haben ja alle gedacht und haben Derbysieger gerufen und dann sind die Gegentore nur so reingepurzelt ins Düsseldorfer Tor. Aber davon, sag ich jetzt einfach mal, wollen wir heute gar nichts wissen. Und die DEG gibt ja auch keinen Anlass dazu in dieser Saison bisher, sowas zu befürchten. Also noch kein einziges Mal ist die DEG irgendwie gegen Ende eines Spiels in sich zusammengebrochen. Das war ja auch in der vergangenen Saison noch ganz anders. Und wir beide haben uns ja auch schon eben mal als Musik lief darüber unterhalten. Bei der einen oder anderen Situation, da wäre die DEG in der vergangenen Saison noch deutlich stärker ins Schwimmen geraten oder durch individuelle Fehler in Rückstand geraten. In dieser Saison bisher sind die Abläufe viel besser, die Defensive ist viel besser und die Offensive eben gefährlich und vor allem versuchen sie es immer wieder. In der vergangenen Saison hat man es ja immer wieder gehabt, dass gar nicht die Möglichkeiten kreiert wurden, aus denen dann Torchancen entstehen können. Das ist in dieser Saison anders. Jetzt ist es gerade O'Donnell mit der Möglichkeit und dann der nächste Schussversuch von der DEG, die jetzt gerade hier mal versucht hat, mal einen Akzent nach vorne zu setzen. Das letzte Drittel, das läuft ja mittlerweile. Bisher geht es recht unspektakulär zu, also keine großen Chancen auf beiden Seiten. Also ein sehr ausgeglichenes letztes Drittel bisher. Da ist jetzt gerade Niederberger mit viel Tempo angekommen, hat er versucht, an die Scheibe zu kommen. Das hat leider nicht ganz geklappt. Weiden ist weiterhin in Scheibenbesitz, arbeitet sich jetzt durch die neutrale Zone vor und versucht dann die Scheibe mal irgendwie nach vorne zu bringen in Richtung DEG-Tor. Aber das hat die DEG gut gemacht, hat er gestört. Und jetzt ist es Matthias Pischhoff von der DEG, der da mit viel Spielwitz nach vorne gekommen ist und versucht hat, da im Angriffsdrittel von Weiden irgendwas aufzubauen. Allerdings das Ganze dann abgepfiffen. Und es wird jetzt Bulli eben in der neutralen Zone gleich. Spieler wechseln alle mal durch, fahren da nochmal zur Bank. Beziehungsweise Korrektur von meiner Seite aus. Es gibt Bulli im Drittel von Weiden. Und da schauen wir mal, wer jetzt gleich für die DEG hinfahren wird. Jason Best, der Torschütze ja auch heute schon, wird da für die DEG dieses Bulli bestreiten. Steht jetzt auch schon am Bulli-Punkt, fährt jetzt aber nochmal ab, weil es da doch nochmal einen weiteren Wechsel geht und die Pause ein bisschen länger dauert als gedacht. Also noch weiter, noch geht's hier nicht weiter. Nochmal durchgewechselt bei der DEG und die Gäste, die stehen jetzt parat. Jetzt wird auch nochmal der Bulli-Punkt gewechselt. Also viel los jetzt hier in den aktuellen Sekunden, bevor irgendwas mal jetzt hier weitergeht. Jetzt Scheibe gleich drin. Wir müssen jetzt gleich erstmal in die Werbung gehen. Spielstand hier im Dome ist auf jeden Fall weiterhin 5:1. Und nach der Werbung hören wir, beziehungsweise nach der vollen Stunde, hören wir uns dann nach den Nachrichten wieder hier aus dem Dome.
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0: bin Thomas Pleskin. Bundeskanzler Merz hat sich trotz russischer Warnungen und eines Drohnenangriffs während seines Besuchs in Kiew unbeeindruckt gezeigt. Er sagte, die Reise mit einer großen Regierungs- und Wirtschaftsdelegation zeige, dass man sich nicht einschüchtern lasse.
1: Die ganze Sinnlosigkeit dieses Krieges sehen wir hier an diesem Platz am letzten Montag. Ein Angriff auf die Akademie der Wissenschaften in Kiew, mitten in der Stadt. Übrigens wenige hundert Meter von der deutschen Botschaft entfernt. Und heute Morgen an einem friedlichen Sonntag Luftalarm in Kiew. Ich kann es nur noch einmal von dieser Stelle aus wiederholen. Herr Putin, hören Sie diesen sinnlosen Krieg auf. Wir sind bereit zu Gesprächen.
0: Bundeskanzler Merz. Während des Besuchs traf eine russische Drohne eine Brücke rund 5 Kilometer von Merz entfernt. Die Deutsche Bahn will ihr Familienticket dauerhaft anbieten. Bahnchefin Palla sagte der Bild am Sonntag, Hin- und Rückfahrt für eine Familie kosteten 99,99 Euro inklusive ICE-Reservierung. Das Angebot soll ab dem 1. November gelten. Der Verkauf beginnt am 26. Oktober. Zugleich dämpfte Palla die Erwartungen an eine schnelle Verbesserung der Pünktlichkeit. Die Sanierung des Schienennetzes werde mindestens 10 Jahre dauern. Elektroautos können in Deutschland an immer mehr öffentlichen Ladepunkten Strom tanken. Das geht aus neuen Daten der Bundesnetzagentur hervor. Demnach waren dort am 1. September gut 209.000 öffentliche Ladepunkte registriert, ein knappes Viertel mehr als vor rund einem Jahr.
2: Es tut sich was bei den Möglichkeiten, wo Elektroautos geladen werden können. Bei den Städten das dichteste öffentliche Ladenetz bietet Stuttgart vor Regensburg und München. Ganz hinten in dem Ranking landen Brandenburg an der Havel, Dessau und Suhl. Dass es in kleineren Städten und auf dem Land trotz Wachstums immer noch vergleichsweise wenige öffentliche Ladesäulen gibt, hält aus Sicht der Autoren der Studie immer noch viele Menschen davon ab, auf ein E-Auto umzusteigen. Jan-Henner Reitzer, Nachrichtenredaktion.
0: Zum Sporttennis. Alexander Zverev hat beim Tennisturnier in Peking das Halbfinale verpasst. Der Deutsche verlor gegen den Serben Novak Djokovic nach gut 2,5 Stunden in 3 Sätzen. Damit erlitt Zverev auch im Kampf um Platz 1 der Weltrangliste einen Rückschlag. Djokovic feierte in Peking seinen 32. Sieg in Serie und trifft im Halbfinale auf Daniel Medvedev.
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4: Die Sonne geht in wenigen Minuten unter und sie hat aber heute auch einiges geleistet. Den ganzen Tag geschienen dazu warme 22, 23 Grad. Auch morgen und am Dienstag geht es weiter sonnig weiter. So rum ist es deutsch korrekt. Allerdings mit ein paar Wolken dazu, aber es wird auch wieder 22 Grad warm. Und aktuell messen wir hier bei uns in Herd 18 Grad.
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4: Innerstädtisch voll nach wie vor am Josef-Beuys-Ufer und Oberkassel, also zwischen Oberkasseler Brücke und Düsseldorf Zentrum. 5 Minuten dort braucht ihr länger und wir gehen auf die Autobahn. Einmal die A3. Köln-Oberhausen zwischen Leverkusen-Opladen und Kreuzhilden. 5 Kilometer stockender Verkehr, 10 Minuten länger. Die A52 Essen-Düsseldorf zwischen Essen-Rüttenscheid und Breitscheid. 5 Kilometer stockender Verkehr, 8 Minuten länger. Und die A57 Köln-Krefeld zwischen Köln-Worringen und dem Dreieck Neuss-Süd. 4 Kilometer stockender Verkehr, 5 Minuten mehr. Gute Fahrt.
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4: Und wir sind live bei der DEG im Studio Claudia Monreal und im PSD-Bankdom ist Robert Jans, der bereits 5 Tore für die DEG und 1 für Weiden gesehen hat.
5: So sieht's aus. 5:1 ist auch der Spielstand und gerade ist die DEG auch in Überzahl bzw. in dieser Sekunde tatsächlich nicht mehr. Also erstmal nacheinander erzählt. Also Tommy Mack musste runter von den Gästen wegen Beinstellens und dann gab es knapp 1,5 Minuten zu spielen in Überzahl. Aber dann hat Corey Mackin gerade von der DEG ebenfalls eine Strafe gezogen. Das heißt, man technisch das Ganze jetzt wieder mit gleicher Anzahl. 44 Sekunden lang noch und dann ist Weiden in Überzahl, weil dann der Spieler da wieder zurück kann. Ich würde sagen, diese 45 Sekunden, die nehmen wir auf jeden Fall nochmal mit und dann hören wir erstmal ein bisschen Musik. Auf jeden Fall, die DEG ist es gerade im Drittel von Weiden, die jetzt da an der Scheibe, an der Bande um die Scheibe kämpft, so ein bisschen Gehake und Gestochere, das Ganze jetzt relativ festgefahren. Jetzt wird auch noch ein bisschen geschubst, der Niederberger behauptet sich da aber tatsächlich gut, aber wirklich voran geht's nicht und das bringt natürlich den Gästen viel Zeit. Zeit. Da sind es jetzt noch 5 Sekunden auf der Uhr und dann ist Weiden komplett. Das heißt, die DG spielt jetzt in Unterzahl, wird das hoffentlich überstehen. Spielstand hier im Dom ist weiter 5:1.

0: 5:1 steht es im abschließenden Drittel für die DEG und Robert, jetzt die Chance durch ein Powerplay.
1: Richtig, Marius Galzo von den Gästen musste wegen übertriebener Härte runter, das auch völlig zurecht. Das Einsteigen war deutlich zu hart und darum bekommt er jetzt mal 2 Minuten, um sich mal ein bisschen auszuruhen, wieder runterzukommen. Und die DEG ihrerseits, die kommt jetzt hier hoffentlich nicht runter, sondern kann noch vielleicht ein i-Tüpfelchen draufsetzen. Aber ich sag mal 5:1, das ist ja schon mal eine Ansage hier im Dome, hier im Heimspiel. Das zweite Heimspiel in so einer jungen Saison und das riecht ja auch alles nach dem zweiten Heimsieg. Aber noch haben wir ein bisschen zu gehen hier. Die DEG ist jetzt gerade in Form von Turnbull an der Scheibe. Spielen die sich jetzt gerade hin und her, drängen jetzt gerade die Gäste so ein bisschen ein. Aber jetzt gelingt es Weiden, da den Schläger zwischenzuhalten und die Scheibe rauszuspielen. Die schlittert jetzt hier einmal in gar nicht so einem hohen Tempo übers ganze Eis von der einen Seite rüber zur anderen. Das bringt den Gästen natürlich viel Zeit. Aber jetzt ein bisschen ärgerlich aus der Düsseldorfer Perspektive. Denn eigentlich genau so, nur nicht ganz so früh wie eben, ist auch dieses Überzahlspiel sozusagen aufgehoben, weil jetzt auch ein Düsseldorfer runter muss. Der Torschütze heute, Jason Best, muss wegen Stockschlags das Eis verlassen. Das heißt, wieder in gleicher Stärke die Teams jetzt auf dem Eis. Mit anderen Worten aber auch noch gesagt, gleich die DEG noch knapp. 1 Minute dann in Unterzahl. Jetzt aber erstmal noch 1 Minute eben in gleicher Stärke auf dem Eis. Weiden ist jetzt an der Scheibe, aber wurde da von den Düsseldorfern zurückgedrängt ins Eigendrittel. Startet jetzt aber mal den Versuch, durch die neutrale Zone nach vorne zu kommen. Versucht er jetzt direkt irgendwie auch mal den Schuss aufs Tor zu suchen. Aber Niklas Hunemann, der Düsseldorfer Torhüter, der ist da mit aller Ruhe und Übersicht am Start. Und kein Problem für ihn, auch weil seine Defensivkollegen da sind. So, Niederberger jagt da den Weidener Spieler in der neutralen Zone und verhindert so, dass da das Aufbauspiel zustande kommt. Trotzdem schafft es Weiden, mit der Scheibe reinzukommen ins Angriffsdrittel der DEG und auch ein Schuss aufs Düsseldorfer Gehäuse wird abgefeuert, der aber wenig platziert und kaum gefährlich für die DEG. Das heißt, hier immer noch 5:1 der Spielstand und jetzt sind es auch nur noch regulär 3 Minuten hier auf der Uhr. Die Uhr ist gerade kurz angehalten. 23 Sekunden, würde ich sagen, nehmen wir noch mit und dann hören wir einen Song und dann die Schlussphase hier im Dome. 23 Sekunden, weil das ist genau noch die Zeit, die hier Weiden mit einem Mann weniger, beziehungsweise dann die Strafe aufgehoben ist und dann mit einem Mann mehr auf dem Eis ist. So, Bulli im Drittel der DEG ging an Weiden, auch direkt dann der Schussversuch und der Schuss auf das Tor von Düsseldorf, aber Niklas Hunemann mit dem Fanghandschuh parat, konnte da das Ganze abfangen, aber Weiden ist es wieder, die jetzt hier anlaufen, nach vorne kommen, da sich ein bisschen hin und her spielen, die Scheibe und dann irgendwie die Möglichkeit suchen, die loszuwerden, schaffen das aber noch nicht so genau, weil Düsseldorf das auch gut macht. Und jetzt ist Weiden komplett, aber was soll's, jetzt sind es nur noch 2:30, ich würde sagen, die nehmen wir jetzt einfach komplett mit, das heißt, es gibt ja noch eine größere Unterbrechung, gerade an der blauen Linie, Weiden jetzt hier nochmal die Scheibe nach vorne gespielt, Weiden ist immer noch im Drittel der DEG, weil es ist gerade so ein bisschen gefährlich, auch wenn der Vorsprung, den Düsseldorf hat, natürlich komfortabel ist. Jetzt endlich vielleicht mal die Möglichkeit für die DG, die Scheibe rauszubringen. Nein, sie schaffen es nicht. Weiden macht das jetzt gerade gut. Weiden hält die Scheibe weiter drin. Es sind jetzt noch knapp 20 Sekunden, die die DG in Unterzahl überstehen muss. Und jetzt beginnen auch die letzten beiden Spielminuten in dieser Partie. Weiden mit dem nächsten Schussversuch. Der ging aber am Tor vorbei. Und jetzt endlich mal ist die Scheibe raus. Das hatte die DG aber eigentlich auch nur dem Dussel von Weiden zu verdanken, dass die Scheibe da jetzt einfach mal kurz rausgeht. Und jetzt ist die DG auch wieder vollzählig. 1:35.
0: Robert, sollen wir mal ganz offiziell was einleiten?
1: Ja.
0: Wir leiten mal offiziell was ein.
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0: So, offiziell eingeläutet.
1: Mein Gott, ist das offiziell. Ja, aber es ist dem Anlass ja auch würdig, weil als hätten Sie das gehört, erheben sich die Leute hier im Stadion.
0: Sehr gut.
1: Genau, und feiern jetzt ihre DEG schon mal vorab, weil es ist jetzt noch eine Minute und Weiden gibt jetzt hier wirklich noch mal alles. Also, dass die sich hier aufgeben, das kann man jetzt wirklich nicht behaupten. Die hoffen vielleicht sogar noch auf das kleine Eishockey-Wunder, aber das wird es jetzt hier nicht mehr geben. Es sind jetzt noch 45 Sekunden. Weiden zwar immer noch im Drittel der DEG, der Torhüter von Weiden auch immer noch zwischen den Pfosten. Also da haben sie sich gegen entschieden, den rauszunehmen und dafür dann einen Spieler mehr aufs Eis zu holen. Jetzt fahren die beiden Mannschaften mal zum Wechsel und Weiden wird jetzt ins eigene Drittel gedrückt. Und das heißt, dass die Sache hier eigentlich gegessen ist. Die DEG-Fans, die feiern schon richtig ordentlich, klatschen hier im Takt, weil jetzt sind es auch nur noch 20 Sekunden und dann wird es hier wieder wirklich der nächste Heimsieg. Jetzt sind es noch 15 Sekunden und Weiden kämpft gerade in der neutralen Zone um die Scheibe, zieht sich jetzt nochmal zurück und jetzt wissen sie auf dem Eis auch, dass die Nummer hier geritzt ist, denn die Fans zählen schon runter und Weiden macht gar nichts mehr. Die DEG feiert und zwar den nächsten Heimsieg. 5:1 gewinnt die DEG hier gegen Weiden. Und das heißt, der nächste Sieg noch ohne Niederlage in dieser Saison. Die DEG ist Tabellenführer und ja, hat das heute wieder richtig, richtig stark gemacht. Eigentlich zu keiner Zeit war dieses Spiel in Gefahr. Es gab mal die ein oder andere Druckphase von Weiden, aber davon hat sich die DEG in keinster Weise aus dem Konzept bringen lassen. Im Gegenteil, sie haben einfach kühl die Antworten gefunden und Tore gemacht. Und ja, da gibt der Spielstand, sagt eigentlich alles. Also 5:1, da können wir mal einen ganz großen Haken hintermachen.
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Was für ein wunderbarer Spieltag für die DEG. Eigentlich gab es bisher 6 wunderbare Spieltage für die DEG in dieser laufenden oder gerade gestarteten Saison. Denn alle 6 Spieltage endeten mit einem Sieg. Einmal nach Penaltyschießen, ansonsten, also da dann quasi in Anführungsstrichen nur 2 Punkte, sonst immer volle Punktzahl von 3. Und das auch heute bei einem sehr klaren Sieg gegen Weiden. 5:1 heißt es am Ende. 1:0 in der 8. Minute durch Jason Best. Leon Niederberger erhöht auf 2:0 in der 23. Minute. Direkt danach in der 24. Minute Fabian Herrmann mit dem 3:0. Dann gab es den kleinen Anschlusstreffer von Weiden, bevor es dann in der 34. Minute wieder durch Leon Niederberger zum 4:1 kam. Und auch Jason Best ist heute Doppelschütze in der 37. Minute. Das 5:1 und das letzte Drittel, das blieb dann torlos. Insofern heißt es auch am Ende 5:1. Ein anderes Spiel ist auch schon beendet, was parallel heute angefangen hat am 6. Spieltag in der DEL2. Da hat Landshut zu Hause auf eigenem Eis mit 2:5 gegen Dresden verloren. Im abschließenden Drittel und wahrscheinlich in die Verlängerung geht das Spiel zwischen Regensburg und Freiburg. Dort steht es nämlich 2:2. Und da Regensburg der direkte Verfolger ist von der DEG, könnten die das von mir aus gerne dann auch noch verlieren in der Verlängerung. Dann hat man noch mehr Abstand vorne an der Spitze. Und die Eispiraten Krimmitschau im letzten Drittel 2:1 gegen die Lausitzer Füchse. Und die beiden Partien, die jetzt seit einer knappen Stunde laufen, im zweiten Drittel sich befinden. Da steht es 1:1 zwischen Bad Nauheim und Rosenheim und 3:1 führt Memmingen gegen Ravensburg. Und wir gönnen uns natürlich noch den Blick auf die Tabelle, auf die DEL2. Und da steht die DEG mit 17 Punkten an der Spitze. Regensburg aktuell jetzt gerade 14, aber mehr als 16 können sie heute nicht mehr erreichen. Und das heißt, die DEG bleibt nach diesem 6. Spieltag weiterhin Tabellenführer. Glückwunsch von uns, von Robert Jans und Claudia Monreal. Und wir wünschen euch noch einen wunderschönen Sonntagabend. Tschüss.

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1: Achtung, es kommt eine Weisheit. Je später der Abend, desto dunkler ist es. Deswegen heißt es heute Nacht auch Licht aus, Wetter ruhig. Ein paar Wolken sind unterwegs, ansonsten bleibt es meist trocken und mit 6 bis 13 Grad ziemlich frisch. Morgen zeigt sich der Oktober aber wieder von seiner besten Seite, möchte ich mal sagen. Viel Sonne, ein paar Wolken, Temperaturen um die 20 Grad. Für einen Montag kann man sich da also wirklich nicht beschweren. Es wird noch mal richtig angenehm.
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1: Zwei Meldungen gibt's: A2 Hannover Richtung Dortmund zwischen Porta Westfalica und Flotow West, 3 Kilometer, 16 Minuten plus. Und die A3 Arnheim Richtung Köln zwischen dem Kreuz Oberhausen und dem Kreuz Kaiserberg, 6 Kilometer und 13 Minuten obendrauf. Gute Fahrt! Bei dem schönen Wetter heute habe ich mir gedacht, kannst ja mal spazieren gehen. Einfach mal vor der Tür ein bisschen spazieren im Park oder so. So, hab eine Freundin dazu überredet, mitzumachen. Sie war auch direkt Feuer und Flamme und seien wir ehrlich, ja, spazieren waren wir. Bis zur nächsten Eisdiele.
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1: Ja, ich finde, diese Eisschokolade haben wir uns wirklich doll verdient. Ich bin Vera Körber. Schönen Abend jetzt mit Bon Jovi und It's My Life. 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

0: Whitney Houston. How will I know? Brüllt sie raus. Ich sag mal guten Abend.
1: Guten Abend. Guten Tag. Kripo Ludwigshafen.
0: Ah, damit wir dann auch wissen, wer heute Abend im Tatort ermittelt. Ne? Ulrike Volkerts, alias Lena Odenthal, steht im Dienstplan. Explosive Mischung heißt der neueste Fall aus Ludwigshafen, der in Echtzeit spielt. Jörg Albrecht mit dem Tatort-Check.
2: Ein Tatort in Echtzeit. Und nicht nur das. Es ist auch ein Tatort, der so tut, als würde die Handlung heute am 4. Oktober um 20.15 Uhr beginnen und anderthalb Stunden später enden. Und wir sind live dabei. Hört sich spannend an, stellt sich allerdings schnell als öde Nummer heraus. Aber der Reihe nach.
1: Wir haben Hinweise, dass es sich bei dem Tod von Dennis um einen Mord handeln könnte.
2: Dieser Dennis Lohberg ist bei der Sprengung eines Geldautomaten ums Leben gekommen. Und es ist kein Unfall gewesen. Jemand hat dafür gesorgt, dass Dennis den Automatenraum nicht mehr verlassen konnte. Das war vergangene Nacht. Und weil die Ludwigshafener ja rund um die Uhr im Dienst sind, tüfteln sie eben auch an einem Sonntagabend an der Lösung des Falls. Hätte zwar auch Zeit bis Montag gehabt, aber sei's drum.
3: Lohberg hat eine beachtliche Vita. Seit dem 14. Lebensjahr mehrfach straffällig geworden, später in der berüchtigten Schlachthofgang aktiv.
4: Aber in letzter Zeit gab es keine Einträge mehr.
5: Ja, hat er sich gesettelt, ha? Familie gegründet und so.
2: Die kriminelle Vergangenheit des Toten kennt auch einer bestens, der in derselben Siedlung lebt wie Dennis und seine alte Gang. Ulf Meißner geht seit Jahren Streife in dem Problemviertel und spielt Bürgerwehr.
6: Wissen Sie, wir übernehmen noch hier die Aufgaben, die Sie eigentlich machen sollten.
1: Sie sollten sich da lieber raushalten. Ja.
6: Wissen doch alle, wie das läuft bei euch? Alles kaputt gespart. Kann das Personal mehr, niemand wird mal eingestellt, außer natürlich Frauen und Behinderte.
2: Ein sympathischer Zeitgenosse, auf den Lena Odenthal da trifft. Und weil ein Tatort in Echtzeit unweigerlich auf einen Showdown zusteuern muss, eskaliert die Lage um 21.10 Uhr ausgerechnet und ziemlich haarsträubend im Polizeipräsidium. Da versucht der provinzielle Ludwigshafen-Tatort auf großes Hollywood-Finale zu machen, was ungefähr so explosiv ist wie ein Knallfrosch.
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1: Ich bin Thomas Bleskin. Bundeskanzler Merz hat die deutsche Unterstützung der Ukraine gegen Vorbehalte in der Bevölkerung verteidigt. In Kiew sagte er, er nehme entsprechende Umfragen und Meinungen ernst, teile sie aber nicht. Die Hilfe liege im nationalen Interesse Deutschlands. Russland greife Deutschland bereits mit täglichen Internetattacken an. Das werde nicht aufhören, wenn Berlin die Unterstützung einstelle.
2: Der ukrainische Präsident Zelensky dankte dem Kanzler für den Besuch in schwierigen Zeiten. Während Merz in Kiew weitere Militärhilfe zusicherte, kündigte das russische Verteidigungsministerium noch härtere Angriffe auf die Ukraine an. Moskau reagiere damit auf

0: Die Drohungen Selenskys, noch mehr russische Ziele zu attackieren, hieß es. Die Gewalt in dem Krieg dürfte also nach dem Kanzlerbesuch noch weiter eskalieren. Ulf Mauder, Nachrichtenredaktion.
1: Nach dem Beschluss gegen weitere Stolpersteine im öffentlichen Raum haben in Heidenau bei Dresden rund 200 Menschen an einem Mahngang teilgenommen. Der Stadtrat hatte Ende September einen Antrag von AfD und CDU gebilligt, wonach das Gedenken künftig vorzugsweise auf dem Nordfriedhof stattfinden soll. Der Verein Akubis, der den Mahngang organisiert hatte, sprach von Wut und Enttäuschung über die Entscheidung. In Heidenau gibt es bislang 5 Stolpersteine. Das Münchner Oktoberfest hat eine Rekordbilanz erzielt. Mit 7,4 Millionen Menschen kamen so viele Besucher wie noch nie.
2: Der bisherige Besucherrekord von 2023 ist geknackt. Damals kamen 7,2 Millionen Menschen, diesmal waren es 200.000 mehr. Getrunken wurden 6,7 Millionen Maß Bier und auch beim Essen legten die Wiesenwirte zu. Gleichzeitig gab es mehrere Unglücke. 2 Mitarbeiter von Fahrgeschäften wurden schwer verletzt, einer davon starb. Auch eine über 90-jährige Besucherin starb nach einem Unfall mit einem Kutschpferd. Auf der Anreise zur Wiesen kamen außerdem 2 Menschen bei einem Busunglück ums Leben. Aus München, Julia Wasilkow.
1: Zum Sporttennis. Alexander Zverev hat beim Tennisturnier in Peking das Halbfinale verpasst. Der Deutsche verlor gegen den Serben Novak Djokovic nach gut 2,5 Stunden in 3 Sätzen. Damit erlitt Zverev auch im Kampf um Platz 1 der Weltrangliste einen Rückschlag. Djokovic feierte in Peking seinen 32. Sieg in Serie und trifft im Halbfinale auf Daniel Medvedev. Das waren die Nachrichten mit Thomas Bleskin.
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4: Am Abend und in der Nacht wird's frisch bei uns, aber insgesamt ziemlich ruhig. Hier und da ziehen ein paar Wolken durch, aber sonst bleibt's meist trocken. Morgen geht's dann freundlich weiter. Ganz viel Sonne, wenige Wolken, dazu klettern die Temperaturen auf ungefähr 20 Grad. Ich finde, so darf eine Woche gerne anfangen.
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4: 2 Meldungen noch. Einmal A2 Hannover Richtung Dortmund zwischen dem Kreuz Bad Oeynhausen und Flotow West. 2 Kilometer, 16 Minuten obendrauf. Und die A43 Münster Richtung Wuppertal zwischen Recklinghausen-Herten und Hochlamark. 2 Kilometer und 26 Minuten plus. Allen unterwegs eine gute Fahrt. Hallo und einen schönen Sonntagabend. Ja gut, wenn die Sonne weg ist, ist es doch auch frisch da draußen. Ich finde, dann können wir jetzt zum gemütlichen Drinnenteil übergehen und ich begleite euch da gerne noch ein Stückchen. Ich bin Vera Körber und das hier ist Cat's Eye mit Animal.
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0: Es wird unangenehm.
1: Ach nee, komm, nee, ehrlich.
0: Mir rollen sich die Fußnägel hoch. Es ist ja so eine Mischung aus rostiger Schaukel und der Mordszene in dem Film Psycho, ne? Also zumindest in meinem Kopf. In Wirklichkeit ist das ein Vogel. Und zwar ein Vogel mit dem großartigen Namen Nacktkehl-Glockenvogel. Ja, wer kennt ihn nicht? Also, dieser Vogel ist auf jeden Fall zusammen mit noch einer Vogelart einer der lautesten Vögel der Welt. Das sagen zumindest aktuelle Messungen aus Brasilien. Jetzt kommt's. Der Ruf dieses Vogels erreichte in den Messungen mehr als 120 Dezibel, heißt lauter als eine laufende Kettensäge oder ein Presslufthammer. Machen wir den Vergleich. So ein Kolibri kommt nur auf 64 Dezibel. Das ist ungefähr die Lautstärke von einem ganz normalen Gespräch. Jetzt könnte man meinen, ja gut, großer Vogel, brauchst du große Stimme. Ja, der ist aber gar nicht groß. Dieser tolle Nacktkehl-Glockenvogel ist nur 30 Zentimeter groß. Das ist irgendwie nix, ne? Keiner weiß, warum die so laut sind, aber man ist dabei, das rauszufinden. Klar, es wird ja alles untersucht, ne? Ich bin sehr gespannt, wie die Sache ausgeht. Wir machen mal musikalisch weiter, das tut auch nicht so weh. Ray gibt's jetzt für euch, die ist immer noch auf der Suche nach einem Ehemann. Ihr hört sie jetzt mit Where is my husband? Und ich sag mal so, liebe Ray, wenn du so krächzt wie dieser Vogel und so laut bist, dann klappt das nicht mit dem Ehemann.
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1: Heute Nacht wird es meist trocken, dazu 6 bis 13 Grad, also eine ziemlich frische Angelegenheit. Am Montag kommt dann wieder mehr Sonne ins Spiel. Bei rund 20 Grad fühlt sich der Wochenstart dann sogar fast noch ein bisschen nach Spätsommer an. Sagen wir es kurz, kein Wetterdrama, sondern ein ziemlich entspannter Montag.
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1: Eine Meldung habe ich noch, die ist dafür auch ganz schön fett. A43 Münster Richtung Wuppertal zwischen Recklinghausen-Herten und dem Kreuz Recklinghausen. 2 Kilometer Stau, da braucht ihr eine Stunde länger. Hallo, hier ist Vera Körber. Ja, Sonntagabend, das Wochenende ist fast durch. Ich würde sagen, bevor morgen wieder der Alltag übernimmt, genießen wir noch ein bisschen. Also kurz abschalten, weitermachen. Schönen Abend.
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0: Wunderschön immer noch nach so langer Zeit. No Doubt und Don't Speak. Jeder hat ja so seins, ne? Was ihm oder ihr so unangenehm ist. Ne? Bei mir ist so eine Horrorvorstellung. Ich werde zu einem Date eingeladen, essen. Und werde zum Burger essen oder so eingeladen. Absoluter Horror, oder? Man kann nicht halbwegs anständig einen Burger essen. Das geht nicht. Man sieht hinterher aus wie Sau. Und ich glaube, das möchte doch auch niemand sehen beim ersten Date, oder? Unser Hannes ist da ganz ähnlicher Meinung und er hat noch ein paar mehr Beispiele und er schafft es, sich ein bisschen in Rage zu reden.
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2: Wie viel Selbstbewusstsein kann man haben, um beim ersten Date Döner zu bestellen? Was will man damit sagen? Hey, ich bin selbst mit Zwiebeln unwiderstehlich und ich scheue mich nicht, vor dir in einen fundschweren Fleischberg mit Tzatziki zu beißen. Wow! Bei der Frage, Chef, scharf machen, antwortet dieser Mensch wahrscheinlich, das schaffe ich schon selbst. Hot. Nein, nicht hot. Gibt einfach Sachen, die isst man nicht beim Kennenlernen. Döner, ganz klar. Chicken Wings oder Spaghetti Bollo. Ja, das läuft ja nicht wie bei Susi und Strolch. Beide naschen an der gleichen Nudel und am Ende gibt's ein Küsschen. Bollo, das ist eine Ferkelei, da brauchst du so einen Ganzkörper-Maleranzug. Wenn's schlecht läuft, kannst du damit dann auch direkt die Decke streichen. Sowas zu bestellen, das zeugt von fehlendem Anstand. Kein Schamgefühl. Man isst was Einfaches. Sushi, sofern man mit Stäbchen essen kann. Oder Pommes, da kann man wenig falsch machen. Oder ein Käsebrot. Mal eine ehrliche Stulle. Dose Mezzo-Mix dazu, Teelicht. Da sagt selbst der Knigge, Chapeau. Und immer dran denken, Liebe geht durch den Magen. Aber das Auge isst ja trotzdem mit.
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1: Neu bei uns, Moss Kenner, Worshipping the Sun.

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1: Ich bin Thomas Pleskin. Bundeskanzler Merz hat sich trotz russischer Warnungen und eines Drohnenangriffs während seines Besuchs in Kiew unbeeindruckt gezeigt. Er sagte, die Reise mit einer großen Regierungs- und Wirtschaftsdelegation zeige, dass man sich nicht einschüchtern lasse.
2: Die ganze Sinnlosigkeit dieses Krieges sehen wir hier an diesem Platz am letzten Montag. Ein Angriff auf die Akademie der Wissenschaften in Kiew, mitten in der Stadt. Übrigens wenige hundert Meter von der deutschen Botschaft entfernt. Und heute Morgen an einem friedlichen Sonntag, Luftalarm in Kiew. Ich kann es nur noch einmal von dieser Stelle aus wiederholen. Herr Putin, hören Sie diesen sinnlosen Krieg auf. Wir sind bereit zu Gesprächen.
1: Bundeskanzler Merz. Während des Besuchs traf eine russische Drohne eine Brücke rund 5 Kilometer von Merz entfernt. Die Deutsche Bahn will ihr Familienticket dauerhaft anbieten. Bahnchefin Palla sagte der Bild am Sonntag, Hin- und Rückfahrt für eine Familie kosteten 99,99 Euro inklusive ICE-Reservierung. Das Angebot soll ab dem 1. November gelten. Der Verkauf beginnt am 26. Oktober. Zugleich dämpfte Palla die Erwartungen an eine schnelle Verbesserung der Pünktlichkeit. Die Sanierung des Schienennetzes werde mindestens

0: mindestens 10 Jahre dauern. Elektroautos können in Deutschland an immer mehr öffentlichen Ladepunkten Strom tanken. Das geht aus neuen Daten der Bundesnetzagentur hervor. Demnach waren dort am 1. September gut 209.000 öffentliche Ladepunkte registriert, ein knappes Viertel mehr als vor rund einem Jahr.
1: Es tut sich was bei den Möglichkeiten, wo Elektroautos geladen werden können. Bei den Städten das dichteste öffentliche Ladenetz bietet Stuttgart vor Regensburg und München. Ganz hinten in dem Ranking landen Brandenburg an der Havel, Dessau und Suhl. Dass es in kleineren Städten und auf dem Land trotz Wachstums immer noch vergleichsweise wenige öffentliche Ladesäulen gibt, hält aus Sicht der Autoren der Studie immer noch viele Menschen davon ab, auf ein E-Auto umzusteigen. Jan-Henner Reitze, Nachrichtenredaktion.
0: Zum Sporttennis. Alexander Zverev hat beim Tennisturnier in Peking das Halbfinale verpasst. Der Deutsche verlor gegen den Serben Novak Djokovic nach gut 2,5 Stunden in 3 Sätzen. Damit erlitt Zverev auch im Kampf um Platz 1 der Weltrangliste einen Rückschlag. Djokovic feierte in Peking seinen 32. Sieg in Serie und trifft im Halbfinale auf Daniel Medvedev. Das waren die Nachrichten mit Thomas Bleskin.
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3: Nach einem schönen Tag kommt eine ziemlich entspannte Nacht. Es ist meist klar bis locker bewölkt. Dazu wird es frisch, höchstens 6 bis 13 Grad. Morgen geht es dann freundlich in die neue Woche. Ganz viel Sonne, ein paar Wolken. Die Temperaturen schaffen es auf ungefähr 20 Grad.
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3: So langsam wird es ganz ruhig auf den Straßen. Eine Meldung gibt es noch von der A43 Münster Richtung Wuppertal zwischen Recklinghausen, Herten und Hochlamark. 3 Kilometer. Da braucht ihr 10 Minuten länger. Gute Fahrt. Sonntagabend ist ja auch irgendwie immer noch Feierabend, ne? Also ich meine, bevor es jetzt so mit der neuen Arbeitswoche losgeht und so. Apropos neue Woche, wir erfüllen natürlich morgen auch wieder für euch ganz viele Wünsche. Guckt da gerne mal auf unsere Homepage, da könnt ihr mal gucken, was ihr beim Wunscherfüller alles so bekommen könnt, wenn ihr keine eigene Idee habt. Und ein bisschen mehr Inspiration gibt es gleich bei mir. Ich bin Vera Körber. Schönen Abend!
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1: Falls ihr am Abend und in der Nacht noch unterwegs seid, es wird meist ruhig und trocken. Die Temperaturen gehen runter auf 6 bis 13 Grad. Morgen früh starten wir dann mit Sonne und ein paar Wolken in die neue Woche, tagsüber bis zu 20 Grad. Also morgens frisch, nachmittags richtig angenehm, passt.
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1: Wie es sich gehört, für einen Sonntagabend um die Zeit ist auf den Straßen nichts los. Ihr habt freie Fahrt, kommt gut an. Ich muss sagen, der hier ist einer meiner absoluten Lieblingsschauspieler.
2: Also James, wieso bist du gekommen?
1: Das war Christoph Waltz, in dem Fall im Bond-Film Spectre. Hat natürlich noch in ganz vielen anderen Filmen mitgespielt, zum Beispiel Django Unchained, meine absolute Lieblingsrolle von ihm. Aber wir müssen jetzt hier nicht alle Hollywood-Filme von Christoph Waltz aufzählen. Wichtig ist, der Mann wird heute 70 Jahre alt und da gehört es sich natürlich, dass wir anständig gratulieren.
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1: Ich sag schon mal alles Gute, Christoph Waltz. Und den richtig offiziellen Teil übernimmt natürlich gleich unser Film- und Kino-Experte. Ich bin Vera Körber. Schön.

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0: Achtung, lass uns ein bisschen Haltung annehmen. Es wird offiziell.
1: And the Oscar goes to Christoph Waltz, Django Unchained.
0: Ja, davon besitzt der Mann nicht nur einen, sondern sogar zwei. Zwei Oscars hat Christoph Waltz gewonnen. Das ist beispiellos für einen deutschsprachigen Schauspieler. Und heute wird er 70 Jahre alt. Filmexperte Jörg Albrecht gratuliert.
2: Männer sind wie Weine. Das Alter macht die Schlechten sauer und verbessert die Guten. Ein über 2000 Jahre altes Zitat vom Römer Cicero. Auf Christoph Waltz gemünzt passt es wie der Korken auf die Flasche. Der musste 53 werden, damit auch Hollywood seine Qualitäten erkennt.
3: And the winner is Christoph Waltz, an Inglourious Basterd.
2: 2010 gewinnt Waltz den Oscar und alle anderen wichtigen Filmpreise für seine Rolle in Inglourious Basterds.
4: Du bist also der Judenjäger.
5: Ich bin Detektiv.
4: Judenjäger?
5: Das ist nur ein Name, der anhaftet.
2: Quentin Tarantino hat ihn als skrupellosen SS-Mann besetzt und damit den Grundstein für eine Weltkarriere gelegt.
6: Ja, das habe ich ihm zu verdanken. Aber das heißt nicht, dass ich den Rest meiner Karriere auf Knien verbringe.
2: Ohne Tarantino aber würde Waltz wohl auch heute noch das tun, was er schon vorher 30 Jahre lang getan hat. In mittelmäßigen deutschen TV-Produktionen mitspielen. So wie der Roy Black Story.
7: Ich will eine Platte mit dir machen und bevor das nicht klar ist, fahre ich nicht wieder nach Hause.
8: Ich weiß, sie produziert Traffic Deutscher und Freddie Quinn.
7: Ich mache einen Star aus dir, mein Junge.
8: Ich bin nicht Roy Black. Ich bin der Schauspieler, der das spielt. Also das darf man nicht verwechseln.
2: Aber labile Typen und Psychopathen scheinen ihm irgendwie zu liegen. Ganz zu schweigen von den Schurken, die er gern mit Sarkasmus und Witz spielt.
9: Was für ein Zahnarzt sind Sie?
10: Mittlerweile gehe ich einem neuen Beruf nach. Kopfgeldjäger.
2: Für seinen Zahnarzt aus Düsseldorf in Django Unchained gelingt Waltz das Kunststück, einen zweiten Oscar zu gewinnen. Und wieder ist es ein Film von Tarantino.
11: My unlimited gratitude goes to Quentin Tarantino.
2: Zuletzt hat man Waltz nur gehört im Animationsabenteuer Minions and Monsters. Leiht er einem Hollywood-Regisseur die Stimme.
12: Also Minions, mein Name ist Max.
2: Und ein Filmemacher wird auch seine nächste Rolle sein. Christoph Waltz spielt die Regielegende Billy Wilder. Und wo er schon gerade dabei ist, berühmte Männer zu verkörpern, danach wird Waltz zu Michael Gorbatschow.
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1: Ich bin Uli Reitinger. Mit einem Besuch in Kiew hat Bundeskanzler Merz Solidarität gegenüber der Ukraine demonstriert. Den russischen Präsidenten Putin forderte Merz auf, den Krieg gegen die Ukraine zu beenden. Er sei bereit zu Gesprächen, sagte der Kanzler, vor der Ruine der vor wenigen Tagen bei einem Drohnenangriff zerstörten Akademie der Wissenschaften. Die Reise hatte aber auch eine innenpolitische Botschaft.
2: Streit um Reformen, ob bei Rente oder Pflege, dazu Wahlerfolge der AfD und schlechte Umfragewerte. Das alles setzt Merz unter Druck. Da passt es ihm, darauf zu verweisen, wie wichtig eine stabile Bundesregierung für die Ukraine und die Sicherheit ganz Europas sei. Deutschland will zum Beispiel damit beginnen, neue Abfangdrohnen an die Ukraine zu liefern, mit denen russische Angriffe abgewehrt werden sollen. Weiteres Geld soll auch für Reparatur und Wiederaufbau zerstörter Kraftwerke zur Verfügung gestellt werden. Jan-Henner Reitze, Nachrichtenredaktion.
1: Der ukrainische Präsident Zelensky hofft weiter auf die Lieferung deutscher Taurus-Marschflugkörper. Nach seinem Treffen mit Bundeskanzler Merz in Kiew sagte er, man dürfe niemals aufgeben. Die Ukraine hatte Deutschland bereits 2023 offiziell um Taurus gebeten. Eine Zusage steht auch nach dem Merz-Besuch heute weiter aus. Heute geht das Münchner Oktoberfest zu Ende und die Stadt hat eine Rekordbilanz gezogen. Mit 7,4 Millionen Menschen kamen so viele Besucher wie noch nie.
3: Der bisherige Besucherrekord von 2023 ist geknackt. Damals kamen 7,2 Millionen Menschen, diesmal waren es 200.000 mehr. Getrunken wurden 6,7 Millionen Maß Bier und auch beim Essen legten die Wiesenwirte zu. Gleichzeitig gab es mehrere Unglücke. Zwei Mitarbeiter von Fahrgeschäften wurden schwer verletzt. Einer davon starb. Auch

0: Eine über 90-jährige Besucherin starb nach einem Unfall mit einem Kutschpferd. Auf der Anreise zur Wiesn kamen außerdem zwei Menschen bei einem Busunglück ums Leben. Aus München, Julia Wasilkow.
1: Zum Tennis. Alexander Zverev hat in Peking das Halbfinale verpasst. Der Deutsche verlor gegen den Serben Novak Djokovic nach gut 2,5 Stunden in 3 Sätzen. Damit erlitt Zverev auch im Kampf um Platz 1 der Weltrangliste einen Rückschlag. Djokovic hat in Peking jetzt 32 Siege in Folge eingefahren und trifft im Halbfinale auf Daniel Medvedev. Das waren die Nachrichten mit Uli Reitinger.
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3: Zum Abend und vor allem heute Nacht dreht der Oktober erstmal ein bisschen die Heizung runter. 6 bis 13 Grad sind drin. Ansonsten ziemlich ruhig, es ist ziemlich klar, ein paar lockere Wolken sind am Start. Die neue Woche geht dann mit ordentlich Sonne los und dazu gibt es 20 Grad. Wettertechnisch hat der Montag ganz schön gute Laune.
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3: Alles frei auf den Straßen, gute Fahrt. Da bin ich jetzt wieder die deutsche Mecker-Lise. Tankrabatt hin oder her. Ich finde, dass Tanken immer noch ganz schön teuer ist. Also Spaß macht das jetzt immer noch nicht. Aber jetzt ist er da, der Tankrabatt. Und wir haben euch natürlich mal gefragt, wie seht ihr das denn? Bringt euch das wirklich viel? Das hört ihr gleich hier bei mir. Schönen Sonntagabend.
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0: Katy Perry, Watch It Burn. So, da brauchen wir uns jetzt gar nichts vormachen. Wenn man so an der Tankstelle steht, denkt man sich, ja gut, der Trend geht zum Drittjob, ne? Aber jetzt ist ja der Tankrabatt da. Seit Donnerstag haben wir ihn. 17 Cent sollte der Sprit günstiger sein. Laut ADAC ist der Rabatt auch größtenteils bei den Autofahrern angekommen. Wie groß ist denn jetzt die Erleichterung? Wir haben uns mal an der Tankstelle umgehört.
1: Man freut sich ja über jeden Cent, der niedriger ist, ne?
2: Der hilft mir besonders gut, weil ich sehr viel Kilometer fahre, beruflich unterwegs bin.
3: Es ist auf jeden Fall erstmal nicht mehr ganz so schlimm zu tanken.
4: Ich habe es erst gar nicht gewusst. Ein Kollege sagte mir das. Ich habe da gar nicht so an gedacht.
5: Ich hätte gerne ein bisschen mehr gehabt, bin ich ganz ehrlich, weil wir viel Auto fahren müssen, weil man ist auf Montage und das geht richtig ins Geld, ne?
0: Ja, das glaube ich gerne. Ich bin auch mittlerweile eher so mit der Bahn unterwegs.

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1: Achtung, es kommt eine Weisheit. Je später der Abend, desto dunkler ist es. Deswegen heißt es heute Nacht auch Licht aus, Wetter ruhig. Ein paar Wolken sind unterwegs, ansonsten bleibt es meist trocken und mit 6 bis 13 Grad ziemlich frisch. Morgen zeigt sich der Oktober aber wieder von seiner besten Seite, möchte ich mal sagen. Viel Sonne, ein paar Wolken, Temperaturen um die 20 Grad. Für einen Montag kann man sich da also wirklich nicht beschweren. Es wird noch mal richtig angenehm.
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1: Momentan ist nichts los, die Autobahnen sind frei. Kommt gut an. So langsam geht es in Richtung Nacht und wir machen mit einer Band weiter, die ja nochmal verspätet irgendwie zu Ruhm gekommen sind. Und zwar Wir sind Helden, die sind nämlich viral gegangen.
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1: Und ich glaube, wenn dieser Band jemand Mitte der 2000er gesagt hätte, ihr werdet mal viral gehen bei TikTok, hätten die gesagt, was, wie bitte, wer ist denn dieser Herr TikTok? Wir sind Helden jetzt mit Nur ein Wort. Ich bin Vera Körber. Schönen Start in die Nacht.

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0: Die Backstreet Boys, As Long As You Love Me. Na, gucken wir mal auf Uhr. Ich glaube, der erste Abend Comedy Camp Tour müsste so langsam zu Ende sein. Jürgen Wangert dürfte fix und fertig vielleicht noch Backstage sitzen. Aber es war ja erst der erste Abend. Es gibt natürlich noch ganz viele Termine. Guckt mal im Netz zum Beispiel nach Terminen und sucht euch da gerne eure Lieblingscomedians aus. Eine Karten gibt es noch. Er hier war auf jeden Fall auch schon dabei.
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3: Ab und zu überfordern mich Jugendliche, muss ich sagen. 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Das hat mich überfordert. Ich habe mir gedacht, du hast dich doch verabschiedet, du kannst eigentlich jetzt gehen. So kann man als Erwachsener auch reden, aber dann wird man abgeholt, bin ich mir ganz sicher. Und dann hat es aber Klick gemacht, wenn Jungs und Mädchen, die jung sind, okay, ciao sagen, dann meinen die einfach entweder, ist mir zu krass, da bin ich raus. Coole Jacke, 300 Euro, okay, ciao, lass ich liegen, ohne mich. Und das ist der große Unterschied zur Erwachsenengeneration. Wenn erwachsene Menschen etwas krass finden, sagen sie nicht okay, ciao, die grüßen dann. Hallo? Es ist eine ganz andere Welt. 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Hallo? Okay, ciao. Hallo?
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1: Ich bin Uli Reitinger. Bundeskanzler Merz hat die deutsche Unterstützung der Ukraine gegen Vorbehalte aus der Bevölkerung verteidigt. Bei einem Überraschungsbesuch in Kiew sagte er, er nehme entsprechende Umfragen und Meinungen ernst, teile sie aber nicht. Die deutsche Hilfe für die Ukraine liege im nationalen Interesse Deutschlands. Vor der zerstörten Akademie der Wissenschaften in Kiew richtete sich Merz an den russischen Präsidenten.
2: Herr Putin, hören Sie diesen sinnlosen Krieg auf. Wir sind bereit, miteinander zu sprechen über das Ende dieses Krieges. Aber diese barbarischen Angriffe auf die Zivilbevölkerung der Ukraine müssen aufhören. Das sind tägliche Kriegsverbrechen, die hier verübt werden.
1: Der Kanzler brachte konkrete Hilfe mit. In Kürze soll die Auslieferung tausender Abfangdrohnen beginnen. Und Deutschland zahlt 1,3 Milliarden Euro für weitreichende Waffen und für die Reparatur und den Wiederaufbau zerstörter Kraftwerke. In Deutschland gilt wieder der Tankrabatt und die G7-Staaten wollen einen Teil ihrer Ölreserven freigeben. Hat das den erhofften Effekt auf die Spritpreise? Zumindest übers Wochenende sind Benzin und Diesel etwas günstiger geworden.
3: Der Liter Diesel im Schnitt 6 Cent billiger, der Liter E10 2 Cent, so die Preisvergleichs-App Tankerkönig. Die G7-Staaten, also auch Deutschland, wollen in den nächsten 4 Monaten 100 Millionen Barrel Rohöl und Diesel aus ihren Reserven verkaufen, um die Preise zu stabilisieren. Dabei ist die Reserve eigentlich für den Fall einer Mangellage gedacht. Wie schon den Tankrabatt kritisieren Wirtschaftsexperten auch die Freigabe aus der Reserve und sagen, das hat nur einen kurzfristigen Effekt, nötig sei aber eine grundsätzliche Lösung. Jan-Henner Reitze, Nachrichtenredaktion.
1: Ein breites Bündnis von Gewerkschaften und Wohlfahrtsverbänden ruft die Bundesregierung auf, von geplanten Kürzungen in verschiedenen Sozialbereichen abzusehen. Sozialer Zusammenhalt ist Voraussetzung für demokratische Stabilität, schreiben der Deutsche Gewerkschaftsbund, die Gewerkschaften IG Metall und Verdi, Caritas und

0: Diakonie sowie mehrere Sozialverbände in einem Aufruf. Konkret kritisieren sie die am Mittwoch im Kabinett beschlossenen Pläne für eine Pflegereform. Zum Sport. Die deutsche Fußballnationalmannschaft hat in Griechenland einen Punkt geholt. Im Gruppenspiel der Nations League in Thessaloniki hieß es am Ende 0:0. In dieser ersten Länderspielphase unter Bundestrainer Klopp lautet die deutsche Bilanz also: ein Sieg, zwei Unentschieden und eine Niederlage. Das waren die Nachrichten mit Uli Reitinger.
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2: Am Abend und in der Nacht wird's frisch bei uns, aber insgesamt ziemlich ruhig. Hier und da ziehen ein paar Wolken durch, aber sonst bleibt's meist trocken. Morgen geht's dann freundlich weiter. Ganz viel Sonne, wenige Wolken, dazu klettern die Temperaturen auf ungefähr 20 Grad. Ich finde, so darf eine Woche gerne anfangen.
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2: Keine Staus, keine Störungen in Sicht. Habt eine gute und sichere Fahrt. 300 Millionen Euro, das ist ganz schön viel Kohle, ne? Wie viele Nullen sind das eigentlich? Muss ich nochmal nachgucken. So viel haben die Red Hot Chili Peppers gekriegt und zwar für ihren Katalog. Nein, die haben keinen Modekatalog oder so, sondern das heißt, sie haben im Grunde genommen die Rechte an ihren Songs verkauft. 300 Millionen. Da würde ich mich doch nicht mehr auf irgendeine Bühne stellen und was machen.
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2: Mir egal, an wen Sie die Rechte verkaufen, Hauptsache wir können sie noch hören. Die Red Hot Chili Peppers jetzt für euch mit Other Side. Ich bin Vera Körber. 300 Millionen.
3: Ha!

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1: Und zack, war ein Spieler mehr auf dem Platz. Und zwar beim Nations League-Spiel Nordmazedonien gegen Schottland. Er hatte allerdings 4 Beine. Ja, er war ein Hund und er hat sich scheinbar gedacht, so, was soll der Blödsinn hier? Ich gucke mir das jetzt mal aus der Nähe an. Dann ist er einfach so, also das Spiel lief 10 Minuten, ne? Ist er auf diesen Platz gelatscht, hat da ganz in Ruhe erstmal ein bisschen durch die Gegend geschnüffelt und hat den Laden zum Stehen gebracht. Herrlich. Dann hat ein Spieler versucht, ihn einzufangen. Hat nicht geklappt. Offensichtlich hatte dieser Hund mehr Antritt als die Fußballer. Die Schotten fanden es ziemlich geil. Ja, die haben ja auch einfach Humor. Die meinten dann, der Hund hat eine gute Zeit. Und ich finde, das sah auch so aus. Irgendwann hat er sich gedacht, nee, ist jetzt auch langweilig, ich hau ab. Schottland hat dann 2-0 gewonnen, aber machen wir uns nichts vor. Die allerbeste Performance des Abends hatte der Hund.
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4: Bei uns, Alex Warren, Emerald Eyes.

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1: Heute Nacht wird es meist trocken, dazu 6 bis 13 Grad, also eine ziemlich frische Angelegenheit. Am Montag kommt dann wieder mehr Sonne ins Spiel. Bei rund 20 Grad fühlt sich der Wochenstart dann sogar fast noch ein bisschen nach Spätsommer an. Sagen wir es kurz, kein Wetterdrama, sondern ein ziemlich entspannter Montag.
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1: Ihr habt freie Fahrt, mir ist aktuell nichts gemeldet. Kommt gut durch. Wir machen es wie auf der Kirmes. Letzte Runde rückwärts hier. Gewinne, gewinne, gewinne. Ja, für mich steht die letzte Runde an. Ich bin noch ein halbes Stündchen bei euch. Und diese halbe Stunde machen wir uns doch schön.
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1: Zum Beispiel mit Bebe Rexha und New Religion. Das gibt's jetzt für euch. Ich bin Vera Körber. Habt eine schöne Nacht.

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Also manchmal denkt sich die Natur doch wirklich bescheuerte Sachen aus, oder nicht? Zum Beispiel kleine Tiere, die unfassbar stinken, sobald sie sich bedroht fühlen. Heißen natürlich auch so Stinkwanzen. Also sie sind klein, sehen eklig aus, haben so eine Art Schild auf dem Rücken.

0: draufhauen oder die Tiere wegsaugen, das ist keine gute Idee. Bei Stinkwanzen ist der Name nämlich Programm.
1: Wenn die Tiere Panik bekommen, dann sondern sie ein Sekret ab und das kann wirklich sehr stinken. Und deswegen sollte man die Tiere auf gar keinen Fall stressen. Außerdem ist es auch sehr brutal, die Tiere mit dem Staubsauger einzusaugen.
0: Das war Silvia Teich vom Naturschutzbund. Auch so Tipps wie Socke über das Rohr stülpen, anmachen und dann sanft ansaugen. Dinge, die man beim Staubsauger und auch im Bett sagen kann. Jedenfalls das mit der Socke über dem Rohr klappt nicht. Bei Stinkwanzen und übrigens bei anderen Dingen auch nicht. Am besten macht ihr Stinkwanzen mit einem Glas weg und einem Stück Papier und tragt sie dann raus. Wichtig ist, diese Tierchen sind völlig harmlos. Die übertragen keine Krankheiten, geben keine Widerworte und sind damit schon mal angenehmer als so manch ein WG-Mitbewohner.
1: Die Tiere sind überhaupt nicht gefährlich und auch überhaupt nicht schädlich.
0: Trotzdem kann ich natürlich voll verstehen, dass ihr die nicht in eurer Wohnung haben wollt. Schließlich zahlen die ja auch keine Miete. Gut, das machen Kinder streng genommen auch nicht, aber das ist ein anderes Thema.
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1: Ich bin Uli Reitinger. Bundeskanzler Merz hat sich trotz russischer Warnungen und eines Drohnenangriffs während seines Besuchs in Kiew unbeeindruckt gezeigt. Er sagte, die Reise zeige, dass man sich nicht einschüchtern lasse. Während des Aufenthalts traf eine russische Drohne eine Brücke rund 5 Kilometer von Merz entfernt. Der Kanzler brachte konkrete Hilfe mit nach Kiew. In Kürze soll die Auslieferung tausender Abfangdrohnen beginnen. Und Deutschland zahlt 1,3 Milliarden Euro für weitreichende Waffen und für die Reparatur und den Wiederaufbau zerstörter Kraftwerke. Bei der Pflege und in anderen Bereichen setzt die Bundesregierung im Rahmen ihrer Reformen auch auf Einsparungen. Gewerkschaften und Sozialverbände warnen vor weitreichenden Folgen. In einem gemeinsamen Schreiben rufen sie die Koalition auf, die Kürzungspläne in Sozialbereichen zu stoppen.
2: DGB, die Gewerkschaften IG Metall und Verdi, Caritas, Diakonie und Sozialverbände sehen die geplanten Kürzungen beim Wohngeld, Kinderzuschlag oder Unterhaltsvorschuss mit großer Sorge, vor allem aber bei der Pflegereform. Durch die geplante Änderung bei den Pflegegraden würde Betroffenen der Zugang zu Leistungen erschwert oder gar verwehrt, heißt es. Diana Kramer, Nachrichtenredaktion.
1: Das Oktoberfest in München hat in diesem Jahr einen Besucherrekord aufgestellt. Nach Angaben der Stadt kamen 7,4 Millionen Menschen auf die Wiesn, so viele wie noch nie. Der bisherige Höchstwert aus dem Jahr 2023 wurde damit um 200.000 übertroffen. Trotz der Rekordzahl habe es keine kritischen Überfüllungssituationen gegeben, heißt es. Zum Sport. Die deutsche Fußballnationalmannschaft hat die Revanche in Griechenland knapp verpasst. Eine Woche nach dem 0:1 in Augsburg reichte es im Rückspiel in Thessaloniki nur zu einem 0:0. Damit muss das Team von Jürgen Klopp um das Weiterkommen in der Nations League zittern.
3: Da wäre deutlich mehr drin gewesen. Das deutsche Team dominiert die erste Hälfte, setzt die Griechen zeitweise mit einem Powerplay unter Druck. Doch das verdiente Tor durch Burkhardt nach einer halben Stunde wird vom Videoschiedsrichter kassiert, wegen eines vorherigen Handspiels. In der zweiten Hälfte das Spiel ausgeglichener, Deutschland kommt kaum noch gefährlich vors Tor. Die Richtung unter Jürgen Klopp stimmt zwar, aber in der Gruppe belegt Deutschland derzeit nur Platz 3. Die letzten beiden Gruppenspiele dann im November. Thomas Bremser, Sportredaktion.
1: Im Parallelspiel der deutschen Nations League-Gruppe setzten sich die Niederlande gegen Serbien mit 2:1 durch.
0: Das Düsseldorf-Wetter.
4: Jetzt in der Nacht nur gering bewölkt, meist klar. Gebietsweise ist mal so ein bisschen.

0: Nebel mit dabei. Dazu messen wir gerade so 10 bis 6 Grad. Der Montag, der macht dann freundlich und trocken weiter. Also auch heute oft sonnig und das dann bei maximal 23 Grad.
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2: Hier die aktuelle Verkehrslage. A44 Düsseldorf-Essen zwischen Düsseldorf-Stockum und Kreuz Düsseldorf-Nord. 1 Kilometer Stau. Im weiteren Verlauf zwischen Kreuz Wünnenberg-Haaren und Lichtenau 1 Kilometer stockender Verkehr. 5 Minuten Verzögerung und zusätzlich auf der A59 Köln-Düsseldorf zwischen Dreieck Monheim Süd und Monheim 2 Kilometer zähfließender Verkehr. Wir wünschen allen unterwegs gute Fahrt.
0: So, und was machen wir in der nächsten halben Stunde? Wir stellen euch hier gleich mal den lautesten Vogel der Welt vor. Also wenn der hier bei euch im Garten da im Baum sitzt, dann ist aber nichts mit Gute Nacht. Da haben sich selbst schon die Besucher von Perukaville gefragt, ob es nicht mal ein bisschen leiser geht, weil sie die Musik nicht mehr gehört haben. Also alles zum Nacktkehl-Glockenvogel gleich hier bei uns.
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0: Da starten wir mal rein in diese neue Woche mit einer Quizfrage. Wie immer gibt's nichts zu gewinnen. Was denkt ihr, was ist das hier? Na, und? Schon eine Idee? Klingt wie eine rostige Schaukel, ne? Ja, oder eine kaputte Sirene ist es aber nicht. Tatsächlich ist es ein Vogel. Es ist der Nacktkehl-Glockenvogel. Das ist ein Vogel, da lohnt sich dann doch mal so ein Anruf beim Ordnungsamt wegen Ruhestörung, weil der Kollege richtig nervt. Messungen, die haben jetzt ergeben, der Ruf dieses Vogels erreichte mehr als 120 Dezibel. Da wird selbst hier so ein David Guetta neidisch. Das ist lauter als eine laufende Kettensäge oder als... ja, so ein Presslufthammer. Ich will mir das gar nicht vorstellen, wenn der gerade bei mir nachts irgendwie im Baum hängt. Zum Vergleich mal so ein Kolibri, der kommt nämlich nur auf 64 Dezibel, also ungefähr die Lautstärke von einem normalen Gespräch. Und falls ihr jetzt denkt, ja okay, dann ist der Vogel bestimmt auch 17 Meter groß. Nein, das ballert der raus mit einer Körpergröße von etwa 30 Zentimetern. Warum das so krass laut ist, das ist noch nicht so ganz klar, wird aber jetzt auch weiter untersucht. Das heißt, auch wir bleiben an der Nummer natürlich dran.
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1: Das Düsseldorf-Wetter.
2: Kaum Wolken dabei diese Nacht. Vielleicht zieht mal so ein bisschen Nebel durch, das bei noch 10 bis 6 Grad. Der Montagmorgen startet dann ebenfalls mit ein bisschen Nebel. Sobald er sich verzogen hat, geht es dann herbstlich mild weiter. Also auch heute nochmal schön sonnig und das bei maximal 23 Grad.
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3: Hier die aktuelle Verkehrslage. A30 Osnabrück Bad Oeynhausen zwischen Bad Oeynhausen Ost und Kreuz Bad Oeynhausen, 2 Kilometer Stau. Weiterhin auf der A44 Düsseldorf-Essen zwischen Düsseldorf-Stockum und Kreuz Düsseldorf-Nord, 1 Kilometer stockender Verkehr. Und zusätzlich auf der A59 Köln-Düsseldorf zwischen Dreieck Monheim-Süd und Monheim, 2 Kilometer zähfließender Verkehr. Wir wünschen allen unterwegs gute Fahrt.
2: Ja, Musik haben wir in dieser Nacht dabei, gleich von Shakira. Starten jetzt erstmal mit einer Nummer von Amy McDonald. Die hat bald 20-Jähriges oder feiert bald 20-Jähriges und zwar mit der Nummer hier. This is the life. Ich bin Andreas Grunwald. Habt eine entspannte Nacht.
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1: Ich bin Uli Reitinger. Trotz konkreter Warnungen aus Russland ist Bundeskanzler Merz in die Ukraine gereist. Er richtete sich in einem Statement in Kiew direkt an den russischen Präsidenten, den Krieg und die Angriffe auf die Zivilbevölkerung der Ukraine zu beenden.
2: Der ukrainische Präsident Zelensky dankte dem Kanzler für den Besuch in schwierigen Zeiten. Während Merz in Kiew weitere Militärhilfe zusicherte, kündigte das russische Verteidigungsministerium noch härtere Angriffe auf die Ukraine an. Moskau reagiere damit auf die Drohungen Zelenskys, noch mehr russische Ziele zu attackieren, hieß es. Die Gewalt in dem Krieg dürfte also nach dem Kanzlerbesuch noch weiter eskalieren. Ulf Mauder, Nachrichtenredaktion.
1: Elektroautos können in Deutschland an immer mehr öffentlichen Ladepunkten Strom tanken. Das geht aus neuen Daten der Bundesnetzagentur hervor, die vom Energieunternehmen 1,5 Grad für einen Ladesäulenatlas ausgewertet wurden. Demnach waren bei der Bundesnetzagentur am 1. September rund 209.000 öffentliche Ladepunkte registriert, ein knappes Viertel mehr als vor rund einem Jahr. Während Metropolen dicht versorgt werden, sieht es in kleineren Städten und ländlichen Regionen weniger gut aus, heißt es. Stromausfälle, zerstörte Häuser und eine Tote. Unwetter auf den griechischen Inseln Kreta und Rhodos haben Opfer gefordert und Schäden hinterlassen. Nachdem sich die Lage etwas beruhigt hat, haben die Behörden eine erste Bilanz gezogen.
3: Auf Kreta wurden weite Teile der Landwirtschaft zerstört, Straßen unterspült und Häuser beschädigt. Rund 22.000 Blitze wurden registriert. Auf Rhodos wurde eine 58-jährige deutsche Urlauberin von einem Blitz getroffen und getötet. Ihr Ehemann wurde leicht verletzt. Die heftigen Regenfälle sollen noch einige Stunden anhalten. Danach wird eine Wetterberuhigung mit Temperaturen um die 26 Grad erwartet. Aus Athen, Takis Tsafos.
1: Zum Sport. Die Revanche gegen Griechenland ist missglückt. Eine Woche nach dem 0:1 in Augsburg kam die deutsche Fußballnationalmannschaft beim Rückspiel in Thessaloniki nicht über ein torloses Unentschieden hinaus. Bundestrainer Klopp kommt damit bei seinem 4-Spiele-Start in der Nations League auf 5 Punkte und liegt in der Gruppe nur auf Platz 3 hinter den Niederlanden und Griechenland. Mitte November geht es mit den Gruppenspielen in Serbien und gegen die Niederlande weiter.
4: Das Düsseldorf-Wetter.
5: Und da geht's gering bewölkt und trocken durch diese Nacht. Hier und da ist auch noch mal so ein bisschen Nebel möglich, das bei 10 bis 6 Grad. Der Montag heute gibt sich dann noch mal richtig Mühe, geht sonnig und trocken durch den Tag. Dazu messen wir 19 bis 23 Grad.
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6: Zurzeit liegen uns keine Meldungen vor. Wir wünschen allen unterwegs gute Fahrt.
5: Und heute geht's schon wieder weiter, ne? Wir schauen schon wieder auf eure Wünsche. Gut, wir schauen nicht nur drauf, wir erfüllen die auch. Falls euer Wunsch jetzt noch fehlt, kein Problem, den könnt ihr gerne noch hier an uns weiterleiten. Funktioniert alles über unsere Homepage, geht da gerne mal auf den Wunscherfüller.

0: Lenny Kravitz. So, heute geht's weiter, ne? Wir erfüllen eure größten Wünsche und verlängern euch sogar den Sommer.
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0: Das Düsseldorf-Wetter.
1: Jetzt in der Nacht nur gering bewölkt, meist klar. Gebietsweise ist mal so ein bisschen Nebel mit dabei. Dazu messen wir gerade so 10 bis 6 Grad. Der Montag, der macht dann freundlich und trocken weiter. Also auch heute oft sonnig und das dann bei maximal 23 Grad.
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2: Zurzeit liegen uns keine Meldungen vor. Wir wünschen allen unterwegs gute Fahrt.
1: Und weiter geht's durch die Nacht jetzt mit Musik von Timbaland. Das ist ja auch einer, der lässt in Sachen tanzbarer Sound überhaupt gar nichts anbrennen. Hat auch schon gemeinsame Sache gemacht mit Carrie Hilson. Die haben zusammen einen Song aufgenommen und zwar war das im Jahr 2007. Hier sind sie mit The Way I Are.
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1: Ich bin Uli Reitinger. Opfer von häuslicher Gewalt sollen sich nach dem Willen der Bundesregierung leichter aus gemeinsamen Mietverträgen mit ihren Peinigern lösen können. Das sieht ein Gesetzentwurf von Justizministerin Hubig vor, der der Funke Mediengruppe vorliegt. Der Weg in ein selbstbestimmtes und sicheres Leben solle so etwas einfacher werden, sagte Hubig. Außerdem sollen die Opfer, und das sind ganz überwiegend Frauen, auch vom Täter verlangen können, dass dieser grundsätzlich für Miete und Nebenkosten aufkommt, die nach dem Auszug der Frauen entstehen. Mit einem Besuch in Kiew hat Bundeskanzler Merz Solidarität gegenüber der Ukraine demonstriert. Den russischen Präsidenten Wladimir Putin forderte Merz auf, den Krieg gegen die Ukraine zu beenden. Die Reise hatte aber auch eine innenpolitische Botschaft.
2: Streit um Reformen, ob bei Rente oder Pflege, dazu Wahlerfolge der AfD und schlechte Umfragewerte. Das alles setzt Merz unter Druck. Da passt es ihm, darauf zu verweisen, wie wichtig eine stabile Bundesregierung für die Ukraine und die Sicherheit ganz Europas sei. Deutschland will zum Beispiel damit beginnen, neue Abfangdrohnen an die Ukraine zu liefern, mit denen russische Angriffe abgewehrt werden sollen. Weiteres Geld soll auch für Reparatur und Wiederaufbau zerstörter Kraftwerke zur Verfügung gestellt werden. Jan-Henner Reitze, Nachrichtenredaktion.
1: Mit der Bekanntgabe des Nobelpreises für Physiologie oder Medizin startet heute die diesjährige Nobelpreiswoche. 2025 hatten sich drei Wissenschaftler aus Japan und den USA die Auszeichnung für ihre Forschung zum Immunsystem geteilt. In dieser Woche werden außerdem die Nobelpreise für Physik, Chemie, Literatur, Frieden und am Montag drauf dann der Preis der schwedischen Reichsbank für Wirtschaftswissenschaften verkündet. Die Auszeichnungen sind in diesem Jahr mit umgerechnet rund 1 Million Euro pro Preiskategorie dotiert. Zum Fußball. Die deutsche Nationalmannschaft hat die Revanche gegen Griechenland in der Nations League knapp verpasst. Nach dem 0:1 im Hinspiel in Augsburg kam das Team von Bundestrainer Klopp am Abend in Griechenland nicht über ein 0:0 hinaus.
3: Wenn man gedacht hätte vor einer Woche, dass man nach einer Woche so eine erste Halbzeit spielen kann, das hätte ich nicht geglaubt, weil ich sowas noch nie gesehen habe. Die Jungs haben ein unglaubliches Fußballspiel gemacht, das in allen Bereichen top war, richtig top.
1: Die deutsche Mannschaft liegt in der Nations League Gruppe nur auf Platz 3 hinter den Niederlanden und Griechenland.
0: Das Düsseldorf-Wetter.
4: Kaum Wolken dabei diese Nacht. Vielleicht zieht mal so ein bisschen Nebel durch, das bei noch 10 bis 6 Grad. Der Montagmorgen startet dann ebenfalls mit ein bisschen Nebel. Sobald er sich verzogen hat, geht es dann herbstlich mild weiter. Also auch heute nochmal schön sonnig und das bei maximal 23 Grad.
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5: A40 Dortmund-Essen zwischen Dortmund-Hombruch und Dortmund-Barob. 1 Kilometer Stau. Wir wünschen allen unterwegs gute Fahrt.
4: Und gemeinsam schieben wir uns mal weiter durch die Nacht. Gleich übrigens mit ganz neuer Musik von Michael Schulte. Starten jetzt erstmal mit Alle Farben. Ich bin Andreas Grunwald. Euch eine angenehme Nacht.
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